0: USA zurückzahlen. Konkret geht es um das Geld, das während der Amtszeit seines Vorgängers Biden zugesagt worden war. In seinem sozialen Netzwerk schreibt Trump von hunderten Milliarden Dollar. Europa hätte dafür bezahlt, wenn man nur darum gebeten hätte, so Trump. Er werde das Geld zurückholen. Der Chemiekonzern BASF wirft dem US-Unternehmen Apple die Verletzung von Patenten vor. BASF hat in den USA deshalb Klage eingereicht. Es geht um eine Gesichtserkennungstechnologie der BASF-Tochter Trinamex. Diese schließe Sicherheitslücken, bei denen Betrüger zum Beispiel Fotos oder 3D-Masken zur Entsperrung von Geräten nutzten. Apple habe die patentierte Technologie bei neueren iPhone- und iPad-Modellen eingesetzt. BASF fordert Schadenersatz in nicht genannter Höhe und eine Unterlassung. Das Wetter für Deutschland. In der Nacht im Norden und in der Mitte wechselnd bewölkt. Später breitet sich von der Nordsee bis zur Oder Regen aus. Im Süden sternenklar. Die Tiefstwerte 19 bis 12 Grad. Tagsüber nördlich einer Linie vom Rheinland bis in die Lausitz stark bewölkt und Schauer, örtlich mit Gewittern. Südlich von Main und Mosel recht sonnig und bis 33 Grad. Die Zeit 2.03 Uhr.
1: Und hier ist der Verkehrsservice in der ARD-Hitnacht. Die A1 Hamburg nach Lübeck ist zwischen dem Kreuzberg der Heide und Bad Oldesloe bis 5 Uhr gesperrt. Und es gilt auch für die A17 Dresden-Prag zwischen Dresden-Gorbitz und Dresden-Südvorstadt. Und für die A39 Braunschweig-Wolfsburg zwischen dem Kreuz Braunschweig-Süd und Braunschweig-Rautheim. In diesem Fall in beiden Richtungen. Die A40 Duisburg Richtung Venlo ist zwischen Strahlen und dem Kreuz Zerdeheiken in den Niederlanden bis 6 Uhr gesperrt. Die 45 Hagen nach Gießen ist zwischen Lüdenscheid Süd und Meinerzhagen nach einem Unfall gesperrt worden. Die A71 Suhl Richtung Erfurt ist zwischen Stadt Ilm und Arnstadt Süd bis 6 Uhr gesperrt. Und die A115 Dreieck-Nutetal Richtung Dreieck-Funkturm ist zwischen Babelsberg und Kleinmachnow nach einem Unfall gesperrt. Das war's, gute Fahrt!
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1: Und das am frühen Freitagmorgen mit Klaus Schredder-Grau und mit Herbert Grönemeyer. Der mag Musik bekanntlich nur, wenn sie laut ist. Viel Spaß mit uns.

0: Carol. In den 70ern, da waren die Smokey-Jungs noch richtig fett im Geschäft und in den 80ern ging das aber tierisch in den Keller. Da wollte den Herrschaften kein Hit, kein Chart-Entry mehr gelingen und 82 trennte sich die Truppe ja dann noch erst einmal und Chris Norman hat ja nach wie vor sehr, sehr viele Fans in Deutschland, nur mit der deutschen Sprache, da kommt er nicht so ganz mit klar.
1: I've been there a lot over the last 40 years or whatever.
2: Wenn ich guten Abend sage, sagen sie gleich, oh, sie sind Engländer und reden auf Englisch weiter.
1: You speak German, so you start off a guten Abend, and they go, oh, hi, are you from England? And then you've done, you know what I mean?

0: Pauli Simon in der ARD Hitnacht. Und heute am 4. September, da ist der Tag der Currywurst. Und jeder hat ja so seinen Favoriten in dieser Frage. Der Metzger XY schlägt natürlich den Imbissbetreiber an der Ecke und so weiter und so weiter. Wir haben uns mal im Umfeld der Schalke Arena umgehört. Die sind ja jetzt wieder Erstligist, müssen bald zum Heimspiel antreten. Diese Umfrage, die wir da gemacht haben, die haben wir noch gemacht, als die Herrschaften in der zweiten Liga waren. Aber eine Currywurst gab es da auch schon.
1: Das gehört einfach dazu und ist so. War
2: für Sie?
1: Das gehört einfach dazu und ist so. War schon immer so. Fußball, Schalke in dem Fall, Currywurst, Bier, gehört alles zusammen.
3: Das ist die Soße. Die Soße ist natürlich die Hauptzutat, die es ausmacht. Die Soße und die Gewürze sind natürlich das Dingen der Currywurst.
4: Anständig scharf muss es sein.
3: Curry ist wichtig und der Richtige.
4: Ja, aber scharf ist zum Bier. Ne?
5: Und die Berliner Currywurst, ich habe es mal probiert. Geht gar nicht.
0: Ja, die Berliner sehen das höchstwahrscheinlich etwas anders und dort soll sie ja auch erfunden worden sein. Ja, mehr zur Geschichte der Currywurst dann in der kommenden halben Stunde. Jetzt habe ich die Beatles und The Yellow Submarine.

0: gleich ab 3. Unser Blick auf die Straßen in der ARD-Hitnacht. Die A1 Hamburg Richtung Lübeck ist zwischen dem Kreuzberg der Heide und Bad Oldesloe bis 5 Uhr gesperrt. Und das gilt ebenso für die A17 Dresden-Prag zwischen Dresden-Gorbitz und Dresden-Südvorstadt und für die A39 Braunschweig-Wolfsburg zwischen dem Kreuz Braunschweig-Süd und Braunschweig-Rautheim in beiden Richtungen. Dann die 40 Duisburg Richtung Venlo ist gesperrt bis 6 Uhr und zwar zwischen Strahlen und dem Kreuz Zardeheiken in den Niederlanden. Die 45 Hagen nach Gießen ist zwischen Lüdenscheid Süd und Meinertshagen nach einem Unfall gesperrt und die A71 Suhl Richtung Erfurt ist zwischen Stadtilm und Arnstadt Süd bis 6 Uhr gesperrt. Allen unterwegs eine gute Fahrt.
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0: Von MDR Thüringen in dieser Nacht und mit Klaus Schredergraun. Hallöchen.

0: In der ARD-Hitnacht um 2.37 Uhr. Heute ist der bundesweite Tag der Currywurst.
1: Ich will in der Stadt, was macht dich da satt? 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
0: Genau.
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0: Currywurst, genau. Und bekanntlich kommt Herbert Grönemeyer ja aus dem Ruhrpott, aus Bochum. Und ob die Currywurst dort erfunden wurde, im Ruhrgebiet, oder vielleicht doch in Berlin oder in Hamburg oder sonst wo? Ja, dieser Frage wollen wir jetzt mal humorvoll auf den Grund gehen.
2: Wer hat's erfunden?
3: Diese Frage spaltet die Nation seit 1949 und ist damit genauso alt wie die Bundesrepublik selbst.
2: Nein, doch.
3: Denn eine gewisse Hertha Heuwer aus Berlin-Charlottenburg will als erste eine Brühwurst in einer süß-sauren Currysoße ertränkt und patentiert haben. Und nicht wenige fragten sich:
4: Wozu zum Teufel soll denn das gut sein?
5: Keine Ahnung.
3: Die Geschmackskombination sollte fortan den preußischen Gaumen zur Kathedrale machen. Zur Verwendung kam die sogenannte darmlose Spandauer ohne Pelle.
6: Was ist denn das?
7: Das hat's, glaube ich, noch nicht gegeben.
3: Das fragt man sich in Hamburg zu Recht. Denn die Currywurst soll eine Erfindung aus der Hansestadt sein. Das muss auch so sein, denn die Geschichte um die Phosphatstange ist viel schöner.
8: Das ist überhaupt nicht möglich.
9: Aber doch, natürlich.
3: Nach Meinung des Schriftstellers Uwe Timm sind die Wurzeln nämlich schon 2 Jahre vor der Berliner Erfindung am Hamburger Großneumarkt Nummer 10, Ecke Wechsstraße, zu finden.
10: Das ist das Neueste, in der Tat.
11: Dafür habe ich überhaupt kein Verständnis.
3: Eine gewisse Lena Brücker will in der einen Hand Curry und in der anderen Hand Ketchup gehalten haben. Und dann war das passiert, was passieren musste. Fertig war die erste Currysoße. Stellt sich nur noch eine Frage.
2: Wer hat's erfunden?
3: Solange in allen Teilen der Republik jährlich 800 Millionen Brüh- und Bratwürste als Curry über die Theke gehen, ist die mittägliche Seele befriedigt. Und solange darf sie auch gerne aus Berlin kommen. Wir haben ja noch den Hamburger.
12: Da weiß man, was man hat.
0: In diesem Sinne, Mahlzeit.
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die Dire Straits Ticket to Heaven. Und noch ein kleiner Nachtrag zum Tag der Currywurst heute. Ich hatte mal das Vergnügen, als WDR-Reporter damals eine Pommesbude, eine Currywurstbude zu besuchen. Ich glaube, das ist auch die kleinste der Welt. Gerade mal 10 Quadratmeter groß ist das Ding und ist untergebracht in einem ehemaligen Kassenhäuschen einer Tankstelle aus den 50er Jahren. Und das Besondere zudem war, dass der Fernsehsternekoch Björn Freitag für diese Bude in Dorsten die Soßen kreiert hat. Und da gab es auch eine Trüffelsoße, kann ich mich erinnern. Ich sag mal, das ist weniger was für Nostalgiker, eher was für Feinschmecker.

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1: Um 3 Uhr mit Christine Beidt. Der VW-Aufsichtsrat hat einem Sparplan zugestimmt. Teil dessen ist der Wegfall von zusätzlich 50.000 Stellen. Die 4 Werke in Hannover, Zwickau, Emden und Neckarsulm stehen weiter auf der Kippe. Ein endgültiges Aus ist aber noch nicht beschlossen. Aus Hannover, Berti Starke.
2: Vorstand, Arbeitnehmerseite und das Land Niedersachsen wollen nun gemeinsam nach Lösungen suchen. Einig sind sich alle Seiten darin, dass VW Überkapazitäten abbauen muss. Was das genau für Jobs und Standorte heißt, wird sich erst in den kommenden Monaten zeigen. Von Betriebsrat und IG Metall heißt es, eine gefährliche Eskalation des Konflikts sei abgewendet, der Weg sei nun für, Zitat, tragfähige Lösungen geebnet. Alle hätten sich dafür aufeinander zubewegt, es sei kein Werk aufgegeben worden. Niedersachsens Ministerpräsident Olaf Lies sagte, man werde für alle Standorte langfristige Perspektiven entwickeln.
1: Die Polizei geht nach dem Fund eines verdächtigen Gegenstands an einem Umspannwerk im nordrhein-westfälischen Dormagen von einem möglichen Sabotageversuch aus. Das hat ein Polizeisprecher gesagt. Es scheine sich bei dem Gegenstand um eine ähnliche Vorrichtung zu handeln wie bei dem jüngsten Vorfall in Bergheim. Dort und bei einem Umspannwerk in Südbrandenburg hatten Unbekannte zuletzt versucht, die Stromversorgung anzugreifen. Brasilien denkt wegen des EU-Importstopps für bestimmte tierische Produkte über Gegenmaßnahmen nach. Vor der Entscheidung der EU habe es keine ausreichenden Gespräche gegeben, teilte das brasilianische Landwirtschaftsministerium mit. Sollte keine zufriedenstellende Lösung gefunden werden, behalte sich Brasilien Schritte vor. Seit gestern ist unter anderem die Einfuhr von Rind- und Geflügelfleisch in die EU verboten. Grund sind Bedenken über den Einsatz von Antibiotika. Bei den US Open ist die deutsche Tennisspielerin Eva Lys in der 2. Runde ausgeschieden. Sie verlor in New York gegen die Russin Mira Andrejewa in 2 Sätzen. Aus der Sportredaktion Tim Brockmeier.
3: Die Nummer 5 der Welt, deutlich zu stark für die Deutsche. Nach rund einer Stunde war das Spiel durch, 0-6 und 2-6 aus Sicht von Eva Lys, die dem irre druckvollen Tennis der French Open-Siegerin Andrejewa nur wenig entgegensetzen konnte. Vor ihr war auch für Tatjana Maria und Jan-Lennard Struff Schluss bei den US Open. Maria verlor in 3 Sätzen gegen die Tschechin Bartunkova. Struff, nach großem Kampf und gutem Spiel, in dem er am Ende aber mit einer leichten Verletzung am Fuß zu kämpfen hatte, in 5 Sätzen gegen den favorisierten Argentinier Cerundolo.
1: Das Wetter für Deutschland. In der Nacht im Norden und in der Mitte wechselnd bewölkt. Später breitet sich von der Nordsee bis zur Oder Regen aus. Örtlich Gewitter. Im Süden sternenklar. Die Tiefstwerte 19 bis 12 Grad. Tagsüber nördlich einer Linie vom Rheinland bis in die Lausitz stark bewölkt und Schauer, örtlich mit Gewittern. Südlich von Mayen und Mosel recht sonnig, dazu maximal 18 bis 33 Grad. Die Zeit, es ist 3:03.
4: 3:03.
5: Hallo unterwegs, wir haben ein paar Sperrungen. Die A1 Hamburg Richtung Lübeck ist zwischen dem Kreuz Bargteheide der Heide und Bad Oldesloe bis 5 Uhr gesperrt. Und das gilt auch für die A17 Dresden-Prag zwischen Dresden-Gorbitz und Dresden-Südvorstadt. Und für die A39 Braunschweig-Wolfsburg zwischen dem Kreuz Braunschweig-Süd und Braunschweig-Rautheim in beiden Richtungen. Die A40 Duisburg nach Venlo ist zwischen Strahlen und dem Kreuz Zerdeheiken in den Niederlanden bis 6 Uhr gesperrt. Die 45 Hagen nach Gießen ist zwischen Lüdenscheid Süd und Meinerzhagen nach einem Unfall gesperrt. Und die A71 Suhl Richtung Erfurt ist zwischen Stadt Ilm und Arnstadt Süd bis 6 Uhr gesperrt. Gute Fahrt für Sie.
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5: Mit Klaus Schräder-Rau, Hallöchen.

0: Wenn ein Sänger, der auf der Bühne steht, die Texte seiner Songs vergisst, ja, dann könnte es am Ende unangenehm werden. Und auch Robbie Williams hat da so ein bisschen Panik vor.
1: My memory is shocking.
2: Meine Gedächtnislücken sind erschreckend. Ich würde mich zum Beispiel nicht wohlfühlen, jetzt Angels zu singen, weil ich nicht wüsste, ob ich das hinbekäme. Ich war auch schon öfter im Fernsehen und habe die Texte und Melodien zu irgendwelchen Songs vergessen, was furchteinflößend ist.
1: It's just terrifying.
0: Ich denke mal, Ronan Keating hat den Text parat für When You Say Nothing At All in der ARD-Hitnacht um

Musik aus England von der Gruppe Yes, und das war auch ihr einziger Nummer 1 Hit, Owner of a Lonely Heart. Das ist so eine On-Off-Band, die wurde schon 1968 gegründet, dann gab sie mal nicht, dann wieder doch, dann wieder nicht, dann wieder doch. Aber mittlerweile haben sie sich wieder zusammengefunden, die Musiker, und ein paar Chart-Entries haben sie auch erreicht, in ihrer Heimat bevorzugt. 8 Minuten vor 4:30, Musik jetzt von Natalie Cole in der ID-Hit-Nacht. Miss You Like Crazy.

heute auf der A8 München-Stuttgart. Zwischen Dasing und Friedberg ist ein Falschfahrer unterwegs. Äußerst rechts fahren, nicht überholen. Auf der A8 München-Stuttgart. Zwischen Dasing und Friedberg ist ein Falschfahrer unterwegs. Vorsicht bitte in beiden Richtungen. Nicht überholen. Wir melden, wenn die Gefahr vorüber ist.

0: halb vier. Und damit schauen wir auf die Straßen in der ARD-Hitnacht. Vorsicht bitte auf der A8 München-Stuttgart. Zwischen Dasing und Friedberg ist nach wie vor ein Falschfahrer unterwegs. Äußerst rechts fahren, nicht überholen. Auf der A8 München-Stuttgart zwischen Dasing und Friedberg ist ein Falschfahrer unterwegs. Vorsicht bitte in beiden Richtungen. Die A1 Hamburg nach Lübeck ist zwischen dem Kreuz Bargteheide und Bad Oldesloe noch bis 5 Uhr gesperrt. Und das gilt auch für die A17 Dresden-Prag zwischen Dresden-Gorbitz und Dresden-Südvorstadt. Und dann geht's weiter auch auf der A39 Braunschweig-Wolfsburg. Dort auch Sperrung bis 5 Uhr in beiden Richtungen zwischen dem Kreuz Braunschweig-Süd und Braunschweig-Rautheim. So, und dazwischen gefummelt hat sich jetzt die A23 Hamburg Richtung Heide. Die Autobahn ist zwischen Pinneberg-Nord und Tonnisch nach einem Unfall gesperrt. Die A40 Duisburg Richtung Venlo ist zwischen Strahlen und dem Kreuz Zardeheiken in den Niederlanden bis 6 Uhr gesperrt. Die A45 Hagen nach Gießen ist zwischen Lüdenscheid Süd und Meinerzhagen nach einem Unfall gesperrt. Und die A71 Suhl nach Erfurt ist zwischen Stadt Ilm und Arnstadt Süd wegen Wartungsarbeiten noch bis 6 Uhr gesperrt. So, da haben wir's. Gute Fahrt!
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0: Mit Klaus Schredderau. Hallo.

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1: Der Revolverheld in der ARD-Hitnacht. Im vergangenen Jahr haben die Jungs echt eine tolle Jubiläumstour hingelegt. Das war sehr anstrengend, haben sie gesagt. Und deshalb machen sie in diesem Jahr eine kleine Pause, eine Erholungspause. Genug Luft geholt hat offenbar schon Frontmann Johannes Strate, denn er hat schon Pläne fürs nächste Jahr. Da geht er wieder auf Classic Meets Pop Tour gemeinsam mit Sebastian Knauer. Und da heißt es, da soll der Classic Sound ein wenig mit der Moderne des Pops miteinander verzahnt werden. Klassische Eleganz meets Pop-Sensibilität. Und los geht's am 12. Januar in München, über Erfurt, Dortmund, Magdeburg, Bremen, Monheim, Hamburg, Dresden nach Leipzig. Karten gibt's im Netz, Sebastian Knauer gemeinsam mit Johannes Strate. Bei uns jetzt Foreigner, I don't want to live without you. Und da haben wir jetzt noch die Entwarnung für die A8 München-Stuttgart. Kein Falschfahrer mehr zwischen Dasing

7 Sekunden sind es bis zu den Nachrichten nicht, sondern eher 7 Minuten. Okay, es sind 8, 3.52 Uhr haben wir es. 8 Minuten vor 4 in der ARD-Hitnacht und bis zu den News dann tatsächlich noch Chris Rea, Looking for the Summer. Ja, da gucken wir auch gerne nochmal hin, ob es denn nochmal was wird mit angenehmen Temperaturen. Und zuvor noch Kate Bush.

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1: Um 4 Uhr mit Christine Beidt. Die Polizei geht nach dem Fund eines verdächtigen Gegenstands an einem Umspannwerk im nordrhein-westfälischen Dormagen von einem Sabotageversuch aus. Das haben die Ermittler bekannt gegeben. Es ist der dritte Vorfall dieser Art innerhalb weniger Tage. Aus der Nachrichtenredaktion Jens Grotegut.
2: Ein Polizeisprecher sagte, jemand habe in Dormagen offenbar versucht, mutwillig einen Kurzschluss herbeizuführen. Bei dem gefundenen Gegenstand scheine es sich um eine ähnliche Vorrichtung zu handeln wie bei dem jüngsten Vorfall in Bergheim. Die Untersuchung sei aber noch nicht abgeschlossen. Die Einsatzkräfte prüfen jetzt an weiteren Umspannwerken in der Gegend, ob dort ebenfalls verdächtige Gegenstände platziert wurden. In den vergangenen Tagen hatten Unbekannte in Bergheim und an einem weiteren Umspannwerk in Südbrandenburg versucht, die Stromversorgung anzugreifen.
1: Niedersachsens Ministerpräsident Lies bewertet das Sparpaket bei VW positiv. Der SPD-Politiker sagte nach der Aufsichtsratssitzung, durch die Sanierung werde VW wieder wettbewerbsfähiger. Gleichzeitig kündigte Lies an, für alle Standorte würden jetzt langfristige Perspektiven entwickelt, auch mit neuen Fahrzeugen. Von VW hieß es dagegen, für 4 Werke würden alternative Verwendungsmöglichkeiten geprüft. Lies sitzt als Vertreter des Landes Niedersachsen im VW-Aufsichtsrat. US-Präsident Trump fordert von den europäischen Staaten die Rückzahlung von Ukraine-Hilfe, die während der Amtszeit seines Vorgängers Biden zugesagt worden war. In seinem sozialen Netzwerk schreibt Trump von hunderten Milliarden Dollar. Aus Washington Anne Schneider.
3: Dieses Geld werde er jetzt zurückholen. Die von Trump genannte Summe ist jedoch umstritten. Gleichzeitig betonte Trump, die USA verfügten über, so wörtlich, praktisch unbegrenzte Mengen an Munition. Deutlich mehr als für den Einsatz gegen den Iran benötigt werde. Der Post gilt als Reaktion auf Berichte, wonach die Bestände bestimmter US-Präzisionswaffen und Luftabwehrraketen durch den Krieg gegen den Iran deutlich geschrumpft sind. Das hat Sorgen um die Einsatzbereitschaft des US-Militärs in möglichen künftigen Konflikten ausgelöst.
1: Der Chemiekonzern BASF wirft dem US-Unternehmen Apple die Verletzung von Patenten vor. BASF hat in den USA deshalb Klage eingereicht. Es geht um eine Gesichtserkennungstechnologie der BASF-Tochter Trinamex. Diese schließe Sicherheitslücken, bei denen Betrüger zum Beispiel Fotos oder 3D-Masken zur Entsperrung von Geräten nutzten. Apple habe die patentierte Technologie bei neueren iPhone- und iPad-Modellen eingesetzt. BASF fordert Schadenersatz in nicht genannter Höhe. Das Wetter für Deutschland. Die Tiefstwerte liegen am Morgen zwischen 19 und 12 Grad. Tagsüber nördlich einer Linie vom Rheinland bis in die Lausitz stark bewölkt und Schauer, örtlich mit Gewittern. Südlich von Main und Mosel recht sonnig, dazu bis 33 Grad. Die Zeit 4.03 Uhr.
4: Und damit einen schönen guten Morgen auf die Straßen. Die A1 Hamburg Richtung Lübeck ist zwischen dem Kreuzberg der Heide und Bad Oldesloe noch bis 5 Uhr gesperrt. Und das gilt auch für die A17 Dresden-Prag zwischen Dresden-Gorbitz und Dresden-Südvorstadt. Die A23 Hamburg nach Heide ist zwischen Pinneberg-Nord und Tornisch nach einem Unfall gesperrt. Dann aber die A39 Braunschweig-Wolfsburg ist gesperrt zwischen dem Kreuz Braunschweig-Süd und Braunschweig-Rautheim in beiden Richtungen bis 5 Uhr. Die A40 Duisburg Richtung Venlo ist zwischen Strahlen und dem Kreuz Zerdeheiken in den Niederlanden noch bis 6 Uhr gesperrt. Und die A45 Hagen Richtung Gießen ist gesperrt, und zwar nach einem Unfall zwischen Lüdenscheid-Süd und Meinerzhagen. Und die A71 Suhl Richtung Erfurt ist zwischen Stadt Ilm und Arnstadt-Süd noch bis 6 Uhr gesperrt. Gute Fahrt für Sie.
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4: Ja, wir sind der persönliche Radiowecker an diesem Freitagmorgen. Herzlich willkommen zur ARD-Hitnacht live aus Erfurt vom Mitteldeutschen Rundfunk mit Klaus Schredergau, und wir starten mit U2.

Weiterer Falschfahrer in dieser Nacht, diesmal unterwegs auf der A46 Düsseldorf-Heinsberg. Vorsicht bitte zwischen dem Kreuz Holz und dem Dreieck Mönchengladbach-Wandlow. Äußerst rechts fahren, nicht überholen. Falschfahrer auf der A46 Düsseldorf-Heinsberg zwischen dem Kreuz Holz und dem Dreieck Mönchengladbach-Wandlow. Äußerst rechts fahren, nicht überholen. Wir melden, wenn die Gefahr vorüber ist.

Mr. Julian Lennon. Geboren wurde er am 8.4.1963 und ist somit 63 Jahre alt. Und er hat noch einen jüngeren Stiefbruder, John Ono Lennon. Der ist immerhin auch schon 50 und jetzt zum ersten Mal Papa geworden. Er und seine Partnerin Charlotte Kemp-Mühl sind Eltern geworden. Und Julian Lennon war noch mal ein bisschen vorgeprescht und hatte das in einem inzwischen gelöschten Beitrag in den sozialen Medien bekannt gegeben. Jetzt hat sich der Papa aber höchstpersönlich zu Wort gemeldet und da heißt es, Zitat: Okay, also, Charlotte und ich möchten verkünden, dass wir tatsächlich eine menschliche Bohne erschaffen haben. Sein Name ist Aurelius. Danke. Ja, das sagt doch manches, wenn nicht alles.

Na, ganz so perfekt wie im Song von Ed Sheeran läuft's auf den Straßen im Moment nicht. Wir haben noch den Falschfahrer auf der A46 Düsseldorf-Heinsberg zwischen dem Kreuz Holz und dem Dreieck München-Gladbach-Wanloo. Bitte äußerst rechts fahren, nicht überholen. Ein Falschfahrer auf der A46 Düsseldorf-Heinsberg zwischen dem Kreuz Holz und dem Dreieck München-Gladbach-Wanloo. Hier bitte besonders gut aufpassen.

In der ARD-Hitnacht haben wir ja auch durchaus die Möglichkeiten, mal Maxi-Versionen zu spielen. In diesem Fall hier von Gianna Nannini, Imashi. Knapp 6 Minuten lang ging der Song um 6 Minuten vor 4:30. Wenn Songwriter verliebt sind, und das kommt hin und wieder offenbar mal vor, dann versuchen sie ihre Gefühle in einen Songtext zu pressen. Und das war auch der Fall bei Emil Schuld in den 70er Jahren. Denn als er Das Model schrieb für seine Gruppe Kraftwerk, war er tatsächlich hoffnungslos in ein Model verliebt, ja. Und da schrieb er dieses Lied und das hört man vielleicht auch ein bisschen raus. Der Wahnsinnserfolg von Kraftwerk. Spielen sie heute noch auf ihren Konzerten. Das Model.

0: Mr. Cliff Richard in der ARD-Hitnacht. Und damit haben wir es 4.31 Uhr. Einen schönen guten Morgen. Hier nochmal die Entwarnung für die A46 Düsseldorf-Heinsberg. Kein Falschfahrer mehr zwischen dem Kreuzholz und dem Dreieck München-Gladbach-Wandlow. Die A1 Hamburg Richtung Lübeck ist zwischen dem Kreuz Bargte Heide und Bad Oldesloe noch bis 5 Uhr gesperrt. Und das gilt auch für die A17 Dresden-Prag zwischen Dresden-Gorbitz und Dresden-Südvorstadt. Die 39 Braunschweig-Wolfsburg ist zwischen dem Kreuz Braunschweig-Süd und Braunschweig-Rautheim ebenfalls noch bis 5 Uhr gesperrt in beiden Richtungen. Die 40 Duisburg nach Venlo ist zwischen Strahlend und dem Kreuz Zarderheiken in den Niederlanden noch bis 6 Uhr gesperrt. Die A45 Hagen nach Gießen zwischen Lüdenscheid Süd und Meinerzhagen Sperrung nach einem Unfall. Und dann haben wir noch die 71 Suhl nach Erfurt, ebenfalls gesperrt zwischen Stadt Ilm und Arnstadt Süd noch bis 6 Uhr. Gute Fahrt!
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0: Und ihre nächtliche Schlafstörung heißt in dieser Nacht Klaus Schräder-Grau. Hallöchen, und hier sind 8th Wonder.

Geography, Joe Cocker with a little help from my friends. In der ARD-Hitnacht. Ja, und Joe Cocker war ja schon zu Lebzeiten eine Legende, so muss man das ja mal sagen. Und die Kollegen von Arte haben jetzt eine umfassende Filmbiografie über Joe Cocker erstellt und sein bewegendes Leben mal Revue passieren lassen. Von den wilden Anfängen und seiner Alkoholsucht bis zu seinen späten Jahren mit seiner Frau Pam in Colorado. Können Sie sich anschauen in der Mediathek bei den Kollegen vom ZDF. Joe Cocker, Mad Dog with Soul. Jetzt gleich eine Dame, die saß kürzlich bei uns hier im MDR-Fernsehen im Riverboat und hat gesagt, ja, von mir könnte bald wieder neue musikalische Frischware auf den Markt kommen. Wir warten noch drauf. Jennifer Rush hatte ja in den 80er und 90er Jahren ihre großen Hits. Unter anderem auch dieser hier. 25 Lovers.

Tür in der ARD-Hitnacht. Ja, und die geht jetzt auch für die meisten zu Ende. Da starten um 5 Uhr die Morning-Shows in den einzelnen Landesrundfunkanstalten. Für SWR 4 und WDR 4 senden wir noch fröhlich eine Stunde weiter bis 6 Uhr. Ich bin Klaus Schredderau, wünsche Ihnen einen wunderschönen Start in diesen Tag. Und vielleicht hören wir uns ja auch in der kommenden Nacht wieder.

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1: Um 5 Uhr mit Christine Beit. Die Polizei geht nach dem Fund eines verdächtigen Gegenstands an einem Umspannwerk im nordrhein-westfälischen Dormagen von einem Sabotageversuch aus. Ein Polizeisprecher sagte, jemand habe offenbar versucht, mutwillig einen Kurzschluss herbeizuführen. Es scheine sich bei dem Gegenstand um eine ähnliche Vorrichtung zu handeln wie bei dem jüngsten Vorfall in Bergheim. Dort und bei einem weiteren Umspannwerk in Südbrandenburg hatten Unbekannte in den vergangenen Tagen versucht, die Stromversorgung anzugreifen. Der VW-Aufsichtsrat hat einem Sparplan zugestimmt. Teil dessen ist der Wegfall von zusätzlich 50.000 Stellen. Die 4 Werke in Hannover, Zwickau, Emden und Neckarsulm stehen weiter auf der Kippe. Ein endgültiges Aus ist aber noch nicht beschlossen. Aus Hannover Berti Starke.
2: Vorstand, Arbeitnehmerseite und das Land Niedersachsen wollen nun gemeinsam nach Lösungen suchen. Einig sind sich alle Seiten darin, dass VW Überkapazitäten abbauen muss. Was das genau für Jobs und Standorte heißt, wird sich erst in den kommenden Monaten zeigen. Von Betriebsrat und IG Metall heißt es, eine gefährliche Eskalation des Konflikts sei abgewendet, der Weg sei nun für, Zitat, tragfähige Lösungen geebnet. Alle hätten sich dafür aufeinander zubewegt, es sei kein Werk aufgegeben worden. Niedersachsens Ministerpräsident Olaf Lies sagte, man werde für alle Standorte langfristige Perspektiven entwickeln.
1: Brasilien denkt wegen des EU-Importstopps für bestimmte tierische Produkte über Gegenmaßnahmen nach. Das brasilianische Landwirtschaftsministerium teilte mit, sollte es keine zufriedenstellende Lösung geben, behalte sich Brasilien Schritte vor. Seit gestern ist unter anderem die Einfuhr von Rind- und Geflügelfleisch aus Brasilien in die EU verboten. Grund sind Bedenken über den Einsatz von Antibiotika. Die deutsche Tennisspielerin Eva Lüß ist in der zweiten Runde der US Open ausgeschieden. Sie verlor in New York in 2 Sätzen deutlich gegen die Russin Mira Andrejewa. Lüß sagte, bei ihr habe die Intensität der Schläge gefehlt.
3: Ich war immer einen Ticken zu spät und war deswegen gar nicht so aggressiv, wie ich gerne sein wollte. Und diese 5-10% bei dem Level machen einfach den größten Unterschied. Deswegen fand ich es eigentlich sehr gut, dass ich auch die Chance bekommen habe, weil ich genau weiß, woran ich arbeiten kann. Und wie schon gesagt, es ist ein Prozess für mich und ich nehme den gehobenen Hauptes mit.
1: Zuvor waren auch Tatjana Maria und Jan-Lennard Struff ausgeschieden. Damit ist Alexander Zverev noch der einzige Deutsche im Einzelwettbewerb der US Open. Das waren die Nachrichten mit Christine Beit.
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5: A5 Darmstadt Richtung Heidelberg im Kreuz Weinheim, da ist die Überleitung zur A659 Richtung Firnheim gesperrt. Und B44 in Lampertheim, Mannheimer Straße, die ist zwischen Hollandweg und dem Ortsausgang wegen eines Polizeieinsatzes in beiden Richtungen gesperrt. Gute Fahrt!
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6: Heute gibt's ab und zu Sonne im Norden von Rheinland-Pfalz. Dichtere Wolken. Die Höchsttemperaturen liegen zwischen 22 und 31 Grad. In Poppert haben wir 20 jetzt schon, in Alzey zum Beispiel 19 Grad. Und der SWR1-Wetter-Trend. Das Wochenende wird freundlicher, immer wieder Sonne und bis 28 Grad.
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5: Guten Morgen.
6: Schön, dass ihr da seid.
5: Es ist Freitag.
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5: Wolltest du noch was sagen?
6: Ja, es ist Freitag und morgen Samstag.

0: Die Buttles, Video Killed the Radio Star.
1: Guten Morgen am Freitag.
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3: Viele reden ja wahnsinnig gerne mit ihren KI-Apps. Und jetzt ist ChatGPT auf die Idee gekommen, am besten ganz dolle menschlich zu klingen. Die Stimme sagt dann sowas wie:
4: Klar, ja.
3: Und man fragt sich, wer bitteschön das Vorbild für diese Stimme war. Ganz sicher niemand, mit dem man sprechen möchte. Denn noch während du eine Frage stellst, ist es wahnsinnig schwer, sich zu konzentrieren, weil beim Sprechen ständig diese nervigen Unterbrechungen kommen.
4: Ja.
3: Wenn die KI uns wirklich im Alltag hilft, dann ist das ja ganz toll. Aber manches Menschliche kann und muss sie wirklich nicht imitieren.
4: Klar, ich weiß, was du meinst und da hast du auch einen guten Punkt. Und wenn du möchtest, dann spreche ich auch gerne ganz natürlich und total normal mit dir.
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0: Ach, wenn irgendwas zu Ende ist, ne, dann ist es die Woche. Das ist schön.
1: Genau, und für Chrissie war es der Anfang einer großen Karriere, diese Nummer.
0: Und für uns ist es der Anfang des Wochenendes.
1: Es war eins Rheinland-Pfalz hier.
0: Guten Morgen, 5:26 Uhr.

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1: Halb sechs.
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1: Und hier ist Lisa Kupper.
3: Guten Morgen. In Nordrhein-Westfalen hat es offenbar den nächsten Sabotageversuch gegeben. Die Polizei hat an einem Umspannwerk in Dormagen einen verdächtigen Gegenstand gefunden. Dabei scheine es sich um eine ähnliche Vorrichtung zu handeln wie beim jüngsten Vorfall in Bergheim bei Köln. Dort und bei einem Umspannwerk in Südbrandenburg hatten Unbekannte zuletzt versucht, die Stromversorgung anzugreifen. Der VW-Aufsichtsrat hat einem Tag früher als geplant einem Sparplan zugestimmt. In den kommenden Jahren sollen 50.000 weitere Jobs gestrichen werden, teilte der Konzern mit. Für 4 Werke sollen alternative Nutzungsmöglichkeiten geprüft werden. Falls keine gefunden würden, stünden sie vor dem Aus. Auf dem Flugplatz in Mendig werden an diesem Wochenende Zehntausende Muslime zur jährlichen Versammlung der Ahmadiyya-Gemeinde erwartet. Die Gläubigen treffen sich laut Veranstalter 3 Tage lang, um gemeinsam zu beten, zu essen und beisammen zu sein. In diesem Jahr unter dem Motto Liebe für alle, Hass für keinen. Bei den US Open sind 3 weitere deutsche Tennisprofis ausgeschieden. Eva Lüß verlor in 2 Sätzen gegen die Russin Mira Andreeva. Zuvor hatten auch Tatjana Maria und Jan-Lennard Struff ihre Zweitrunden-Matches verloren. Mehr Nachrichten auf swraktuell.de.
4: 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Die B44 in Lampertheim, Mannheimer Straße, ist zwischen Hollandweg und dem Ortsausgang wegen eines Polizeieinsatzes in beiden Richtungen gesperrt. Ansonsten läuft's. Gute Fahrt.
1: Ab und zur Sonne heute in Rheinland-Pfalz. Im Norden gibt's ein paar dichtere Wolken am Himmel. Höchsttemperaturen zwischen 22 und 31 Grad. Und der SWR 1 Wettertrend. Die kommende Nacht gibt's zeitweise ein bisschen Regen, aber dann das Wochenende freundlicher mit immer wieder Sonne und morgen dann teilweise 26 Grad, am Sonntag sogar bis 28.
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1: Guten Morgen.
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0: 20 vor 6. Wichtiges für die Autofahrer, bitte Vorsicht. A5 Frankfurt Richtung Kassel zwischen dem Nordwestkreuz Frankfurt und Bad Homburger Kreuz. Ein defekter LKW auf dem Standstreifen.
1: Ah, Take That. Kann man im Grunde sagen, das ist die Popband der 90er.
0: Ja.
1: Und jetzt gibt es Neuigkeiten.
0: Sie doch erstmal ein bisschen singen.
1: Ich habe eigentlich genug gehört gehabt.
0: Von Take That kann man nie genug hören.
1: Ich weiß, nur weil du so auf Take That stehst. Ja, ich bin schon völlig durch hier. Es gibt jedenfalls Neuigkeiten zu dieser Gruppe. Und die freuen dich doch ganz bestimmt sehr, Steffi, auch wenn jetzt Robbie nicht dabei ist.
0: Ja, also ich mag die immer noch sehr gerne. Ich habe mich schon sehr gefreut, als ich gehört habe, dass es eine neue Single gibt. Ein neues Album soll es auch geben. Und noch eine große Europatour haben sie angekündigt. Und SWR1 Rheinland-Pfalz Musikchef Bernd Rosinus weiß, dass die auch zu uns nach Rheinland-Pfalz kommen.
2: Take That spielen am 5. Juni 2027 auf der Lorelei-Freilichtbühne in St. Goarshausen, präsentiert natürlich von SWR1 Rheinland-Pfalz. Die Tour wird ihre größte Europatour seit Jahren. 31 Konzerte in 31 Städten und 16 Ländern. Gespielt werden die neuen Songs vom kommenden Album Dreamers, aber natürlich auch die großen Take That-Hits. Der offizielle Vorverkauf startet heute um 10 Uhr. Ich kann mir aber vorstellen, dass man da sich beeilen muss, weil Take That auf der Lorelei, das dürfte ziemlich schnell voll werden.
0: Also ich habe ein Date um 10.
1: Da bringen wir uns doch schon mal ein bisschen in Stimmung hier mit Take That und einem ihrer größten Hits, Back for Good.
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0: 5.48 Uhr. SW1 Rheinland-Pfalz, Wichtiges für die Autofahrer. Vorsicht, A61 Mönchengladbach Richtung Koblenz zwischen Niederzissen und Wehr. Fahrzeugteile auf der Fahrbahn.
1: Hallo, guten Morgen, Bacharach 9.

0: 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Heute mit Martin Wolf. Guten Morgen. Erst vor kurzem habe ich mich selbst ertappt. Da will eine Frau auf die Autobahn auffahren, auf der ich auf der rechten Spur unterwegs bin. Ausweichen nach links geht nicht, da ist Verkehr. Also bremse ich leicht ab, damit sie vor mir einfädeln kann. Aber sie scheint unschlüssig, wird erst schneller, dann wieder langsamer, traut sich offenbar nicht. Und ich? Ich fahre nicht mal 100, bin emotional, aber schon auf 180, gestikuliere und schimpfe laut vor mich hin. Kurz drauf habe ich mich gefragt, was sollte das denn? Klar, sowas kann schnell kritisch werden, aber muss ich deshalb sofort ausflippen? Wären wir uns nämlich direkt begegnet, so von Mensch zu Mensch, ich hätte niemals so reagiert. Irgendwie passt das leider zur Statistik. Die sagt nämlich, dass Aggressionen auf der Straße stark zugenommen haben. Da wird längst nicht mehr nur geschimpft. Es wird beleidigt, bedroht, genötigt und manchmal sogar zugeschlagen. Die Zündschnur im Auto oder auf dem Fahrrad scheint besonders kurz. Ursachen dafür gibt's einige. Immer mehr Zeitdruck und Stress, mehr Autos, dichterer Verkehr und so weiter. Vor allem aber die Fixierung auf die anderen. Da sehe ich halt nur, was andere alles falsch machen. Alles Idioten, außer mir. Da passt dann wohl die biblische Weisheit, dass man halt gern den Splitter im Auge des anderen sieht, den dicken Balken im eigenen aber nicht wahrhaben will. Manchmal hilft es, einen Schritt zurückzutreten. Mich mal ehrlich zu fragen, wie oft ich selbst eigentlich aggressiv oder nicht aufmerksam genug fahre, mich also auch wie ein Idiot verhalte. Und das kann schnell gefährlich werden. Für mich und für andere. Martin Wolf aus Kaiserslautern, Katholische Kirche.
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3: Um 6 Uhr mit Lisa Kupper. Guten Morgen. In Nordrhein-Westfalen gibt es wohl einen weiteren Sabotageversuch an einem Umspannwerk. Tennisprofi Alexander Zverev ist bei den US Open der letzte verbliebene Deutsche. Das Wetter in Rheinland-Pfalz, ab und zu Sonne, im Norden dichtere Wolken, maximal 22 bis 31 Grad. Die Polizei geht nach dem Fund eines verdächtigen Gegenstands an einem Umspannwerk im nordrhein-westfälischen Dormagen von einem Sabotageversuch aus. Das haben die Ermittler bekannt gegeben. Es ist der dritte Vorfall dieser Art innerhalb weniger Tage. Aus unserer Nachrichtenredaktion Jens Grotegut.
4: Ein Polizeisprecher sagte, jemand habe in Dormagen offenbar versucht, mutwillig einen Kurzschluss herbeizuführen. Bei dem gefundenen Gegenstand scheine es sich um eine ähnliche Vorrichtung zu handeln wie bei dem jüngsten Vorfall in Bergheim. Die Untersuchung sei aber noch nicht abgeschlossen. Die Einsatzkräfte prüfen jetzt an weiteren Umspannwerken in der Gegend, ob dort ebenfalls verdächtige Gegenstände platziert wurden. In den vergangenen Tagen hatten Unbekannte in Bergheim und an einem weiteren Umspannwerk in Südbrandenburg versucht, die Stromversorgung anzugreifen.
3: Einen Tag früher als geplant hat der VW-Aufsichtsrat am Abend einem Sparplan zugestimmt. Geplant ist der Abbau von 50.000 weiteren Stellen. Für 4 Werke sollen alternative Nutzungsmöglichkeiten geprüft werden. Falls keine gefunden würden, stünden sie vor dem Aus. Das Sparpaket ist nach Ansicht des VW-Vorstands und des Aufsichtsrats zwingend notwendig, damit der Konzern wettbewerbsfähig bleibt. Und jetzt Nachrichten aus Rheinland-Pfalz. Der Ludwigshafener Chemiekonzern BASF wirft dem US-Unternehmen Apple die Verletzung von Patenten vor. BASF hat in den USA deshalb Klage eingereicht. Worum es geht, erklärt Christine Beidt.
5: BASF sagt, Apple verwende in neueren iPhone- und iPad-Modellen eine patentierte Gesichtserkennungstechnologie seiner Tochter Trinamax. Diese Technologie schließe Sicherheitslücken, bei denen Betrüger zum Beispiel Fotos oder 3D-Masken zur Entsperrung von Geräten nutzten. Apple habe gewusst oder hätte zumindest wissen müssen, dass die Nutzung Patente von Trinamax verletze und erheblichen Schaden verursache. BASF fordert deshalb nun Schadenersatz in nicht genannter Höhe und eine Unterlassung.
3: Ein Brand hat in Boppard am Abend für Verkehrsprobleme gesorgt. Für die Löscharbeiten musste die B9 voll gesperrt werden. Außerdem war die Sicht durch den Rauch beeinträchtigt. Laut Polizei wurde bei dem Brand im Dachstuhl eines Einfamilienhauses niemand verletzt. Tennisprofi Eva Lys ist in der zweiten Runde der US Open ausgeschieden. Sie verlor in New York gegen die Russin Mira Andreeva. Zuvor hatten auch Tatjana Maria und Jan-Lennard Struff ihre Zweitrunden-Matches verloren. Damit ist Alexander Zverev der letzte verbliebene Deutsche im Einzelwettbewerb. 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
6: A61 Mönchengladbach Richtung Koblenz. Zwischen Niederzissen und Wehr liegen Fahrzeugteile auf der Fahrbahn und es staut sich dort. Und die B44 in Lampertheim ist zwischen Hollandweg und dem Ortsausgang wegen eines Polizeieinsatzes in beiden Richtungen gesperrt. Gute und sichere Fahrt.
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7: Hartmut Mühlbauer im Wetterstudio, guten Morgen.
8: Guten Morgen.
7: Also ab und zu zumindest ist die Sonne heute draußen, ne?
8: Ja, auf jeden Fall. Es sind schon ein paar dichtere Wolken. Das ist dann auch mal 1-2 Stunden bewölkt. Aber dazwischen kann sich die Sonne schon auch durchsetzen. Am besten klappt das nach Süden zu, Richtung Pfalz. Also im Norden sind die Wolken schon deutlich in der Überzahl. Es bleibt aber überall trocken. Und deswegen auch relativ große Temperaturunterschiede. 22 Grad in der Eifel bis 31 Grad in der Südpfalz. Und es weht im Laufe des Tages ein starker bis stürmischer Südwestwind in Böen. Der SR1 Wettertrend. In der kommenden Nacht und morgen früh gibt es dann ein Regengebiet, das uns überquert. Danach wieder mehr Sonne. Es ist morgen ein bisschen kühler. Der Sonntag ist aber sonnig und spätsommerlich warm.
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6: Guten Morgen, Rammstein-Miesenbach gegen Sprendlingen. Zwei Feuerwehren, knifflige Aufgaben und 300 Euro für den Tagessieg. Das wird ganz schön spannend heute, ja.
7: Welche Wehr mehr Feuer hat, das entscheidet auch ihr, wie das genau geht und wie die Wehren aus den beiden Städten drauf sind. Das hören wir in rund 7 Minuten.
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0: 6 Uhr gleich 12 Minuten.
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3: Die Feuerwehr in Ramstein-Miesenbach ist bereit.
4: Ja, mein Name ist Matthias Hector. Ich bin hier der Wehrleiter der Feuerwehr der Verbandsgemeinde Ramstein-Miesenbach. Und wir in der Feuerwehr sind einfach in Ramstein-Miesenbach ein ganz tolles Team, was Herausforderungen liebt und hier auch bei der Challenge mit Begeisterung dabei sind und freuen uns auf die Challenge, die Herausforderung, die uns bevorsteht. Und mit Sicherheit hat da kaum jemand eine Chance gegen uns. Von daher bin ich optimistisch, dass wir vorne dabei sind.
0: Und auch die Feuerwehr Sprendlingen gibt alles, um sich den Tagessieg zu holen.
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3: 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Beide bekommen später Aufgaben von uns. 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

0: 20 nach 6 am Freitag. Das Niedrigwasser im Rhein beschäftigt uns hier in Rheinland-Pfalz nach wie vor beim sogenannten Rheintag in Koblenz. Da haben sich jetzt Wissenschaftler aus ganz Deutschland auch drüber ausgetauscht.
1: Thomas Schmidt vom Bund der Ingenieure für Wasserwirtschaft, Abfallwirtschaft und Kulturbau, kurz BWK, sagt, welche 4 Forderungen man an die Politik hat.
2: Einmal muss man schauen auf die Trinkwasserqualität. Die verändert sich natürlich durch das Niedrigwasser. Wir müssen auch sorgfältiger mit dem Trinkwasser umgehen. Dann wird viel Wasser aus dem Rhein entnommen. Also wir müssen uns auch mal darüber Gedanken machen, dass wir hier diese Entnahmen koordinieren. Dann steht natürlich im Raum die Vertiefung der Fahrrinne, das führt aber nicht zu mehr Wasser. Und das ist die 4. Forderung, dass ökologische Gesichtspunkte Berücksichtigung finden.
0: Niedrigwasser wird ein Thema bleiben. Die Prognosen für den wichtigen Pegel Kaub am Mittelrhein, die sehen aktuell gar nicht gut aus.
1: Laut Wasserstraßen- und Schifffahrtsamt könnte der Pegelstand in den nächsten Wochen nämlich wieder deutlich fallen.
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12: Es ist 6.31 Uhr.
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12: Aus unserem Nachrichtenteam Lisa Kupper.
14: Guten Morgen. Der VW-Aufsichtsrat hat einem Sparplan zugestimmt. Vorgesehen ist der Wegfall von weiteren 50.000 Stellen. 4 Werke stehen auf der Kippe. Ein endgültiges Aus ist aber noch nicht beschlossen. Aus Hannover, Bertil Starke.
15: Vorstand, Arbeitnehmerseite und das Land Niedersachsen wollen nun gemeinsam nach Lösungen suchen. Einig sind sich alle Seiten darin, dass VW Überkapazitäten abbauen muss. Was das genau für Jobs und Standorte heißt, wird sich erst in den kommenden Monaten zeigen. Von Betriebsrat und IG Metall heißt es, eine gefährliche Eskalation des Konflikts sei abgewendet. Der Weg sei nun für, Zitat, tragfähige Lösungen geebnet. Alle hätten sich dafür aufeinander zubewegt. Es sei kein Werk aufgegeben worden. Niedersachsens Ministerpräsident Olaf Lies sagte, man werde für alle Standorte langfristige Perspektiven entwickeln.
14: In Nordrhein-Westfalen hat es wohl einen weiteren Anschlagsversuch auf ein Umspannwerk gegeben. Wie ein Polizeisprecher mitteilt, habe man an dem Werk in Dormagen einen verdächtigen Gegenstand gefunden. Es handle sich dabei vermutlich um eine Abschussvorrichtung. Nach dem Eingang eines Bekennerschreibens gehe man von Sabotage aus. Es ist schon das 3. Mal innerhalb weniger Tage, dass Unbekannte versucht haben, die Stromversorgung anzugreifen. Zu den Nachrichten aus Rheinland-Pfalz. Auf dem Flugplatz in Mendig beginnt heute das jährliche Treffen der muslimischen Ahmadiyya-Gemeinde in Deutschland. Etwa 50.000 Menschen werden dazu am Wochenende erwartet. Heute ist der Hauptanreisetag. SWR-Reporterin Lea Vassiliadis, was bedeutet das für die Region?
16: Vor allem deutlich mehr Verkehr rund um Mendig und Gruft. Darauf haben sich die Veranstalter nach eigener Aussage gemeinsam mit Polizei und Behörden vorbereitet. Denn bei der An- und Abreise hatte es im vergangenen Jahr viele Beschwerden von Anwohnern gegeben. Diesmal soll der Verkehr deshalb gezielter gelenkt werden. Die Besucher der Jalsasalana sollen möglichst an der A61 Ausfahrt Gruft abfahren und von dort direkt zum Flugplatz fahren. Auf der B256 gilt während der Anreise Tempo 50. Außerdem soll eine mobile Ampel helfen, den Verkehr zu entzerren.
14: Auf der A64 am Grenzübergang zu Luxemburg hat es am Abend eine Verfolgungsfahrt gegeben. Laut Polizei raste ein Auto über die B51 ins Trierer Stadtgebiet. Während der Flucht stieß der Fahrer mit mindestens 3 anderen Autos zusammen. Die Polizei konnte den Wagen schließlich stoppen und beide Insassen festnehmen. Tennisprofi Eva Lys ist in der zweiten Runde der US Open ausgeschieden. Sie verlor in 2 Sätzen gegen die Russin Mira Andreeva. Zuvor hatten auch Tatjana Maria und Jan-Lennard Struff ihre Zweitrunden-Matches verloren. Der letzte verbliebene Deutsche, Alexander Zverev, spielt gerade um den Einzug in die nächste Runde gegen den Franzosen Quentin Alice. Mehr Nachrichten auf swraktuell.de.
17: 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Die B44 in Lampertheim ist zwischen Hollandweg und dem Ortsausgang wegen eines Polizeieinsatzes in beiden Richtungen gesperrt. Gute und sichere Fahrt.
12: Das Wetter bringt uns heute ab und zu Sonne im Norden von Rheinland-Pfalz, auch ein paar dichtere Wolken. Höchsttemperaturen 22 bis 31 Grad. In Zweibrücken über dem Rosengarten ist es zum Beispiel grau aktuell. 18 Grad haben wir da schon. Und der SWR1 Wettertrend. Am Wochenende wird es freundlicher, auch immer wieder Sonne dabei. Morgen am Samstag bis 26 und am Sonntag bis 28 Grad.
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12: Guten Morgen.
17: Schönen Freitag mit uns.
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0: Gleich 6.42 Uhr am Freitag. Wir sind mittendrin in der Abstimmung für die SWR1 Rheinland-Pfalz-Hitparade in Frankenthal. swr1.de, ne, könnt ihr noch eure Stimme abgeben. Und eure Könige der Hitparade sind eine Königin. Ja, seit Jahren steht ja Bohemian Rhapsody ganz fest auf der 1. Morgen wäre Queen-Sänger Freddie Mercury 80 geworden. Also irgendwie finde ich eine total verrückte Vorstellung.
1: Aber echt.
0: Nicola Bardola ist Buchautor und Freddie Mercury-Kenner.
1: Und er hat einen ganz wichtigen Lebensabschnitt von Freddie Mercury beschrieben, nämlich Freddie in München, seine besten Jahre, 1979 bis 85, da war er dann ja, und 86 hat er seine letzten Konzerte gespielt. Herr Bardola, was hat er denn in München gesucht, was er anderswo nicht gefunden hat? Also es wird ja nicht nur bayerisches Bier und Weißwurst gewesen sein.
2: Ja, ich würde sagen, er hat es gar nicht gesucht, sondern er hat es wirklich gefunden in München. Das war eine Musikmetropole. Da hat er dann sehr spontan, sehr schnell einen guten Draht gefunden und hat Crazy Little Thing Called Love aufgenommen. In sehr, sehr kurzer Zeit. Und das Lied wurde dann eine Nummer 1, die erste für Queen in den USA. Das ging so rasch und war so erfolgreich, dass sie gesagt haben, da machen wir noch mehr. Und das haben sie dann auch gemacht. Hinzu kam, dass München eine so fantastische Stadt für Freddie war, denn es war eine Schwulenmetropole. Also neben L.A. und San Francisco, New York, Amsterdam, war München die Schwulenhauptstadt der Welt, kann man sagen. Und das hat ihm sehr gut gefallen.
0: Also war das im Prinzip für ihn also künstlerische Freiheit, exzessives Nachtleben und sexuelle Freiheit wahrscheinlich alles für ihn da an diesem Ort vertreten, ne?
2: Ganz genau. Wie Sie sagen, diese drei Dinge verschmolzen an der Isar für ihn zu einem Paradies. Und er hat das in vollen Zügen genossen und er hatte seine Liebhaber, unter anderem Winnie Kirchberger, den Koch, und natürlich Barbara Valentin als seine Muse. Und er hat ja dann in München auch sein Soloalbum Mr. Bad Guy aufgenommen. Das war für ihn also privat und auch kreativ wirklich eine ganz wichtige Lebensphase. Es war eine sehr erfolgreiche Zeit, allerdings auch gekennzeichnet von vielen Abstürzen und Exzessen jeder Art.
0: Nicola Bardola, Buchautor und Freddie Mercury-Kenner.
1: Und hier ist die erste Nummer 1 von Queen in den USA, aufgenommen in München. Crazy Little Thing Called Love.
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0: 6.51 Uhr, wichtiges für die Autofahrer. Vorsicht, A6 Mannheim Richtung Heilbronn zwischen Mannheim-Schwetzingen und Schwetzingen-Hockenheim. Defektes Fahrzeug auf der rechten Spur.
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2: Viele reden ja wahnsinnig gerne mit ihren KI-Apps. Und jetzt ist ChatGPT auf die Idee gekommen, am besten ganz dolle menschlich zu klingen. Die Stimme sagt dann sowas wie:
3: Klar, ja.
2: Und man fragt sich, wer bitteschön das Vorbild für diese Stimme war. Ganz sicher niemand, mit dem man sprechen möchte. Denn noch während du eine Frage stellst, ist es wahnsinnig schwer, sich zu konzentrieren, weil beim Sprechen ständig diese nervigen Unterbrechungen kommen.
3: Ja.
2: Wenn die KI uns wirklich im Alltag hilft, dann ist das ja ganz toll. Aber manches Menschliche kann und muss sie wirklich nicht imitieren.
3: Klar, ich weiß, was du meinst und da hast du auch einen guten Punkt. Und wenn du möchtest, dann spreche ich auch gerne ganz natürlich und total normal mit dir.
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0: 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Anstöße. Heute mit Martin Wolf. Guten Morgen. Erst vor kurzem habe ich mich selbst ertappt. Da will eine Frau auf die Autobahn auffahren, auf der ich auf der rechten Spur unterwegs bin. Ausweichen nach links geht nicht, da ist Verkehr. Also bremse ich leicht ab, damit sie vor mir einfädeln kann. Aber sie scheint unschlüssig, wird erst schneller, dann wieder langsamer, traut sich offenbar nicht. Und ich? Ich fahre nicht mal 100, bin emotional, aber schon auf 180, gestikuliere und schimpfe laut vor mich hin. Kurz darauf habe ich mich gefragt, was sollte das denn? Klar, sowas kann schnell kritisch werden, aber muss ich deshalb sofort ausflippen? Wären wir uns nämlich direkt begegnet, so von Mensch zu Mensch, ich hätte niemals so reagiert. Irgendwie passt das leider zur Statistik. Die sagt nämlich, dass Aggressionen auf der Straße stark zugenommen haben. Da wird längst nicht mehr nur geschimpft. Es wird beleidigt, bedroht, genötigt und manchmal sogar zugeschlagen. Die Zündschnur im Auto oder auf dem Fahrrad scheint besonders kurz. Ursachen dafür gibt's einige. Immer mehr Zeitdruck und Stress, mehr Autos, dichterer Verkehr und so weiter. Vor allem aber die Fixierung auf die anderen. Da sehe ich halt nur, was andere alles falsch machen. Alles Idioten, außer mir. Da passt dann wohl die biblische Weisheit, dass man halt gern den Splitter im Auge des anderen sieht, den dicken Balken im eigenen aber nicht wahrhaben will. Manchmal hilft es, einen Schritt zurückzutreten, mich mal ehrlich zu fragen, wie oft ich selbst eigentlich aggressiv oder nicht aufmerksam genug fahre, mich also auch wie ein Idiot verhalte. Und das kann schnell gefährlich werden, für mich und für andere. Martin Wolf aus Kaiserslautern, Katholische Kirche.
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3: Um 7 Uhr mit Lisa Kupper. Guten Morgen. In Nordrhein-Westfalen gibt es wohl einen weiteren Sabotageversuch an einem Umspannwerk. Die BASF aus Ludwigshafen verklagt den US-Technologiekonzern Apple. Das Wetter in Rheinland-Pfalz, Sonne und ein paar Wolken, Höchsttemperaturen 22 bis 31 Grad. An einem Umspannwerk in Dormagen in Nordrhein-Westfalen hat es offenbar einen weiteren Anschlagsversuch gegeben. Der gefundene Gegenstand deutet nach Angaben der Polizei auf Sabotage hin. Es liege auch ein Bekennerschreiben vor. Aus der Nachrichtenredaktion Benny Riemer.
4: Jemand habe versucht, mutwillig einen Kurzschluss herbeizuführen, hat ein Polizeisprecher in der Nacht mitgeteilt. Ziel sei es offenbar gewesen, Schaden anzurichten. Die Ermittler gehen von einem Sabotagedelikt aus. Bei dem Gegenstand handelt es sich demnach wohl um eine Abschussvorrichtung. In einem Bekennerschreiben, das der Polizei vorliegt, seien auch andere, schon öffentlich bekannte Verdachtsfälle in Nordrhein-Westfalen und Brandenburg erwähnt. Am Dienstag war es an einem Umspannwerk in Bergheim, westlich von Köln, zu einer Attacke auf ein Umspannwerk gekommen. Einen ähnlichen Vorfall hatte es wenige Stunden vorher in Südbrandenburg gegeben.
3: Der VW-Aufsichtsrat hat umfangreichen Sparmaßnahmen zugestimmt. Vorgesehen ist, dass weitere 50.000 Jobs abgebaut werden. Für 4 Werke, die auf der Kippe stehen, ist noch keine endgültige Entscheidung gefallen. Dafür sollen alternative Nutzungsmöglichkeiten geprüft werden. Betroffen sind die Standorte Emden, Hannover, Neckarsulm und Zwickau. Zu den Nachrichten aus Rheinland-Pfalz. Der Chemiekonzern BASF wirft dem US-Unternehmen Apple die Verletzung von Patenten vor. BASF hat in den USA deshalb Klage eingereicht. Es geht um eine Gesichtserkennungstechnologie der BASF-Tochter Trinamics. Diese schließe Sicherheitslücken, bei denen Betrüger zum Beispiel Fotos oder 3D-Masken zur Entsperrung von Geräten nutzten. Apple habe die patentierte Technologie bei neueren iPhone- und iPad-Modellen eingesetzt. BASF fordert Schadenersatz in nicht genannter Höhe und eine Unterlassung. Wissenschaftler aus ganz Deutschland haben beim Rheintag in Koblenz über das Thema Niedrigwasser gesprochen und wie es künftig entschärft werden kann. Thomas Schmid vom Bund der Ingenieure für Wasserwirtschaft, Abfallwirtschaft und Kulturbau hat zu den 4 Forderungen, die der Politik vorgelegt werden sollen.
5: Einmal muss man schauen auf die Trinkwasserqualität, die verändert sich natürlich durch das Niedrigwasser. Wir müssen auch sorgfältiger mit dem Trinkwasser umgehen. Dann wird viel Wasser aus dem Rhein entnommen. Also wir müssen uns auch mal darüber Gedanken machen, dass wir hier diese Entnahmen koordinieren. Dann steht natürlich im Raum die Vertiefung der Fahrrinne, das führt aber nicht zu mehr Wasser. Und das ist die vierte Forderung, dass ökologische Gesichtspunkte Berücksichtigung finden.
3: Der Rheintag ist jedes Jahr immer abwechselnd in Rheinland-Pfalz, Baden-Württemberg oder Nordrhein-Westfalen. 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
6: A5 Frankfurt Richtung Karlsruhe. Im Dreieck Karlsruhe staut es sich auf der Überleitung zur A8 Richtung Stuttgart. Und zwar hat es mit der Baustelle auf der A8 zu tun, hinterm Dreieck Karlsruhe. A6 Mannheim Richtung Heilbronn. Zwischen Mannheim-Schwetzingen und Schwetzingen-Hockenheim defektes Fahrzeug auf der rechten Spur im Bereich der Baustelle, 2 Kilometer stockend. Und die B44 in Lampertheim immer noch gesperrt zwischen Hollandweg und dem Ortsausgang. Dort immer noch ein Polizeieinsatz. Gesperrt ist die B44 dort in beiden Richtungen. Gute und sichere Fahrt.
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7: Hartmut Mühlbauer in unserem Wetterstudio. Guten Morgen.
8: Guten Morgen.
7: Ich habe mal im Netz geschaut. Rheinland-Pfalz liegt ja zwischen Tiefs im Norden und einem Hoch im Süden Europas. Ja, und der Kompromiss ist warme Mittelmeerluft. Das ist doch schön.
8: Ja, so ist es. Das ist im Grunde eigentlich eine Strömung, die vom Mittelmeerraum ja eigentlich aus Nordafrika kommt und uns diese warme Luft bringt. Allerdings sind eben auch einige Wolkenfelder dabei, die kommen von den Tiefs, die über Norddeutschland und Skandinavien ziehen. Und so ist es eben eine Mischung aus Sonne und teils dichten Wolken. Und ganz im Norden, da sind es nur 22 Grad in der Eifel und im Westerwald, aber bis 31 Grad in der Vorderpfalz. Und es weht auch in Böen starker bis stürmischer Südwestwind. Der SWR1 Wettertrend. In der kommenden Nacht und morgen früh zieht ein Regengebiet durch. Danach wird es wieder sonniger, aber etwas kühler. Und der Sonntag, der ist schön sonnig und warm.
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7: Einen guten Freitagmorgen. Gewalt, Vandalismus, Fehlalarme an der Carolina Burger Realschule bloß in Ludwigshafen in der Pfalz zieht das Bildungsministerium jetzt Konsequenzen.
6: Der Schulleiter und 2 weitere Lehrer müssen gehen. Die Klassen sollen kleiner werden. Reicht dieser Neustart, um die Problemschule aus den Schlagzeilen zu holen? Darüber sprechen wir hier in rund 7 Minuten.
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0: Es ist 6:45 gleich, es war einfach Rheinland-Pfalz. Im neuen Schuljahr sind die Zustände an der Carolina-Burger-Realschule Plus in Ludwigshafen Chefsache. Bildungsministerin Ute Eiling-Hüttich hat gestern im zuständigen Landtagsausschuss erklärt, was sich ändern soll, damit die Carolina-Burger-Realschule aus den Schlagzeilen verschwindet.
1: Zum Beispiel kleinere Klassen. Mehr Betreuung für zugewanderte Schüler mit wenig Deutschkenntnissen sind da geplant. Und der Schulleiter wird zwei weitere Lehrer und zwei weitere Lehrer müssen die Schule verlassen. Das hat sie gestern Abend im SWR in zur Sache Rheinland-Pfalz erklärt.
2: Wir haben ja festgestellt, dass im Frühjahr viele Maßnahmen, die schon angeleitet wurden, wie Supervision, Gespräche mit dem Kollegium, letztendlich nicht zu dem Erfolg geführt haben, den man sich vorgestellt hat. Es war einfach festgefahren. Ganz wichtig war uns, es ist nicht eine Person schuld, sondern die Konstellation ist im Augenblick so festgefahren, dass man sagt, da muss man etwas ändern. Und das hat halt dazu geführt, dass man diese Personalentscheidungen getroffen hat.
0: Auch die Aufsichtsbehörde ADD will den Maßnahmenkatalog des Bildungsministeriums unterstützen, sagt ADD-Präsident Andreas Kubert.
3: Wir wollen die Schülerinnen und Schüler wieder in den Mittelpunkt dieser Schule stellen. Wir wollen hier einen gemeinsamen Geist auch wieder entfachen, um diese Schule aus diesen schlechten Schlagzeilen herauszuholen. Ich bin auch wirklich dankbar dafür, auch die Elternvertreter, die Schülervertreter, die dabei waren und die Lehrerschaft. Wir müssen hier in klares Handeln kommen. Wir brauchen einen Neustart für diese Schule. Das sind wir den Schülerinnen und Schülern schuldig.
1: Für einige Kritik sorgt jetzt allerdings, dass die Personalvertretung der Carolina-Burger Realschule aufgelöst werden soll. Und dazu sagt die Bildungsministerin:
2: Wir unterstützen die Diagnose, dass es Verhältnisse gab vor Ort, die den Schulfrieden gestört haben. Als Personalrat habe ich halt doch eine grobe Pflichtverletzung, wenn ich nicht für den Schulfrieden sorge, sondern eher noch zur Spaltung beitrage. Wir haben gesagt, wenn wir Maßnahmen machen, müssen wir auch wirklich durchgreifen, dass auch die Schüler und Schülerinnen merken, dass die Eltern merken, dass wirklich etwas passiert und auch die Lehrkräfte, die sehr gerne an der Schule sind und auch vieles bewirken wollen.
0: Bildungsministerin Ute Eiling-Hüttich will die Situation an der Carolina-Burger-Realschule Plus entschärfen mit einer neuen Schulleitung, mehr pädagogische Unterstützung und Konsequenzen für alle, die den Schulfrieden stören.
1: Reaktionen darauf direkt an der Schule von heute Morgen hören wir dann gegen 8:45.
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0: Es ist 7.29 Uhr.
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0: Und hier ist Lisa Kupper.
2: Guten Morgen. In Dormagen in Nordrhein-Westfalen hat es offenbar einen weiteren Sabotageversuch an einem Umspannwerk gegeben. Spaziergänger entdeckten am Abend Abschussvorrichtungen, mit denen möglicherweise Stromleitungen angegriffen werden sollten. Aus Düsseldorf berichtet Annika Müller.
3: Der Polizei liege ein Bekennerschreiben vor, in dem auch andere, schon öffentlich bekannte Verdachtsfälle in Nordrhein-Westfalen und Brandenburg erwähnt seien. Die Ermittler fahnden nach einem Mann aus dem Raum Gevelsberg im südlichen Ruhrgebiet, der den Brief unterschrieben haben soll. Gleichzeitig überprüften Beamte weitere Umspannwerke rund um das rheinische Braunkohlerevier, ob dort ebenfalls verdächtige Gegenstände platziert wurden. Laut Polizei sind mit Ausnahme des Umspannwerks in Bergheim westlich von Köln bisher keinerlei Schäden festgestellt worden.
2: 9 Tage nach der Sturzflut im Himalaya sind in Nepal 2 Arbeiter lebend aus dem Tunnel eines Wasserkraftwerks gerettet worden. Das haben die Behörden bestätigt. Demnach werden noch rund 900 Arbeiter vermisst. Gut 500 von ihnen sollen in Tunneln verschüttet sein. Laut nepalesischem Katastrophenschutz kamen bei der Sturzflut im Grenzgebiet zwischen Nepal und Tibet fast 1.300 Menschen ums Leben. Mehr als 5.000 werden noch vermisst. Und jetzt Nachrichten aus Rheinland-Pfalz. Auf dem Flugplatz in Mendig werden an diesem Wochenende Zehntausende Muslime zur jährlichen Versammlung der Ahmadiyya-Gemeinde erwartet. Die Gläubigen treffen sich laut Veranstalter 3 Tage lang, um gemeinsam zu beten, zu essen und beisammen zu sein. In diesem Jahr unter dem Motto Liebe für alle, Hass für keinen. Der Koblenzer Stadtrat hat am Abend einen Hitzeaktionsplan beschlossen. Künftig sollen die Menschen besser vor Hitze gewarnt werden, aber auch Tipps bekommen. Das hat der Koblenzer Oberbürgermeister David Langner dem SWR gesagt.
4: Es gibt einfach Menschen, die mit der Hitze nicht so gut umgehen können. Das sind Kinder, das sind ältere Menschen, das sind Obdachlose. Und da Warnungen entsprechend frühzeitig herauszugeben, um dann eben auch den Menschen helfen zu können. Und dann geht es wirklich auch darum, dass man die Menschen informiert, dass man auch an sie appelliert, sich vernünftig zu verhalten, Eigenschutz in Anspruch zu nehmen, sich nicht einem Risiko auszusetzen, was nicht notwendig ist.
2: Auch Informationen über kühle Räume und kostenlose Trinkwasserstellen gehören zum Hitzeaktionsplan in Koblenz. Das Westpfalz-Klinikum in Kaiserslautern eröffnet am Nachmittag den neuen Hebammenkreissaal. Das Angebot richtet sich an Frauen mit einer unkomplizierten Schwangerschaft. Bisher waren bei Geburten im Westpfalz-Klinikum auch immer Ärzte dabei, im neuen Hebammenkreissaal nur im Notfall. Am Standort in Kirchheim-Bolanden gibt es das Angebot schon seit vergangenem Herbst. Mehr Nachrichten auf swraktuell.de.
5: 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Vorsichtig fahren bitte B41 Bad Kreuz nach Richtung Bad Sobernheim. In Höhe Steinhardt, defektes Fahrzeug auf der rechten Spur. A5 Frankfurt Richtung Karlsruhe. Im Dreieck Karlsruhe staut es sich auf der Überleitung zur A8 Richtung Stuttgart. Und zwar wegen der Baustelle auf der A8. Und die ist kurz hinterm Dreieck Karlsruhe. A6 Mannheim Richtung Heilbronn zwischen Mannheim-Schwetzingen und Schwetzingen-Hockenheim. Defektes Fahrzeug auf der rechten Spur im Baustellenbereich. Dort 2 Kilometer Stau. Und im Kreis Trier-Saarburg ist die Strecke zwischen Tomm und Fell in beiden Richtungen wegen eines querstehenden LKW gesperrt. Gute Fahrt!
0: Heute gibt es Sonne in der Pfalz und Rheinhessen und im Norden von Rheinland-Pfalz eher ein paar dichtere Wolken. Temperaturen zwischen 22 und 31 Grad. Der SWR1 Wettertrend. Das Wochenende wird freundlich mit Sonne. Am Samstag bis 26 Grad, am Sonntag bis 28.
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5: Guten Morgen an diesem Freitag. Ihr votet schon fleißig für eure Lieblingshits bei der Hitparade 2026 auf swr1.de. Und natürlich, wir sind da wirklich alle sehr gespannt, welche Songs dann am Ende auf welchem Platz landen. Und wir gucken gleich mal durch unseren SWR1 Hitspion.
0: Ja, und das geht ganz einfach. Schickt uns bitte eine Zahl zwischen 50 und 2000 und dann lunzen wir mal rein, welcher Titel da im Moment auf diesem gesagten Platz quasi so einen Zwischenstopp einlegt. Also Nachricht schicken an die 06131 92 93 94 95 oder über die ARD Sounds App.
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0: 20 vor 8 ist es und das Yeah, Yeah, Yeah wollen wir auch gleich hören.
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0: Und zwar von Angelina Schilder aus Sparbrücken im Kreis Bad Kreuznach. Guten Morgen.
2: Guten Morgen.
3: Hallo Angelina.
2: Hallo.
3: Du spielst wie alle eigentlich dieses Spiel immer mit und hast gesagt, jetzt will ich es mal im Radio wissen.
2: Richtig.
3: Wo parkst du jetzt gerade? Du bist ja auf dem Weg zur Arbeit.
2: In Wörstadt an der Rastplatz.
3: Gut. Also bitte da alle mal von der Autobahn runterfahren, schön Ballfahrt klatschen gleich.
0: Genau.
3: Wir haben ja 45 Sekunden Zeit.
0: Ja. Bei 14 richtigen kriegst du den gelben SW1 Thermobecher.
2: Genau.
3: Und diese 20 Fragen beantwortest du ja alle mit Antworten, die immer den gleichen Anfangsbuchstaben vorne haben, ne?
2: Richtig.
3: Und das ist heute das Z wie Zungenbrecher.
2: Hui. Okay.
0: Hui. Bist du bereit?
2: Ja.
0: Geht los.
2: Alles klar.
4: Auf die Plätze A, B, C.
0: Zum Süßen von Kaffee oder Tee?
2: Zucker.
0: Endpunkt eines Rennens?
2: Ziel.
0: Anderes Wort für Innenstadt?
2: Zentrum.
0: Erdmännchen und Stachelschweine gibt's im Landauer
2: Zoo.
0: Papier mit Nachrichten drauf.
2: Weiter.
0: Schwarz-weiß gestreiftes Tier.
2: Zebra.
0: Anderes Wort für Publikum.
2: Zuschauer.
0: Zahl nach 9.
2: 10.
0: Schlafplatz beim Camping.
2: Zelt.
0: Bekannter Filmkomponist Hans
2: Zimmer.
0: War ein Konzert gut, wollen viele eine
2: Zugabe.
0: Stadt in Rheinland-Pfalz.
2: Weiter.
0: Gemüse, das uns Tränen in die Augen treibt.
2: Zwiebel.
0: Im Mund zum Kauen.
2: Zähne.
0: Die sangen Gimme All Your Lovin'.
2: Weiter.
0: Mit dem Auge kann man
2: zuschauen.
0: Räume in einer Wohnung.
2: Weiter.
0: Nee. Weiter geht's nicht mehr. Mensch,
3: Mann.
0: Das gibt's ja nicht. Das war gerade so lustig, als wir uns vorher noch unterhalten haben, als Elton John noch lief. Da hast du gesagt, wir haben ja gesagt, du kommst aus Sparbrücken. Ja, das ist die kleine Schwester von, hast du gesagt?
2: Ja, alles klar.
0: Ja. Siehst du?
3: Also, Papier mit Nachrichten, Zeitung oder Zettel wäre es gewesen.
2: Okay.
3: Stadt in Rheinland-Pfalz, Zweibrücken oder Zell zum Beispiel.
2: Ja.
3: Und Räume in einer Wohnung, Zimmer. Es waren 13, das war so
2: knapp.
3: Oh
2: nein!
3: Also, Mensch, Angelina, gefühlt hast du gewonnen.
0: Du bist, weißt du was, du bist die Gewinnerin unserer Herzen.
2: Dankeschön.
0: Das ist doch schön, oder? Wir wünschen dir ein ganz tolles Wochenende und drücken dich aus der Ferne. Mach's gut.
2: Tschüss.
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0: Am Westpfalz-Klinikum Standort in Kirchheim-Bolanden gibt es diese Betreuung im Hebammenkreißsaal übrigens schon seit vergangenem Herbst.
1: Die Stadt Oberwesel hat das Event Rhein in Flammen jetzt aus Sicherheitsgründen abgesagt. Wegen des historischen Niedrigwassers können Rettungsanleger nicht sicher erreicht und auch wichtige Begleitboote nicht eingesetzt werden. Damit seien Schiffskorso und Feuerwerk nicht verantwortbar, meint die Stadt und sagt die Großveranstaltung ab. Aber so ganz ohne Feiern bleibt Oberwesel nicht. Der Weinmarkt läuft wie geplant vom 10. bis 14. September.
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17: Hallo Ludwigshafen, grau bei euch über dem Pfalzbau und 20 Grad. Flörsheim-Dalsheim ist bewölkt bei 19. Bad Kreuznach über der Nahebrücke ist es bewölkt bei 19 Grad. Und Worms, grauer Himmel am Hagendenkmal am Rhein unten. 20 Grad kurz vor 8 jetzt.
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18: Um 8 Uhr mit Lisa Kupper. Guten Morgen. Der VW-Aufsichtsrat stimmt dem Sparpaket und einem Stellenabbau zu. Die BASF aus Ludwigshafen verklagt den US-Technologiekonzern Apple. Das Wetter in Rheinland-Pfalz, Sonne und ein paar Wolken, Höchsttemperaturen 22 bis 31 Grad. Der VW-Aufsichtsrat hat am Abend einem Sparplan zugestimmt. Geplant ist, dass weltweit bis zu 50.000 weitere Stellen gestrichen werden. Außerdem sollen nur noch die Hälfte der Modelle produziert und Überkapazitäten an 4 deutschen Standorten abgebaut werden. Aus Hannover, Wolfgang Kurz.
19: Trotzdem gibt es jetzt für die VW-Werke Emden, Hannover und Zwickau sowie den Audi-Standort Neckarsulm etwas Luft. Erst bis Ende Juni 2027 soll über deren Zukunft entschieden werden. Bis dahin wollen Konzernführung, Arbeitnehmer und das Land Niedersachsen als Anteilseigner nach Lösungen suchen. Die Rede ist auch von möglichen alternativen Verwendungen. In den letzten Tagen hieß es immer wieder, das Aus dieser Werke sei bereits beschlossene Sache. Mit der jetzigen Verständigung auf den Sparplan ist eine Eskalation zwischen Arbeitnehmer- und Arbeitgeberseite erstmal vom Tisch. Volkswagen hat sich damit Zeit verschafft.
18: In Nordrhein-Westfalen hat es wohl einen weiteren Anschlagsversuch auf ein Umspannwerk gegeben. Wie ein Polizeisprecher mitteilt, habe man an dem Werk in Dormagen einen verdächtigen Gegenstand gefunden. Es handle sich dabei vermutlich um eine Abschussvorrichtung. Nach dem Eingang eines Bekennerschreibens gehe man von Sabotage aus. Es ist schon das dritte Mal innerhalb weniger Tage, dass Unbekannte versucht haben, die Stromversorgung anzugreifen. Zu den Nachrichten aus Rheinland-Pfalz. Der Ludwigshafener Chemiekonzern BASF wirft dem US-Unternehmen Apple die Verletzung von Patenten vor. BASF hat in den USA deshalb Klage eingereicht. Einzelheiten von Christine Beid.
1: BASF sagt, Apple verwende in neueren iPhone- und iPad-Modellen eine patentierte Gesichtserkennungstechnologie seiner Tochter Trinamex. Diese Technologie schließe Sicherheitslücken, bei denen Betrüger zum Beispiel Fotos oder 3D-Masken zur Entsperrung von Geräten nutzten. Apple habe gewusst oder hätte zumindest wissen müssen, dass die Nutzung Patente von Trinamex verletze und erheblichen Schaden verursache. BASF fordert deshalb nun Schadenersatz in nicht genannter Höhe und eine Unterlassung.
18: Wissenschaftler haben in Koblenz über das Niedrigwasser im Rhein gesprochen und wie sich die Situation entschärfen lässt. Der Bund der Ingenieure für Wasserwirtschaft, Abfallwirtschaft und Kulturbau hat im Anschluss 4 Forderungen an die Politik formuliert. Dabei geht es unter anderem um einen sparsameren Umgang mit Trinkwasser, die Qualität des Trinkwassers und die Koordinierung von Wasserentnahmen aus dem Rhein. 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
2: A5 Frankfurt Richtung Karlsruhe, im Dreieck Karlsruhe staut es sich auf der Überleitung zur A8 Richtung Stuttgart. Das hat mit der Baustelle auf der A8 zu tun und die ist kurz hinterm Dreieck Karlsruhe. Dann haben wir noch die A6 Mannheim Richtung Heilbronn zwischen Mannheim-Schwetzingen und Schwetzingen-Hockenheim. Defektes Fahrzeug auf der rechten Spur, das steht da im Baustellenbereich. 4 Kilometer Stau. Gute und sichere Fahrt.
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17: Hartmut Mühlbauer im Wetterstudio, guten Morgen.
3: Guten Morgen.
17: Heute haben wir Sonne im Land, aber im Norden von Rheinland-Pfalz zieht es sich ein bisschen zu am Himmel, ne?
3: Das sind dichte Wolken, die da entlang ziehen. Die gehören zu den Tiefsten über Norddeutschland und Skandinavien ziehen. Und nach Süden zu, da dominiert das Hoch. Da ist es vor allem in Rheinhessen und in der Pfalz recht sonnig. Aber auch im Norden kommt immer wieder mal die Sonne raus. Halt nicht ganz so viel wie im Süden. Deswegen ist es hier auch ein bisschen kühler mit 22 Grad im Hohen Westerwald und Taunus und bis 31 Grad in der Vorderpfalz. Es weht aber überall im Laufe des Tages ein böenstarker bis stürmischer Südwestwind. Der SWR1 Wettertrend. Morgen dann gibt's noch ein bisschen Regen. Der zieht hauptsächlich in der Nacht auf. Aber dann ist gleich wieder trocken und es wird schon sonniger. Und der Sonntag ist sonnig und spätsommerlich warm.
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17: Guten Morgen.
2: Schönen Freitag.
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0: 11 Minuten nach 8 am Freitag, Final Countdown im Wahlkrimi von Sachsen-Anhalt. Zum ersten Mal könnte am Sonntag die AfD in einem Bundesland die absolute Mehrheit erringen und eine Regierung anführen.
1: Über 40% der Stimmen sagen die jüngsten Umfragen voraus für eine Partei, die der Verfassungsschutz in Sachsen-Anhalt als gesichert rechtsextrem eingestuft hat. Marc Rath ist Chefredakteur der Regionalzeitung Volksstimme in Magdeburg und der Mitteldeutschen Zeitung in Halle. Wir haben ihn gefragt, warum ist der Blick auf die AfD in Teilen im Osten anders als im Westen?
2: Das liegt zum einen daran, dass die Parteienlandschaft im Osten nicht so gefestigt ist. Es gibt nicht diese etablierten Strukturen von Ortsvereinen, Ortsverbänden, wo man sich irgendwo versammelt. Es kommt, glaube ich, auch hinzu, wir sind ja ländlichster Raum, auch wenn Ihr Bundesland auch ein ländlicher Raum ist. Aber das geht so weit, dass Dorfstrukturen kaum mehr vorhanden sind in der Form, dass es da eine Kneipe gibt, den Dorfladen, den Bäcker, wo man mal einen Schwatz macht, wo man sich austauscht, wo sich vielleicht das eine oder andere auch dann relativiert, wenn man miteinander spricht. Das führt am Ende auch zu einer Vereinsamkeit. Und das führt dazu, dass viele Menschen sich auf Social Media tummeln und da eine Blase gewachsen ist, in die man nur schwer reinstechen kann.
0: Dazu kommt die große Unzufriedenheit mit Bundeskanzler Friedrich Merz. Nach dem aktuellen ARD-Deutschland-Trend ist er der unbeliebteste Kanzler während einer Amtszeit. Seine eigene Partei, die CDU, hat ihn im Wahlkampf in Sachsen-Anhalt so gut es ging versteckt. SWR1 Hauptstadtkorrespondentin Bianca Schwarz. Wie groß ist denn der Druck auf Kanzler Friedrich Merz?
3: Die CDU-Kandidaten an den Wahlständen berichten, die Leute beschweren sich über Merz, sagen, der verspricht immer nur einen Politikwechsel, ist ein Ankündigungskanzler, geht alles viel zu langsam, man spürt keine Veränderung. Und deswegen ist ja Merz im Wahlkampf teilweise auch wirklich bewusst gar nicht eingeladen worden. Aber Merz jetzt anzuzählen an der Stelle, das sehe ich auch nicht so richtig, weil die Partei hat sich immer wieder demonstrativ hinter ihn gestellt. Einen anderen Kandidaten gibt es ja auch nicht. Aber auf der anderen Seite, Sachsen-Anhalt ist ja jetzt auch nur die erste von drei Wahlen in diesem Monat. Also mal sehen, wie es in drei Wochen aussieht.
1: Der Wahlausgang in Sachsen-Anhalt, auch für Bundeskanzler Friedrich Merz, könnte er zum Problem werden. Wenn auch die Wahlen in Mecklenburg-Vorpommern und Berlin Ende des Monats nicht gut ausgehen für die CDU.
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0: Es ist 21 Minuten nach 8 und wir spielen jetzt Mäuschen zusammen.
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2: Ja, und bei unserem Hitparadenspion nennt ihr uns eine Zahl zwischen 50 und 2000. Und dann lunsen wir mal ausnahmsweise kurz rein und sagen euch, welcher Song dann in dem Moment ganz aktuell auf dieser Platzierung steht.
0: SWR 1 Hörer Bruno Röhrig aus Ramsen in der Pfalz hat uns eine Nachricht geschickt. Bitte Nummer 77. Und die Begründung dafür?
3: Ich habe die Nummer 77 gewählt, weil mir die 7 gut gefällt. Also ich habe keine besondere Bewandtnis dazu. Ich habe mit 7 schon so viel Glück gehabt, dann habe ich nehme 77.
0: Die 77.
2: Ist gerade Salisbury Hill von Peter Gabriel und den spielen wir euch jetzt hier vorab schon mal.
0: Wenn ihr euren Lieblingshit ganz vorne sehen wollt, dann bitte jetzt abstimmen über swr1.de.

0: Es ist 8.29 Uhr.
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0: Hier ist Lisa Kupper.
2: Guten Morgen. Der VW-Aufsichtsrat hat am Abend einem Sparplan zugestimmt. Vorgesehen ist der Abbau von weiteren 50.000 Stellen weltweit. 4 Werke stehen auf der Kippe. Ein endgültiges Aus ist aber noch nicht beschlossen. Aus Hannover, Bertil Starke.
3: Vorstand, Arbeitnehmerseite und das Land Niedersachsen wollen nun gemeinsam nach Lösungen suchen. Einig sind sich alle Seiten darin, dass VW Überkapazitäten abbauen muss. Was das genau für Jobs und Standorte heißt, wird sich erst in den kommenden Monaten zeigen. Von Betriebsrat und IG Metall heißt es, eine gefährliche Eskalation des Konflikts sei abgewendet. Der Weg sei nun für, Zitat, tragfähige Lösungen geebnet. Alle hätten sich dafür aufeinander zubewegt. Es sei kein Werk aufgegeben worden. Niedersachsens Ministerpräsident Olaf Lies sagte, man werde für alle Standorte langfristige Perspektiven entwickeln.
2: Der nächste Einsatz an einem Umspannwerk läuft. Nach Informationen des NDR hat die Polizei in der Nacht ein Gelände im Landkreis Oldenburg abgesperrt. Auch ein Hubschrauber war im Einsatz. Die Hintergründe sind noch unklar. In den vergangenen Tagen hatte es in Brandenburg und Nordrhein-Westfalen mehrere Angriffe auf die Stromversorgung gegeben, darunter erst gestern Abend in Dormagen. In NRW untersucht die Polizei aktuell gezielt auch ein Umspannwerk bei Aachen, das in einem Bekennerschreiben genannt wurde. Und jetzt Nachrichten aus Rheinland-Pfalz. In Koblenz haben sich gestern Dutzende Wissenschaftler mit der Frage beschäftigt, wie sich das Problem Niedrigwasser am Rhein künftig entschärfen lässt. Eingeladen hatte der Bund der Ingenieure für Wasserwirtschaft, Abfallwirtschaft und Kulturbau. Der Verband hat 4 Thesen formuliert, die an die Politik übergeben werden sollen. Dabei geht es unter anderem um die Trinkwasserqualität, einen sparsameren Umgang mit Trinkwasser und die Koordinierung von Wasserentnahmen aus dem Rhein. Das Westpfalz-Klinikum in Kaiserslautern eröffnet heute Nachmittag den neuen Hebammenkreissaal. Damit will das Klinikum sein Angebot für werdende Mütter erweitern. SWR-Reporter Lars-Henrik Wacker.
4: Bis 18 Uhr gibt es für werdende Eltern und Interessierte die Möglichkeit, sich über den Hebammenkreissaal zu informieren. Der Familientag bietet zum Beispiel die Möglichkeit, eine Kreissaalführung zu machen und Einblicke in die Kinderklinik zu bekommen. Der neue Hebammenkreissaal richtet sich an Frauen mit einer unkomplizierten Schwangerschaft. Die haben nun auch die Option, sich von einer Hebamme betreuen zu lassen. Bisher waren im Westpfalz-Klinikum in Kaiserslautern immer auch Ärzte bei der Geburt dabei. Im neuen Kreissaal passiert das nur im Notfall.
2: Tennisprofi Alexander Zverev steht bei den US Open in der 3. Runde. Der Deutsche setzte sich in der Night Session gegen den Franzosen Quentin Alice in 5 Sätzen durch. Zverevs Gegner im nächsten Spiel ist der Chilene Alejandro Tabilo. Mehr Nachrichten auf swraktuell.de.
5: 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A5 Frankfurt Richtung Karlsruhe im Dreieck Karlsruhe. Da staut es sich, 2 Kilometer ist der Stau lang, auf der Überleitung zur A8 Richtung Stuttgart. Und das hat mit der Baustelle auf der A8 zu tun, die kurz hinter dem Dreieck Karlsruhe ist. A6 Mannheim Richtung Heilbronn zwischen Mannheim-Schwetzingen und Schwetzingen-Hockenheim auch eine Baustelle, 4 Kilometer Stau. Und die A60 Lüttich Richtung Wittlich ist zwischen Spangdahlem und Landscheid nach einem Unfall gesperrt. Gute und sichere Fahrt.
0: Wir bekommen heute Sonne und dichte Wolken, also die Sonne Pfalz-Rhein-Hessen, die dichten Wolken eher so im Norden. Höchstwerte 22 bis 31 Grad. Und der SWR1-Wettertrend. Morgen Samstag, da haben wir Sonne mit ein paar Wolken im Wechsel. Meistens trocken, Höchstwerte 19 bis 26 Grad.
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0: Einen guten Morgen.
5: Schönen Freitag mit uns.
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0: John Fogerty und CCR. Und jetzt Take That, die Top-Band der 90er. Ja, und da hat Steffi schon wieder mehr als Glitzer in den Augen.
1: Natürlich.

0: Also ich muss echt aufpassen, dass ich da nicht mitsinge. Ja, ich bin immer noch textsicher bei allem. Ja, Take That. Und da gibt es jetzt wunderbare Neuigkeiten. Es gibt eine neue Single, es gibt ein neues Album und es gibt eine große Europa-Tour, die Männer da angekündigt haben. SWR1 Musikchef Bernd Rosinus hat die neue Single schon gehört und da gab es direkt schon mal eine Überraschung.
1: Ja, ich war bei einem Meeting der Plattenfirma dabei, wo klar war, dass Gary Barlow dabei ist. Und da wurde plötzlich eine Zusammenarbeit angekündigt. Take That machen ihre neue Single Feel My Love zusammen mit Michael Patrick Kelly. Kelly hat den Song gemeinsam mit Gary Barlow und den anderen geschrieben. Und da war ich ehrlich gesagt erstmal platt, denn die beiden hatte ich wirklich noch nicht zusammengebracht. Gary Barlow hat dann erzählt, wie es dazu kam. Die haben nämlich einen gemeinsamen Freund, Mike Needle. Das ist ein Songwriter und er hat mit ihm gearbeitet. Und als die morgens angefangen haben, hat er ihn gefragt, mit wem hast du in letzter Zeit gearbeitet? Und er hat gesagt, mit Michael.
2: And he played me a verse and a chorus of the song. And I was like, oh my God, that is incredible.
1: Er hat ihm also Teile des Songs vorgespielt und er hat gedacht, oh mein Gott, das ist unglaublich. Kann ich da irgendwie mitmachen? Wäre das etwas, bei dem wir zusammenarbeiten könnten? Also wurde Michael Patrick Kelly gefragt und der hat sofort ja gesagt.
2: We were trying to figure out how we could get together. Gary was on tour and I just flew in and we really had an amazing time.
1: Gary war gerade auf Tour und ich bin einfach nach England geflogen. Wir hatten wirklich eine großartige Zeit zusammen. Gary ist ein fantastischer Songwriter, Sänger und Künstler.
3: Den Song hören wir natürlich gleich. Take That gehen ja auch wieder auf Tour, kommen ja auch zu uns nach Rheinland-Pfalz.
1: Ja, und sogar ziemlich nah. Take That spielen am 5. Juni 2027 auf der Lorelei-Freilichtbühne in St. Goarshausen, präsentiert natürlich von SWR 1 Rheinland-Pfalz. Die Tour wird ihre größte Europatour seit Jahren. 31 Konzerte in 31 Städten und 16 Ländern. Gespielt werden die neuen Songs vom kommenden Album Dreamers, aber natürlich auch die großen Take That Hits. Der offizielle Vorverkauf startet heute um 10 Uhr. Ich kann mir aber vorstellen, dass man da sich beeilen muss, weil Take That auf der Lorelei, das dürfte ziemlich schnell voll werden.
0: Ist ja auch echt eine Hammerkulisse und ich weiß ganz genau, was ich gleich um 10 Uhr machen werde. Wir hören jetzt die neue Single von Take That ohne Robbie, aber dafür zusammen mit Michael Patrick Kelly. Feel My Love.

0: 8:48 Uhr. Wichtig ist für die Autofahrer: Vorsicht A5 Frankfurt Richtung Karlsruhe zwischen Langenbefelden und Weiterstadt, einen Reifen auf der Fahrbahn. Und Vorsicht A61 Koblenz Richtung Ludwigshafen zwischen Emmelshausen und Pfalzfeld, ein defektes Fahrzeug auf der linken Spur. Und da liegen auch Fahrzeugteile auf der Fahrbahn. Das war echt ein Schreckenmoment gestern Abend. Da hat sich ein 9-jähriger Junge auf dem Spielplatz in Waldmoor auf einer Wippschaukel eingeklemmt. Also das ist so eine Sitzschaukel, bei der sich Kinder an einer Metallstange festhalten können, um nicht runterzufallen. Auch für die Füße gibt es noch eine Metallstange. Und genau zwischen diesen beiden, da hatte sich der Junge verkantet.
1: Ja, und die Feuerwehr sagt, dass er wohl zu groß für diese Schaukel gewesen ist. 10 Feuerwehrleute sind angerückt, um das Kind mit einer Säbelsäge aus dieser Schaukel zu befreien. Also so eine Säge, die schlägt natürlich auch Funken. Deshalb musste noch ein extra Schutz für den Jungen vorbereitet werden, damit er davon nicht auch noch verletzt wird. Der Junge hatte nach der Rettungsaktion natürlich Schmerzen an den eingeklemmten Beinen und am Rücken, aber der Rettungsdienst hat sich gleich um ihn gekümmert und am Ende muss man sagen, alles gut gegangen.
0: Armer kleiner Schatz, wir schicken dir gute Gedanken.
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17: Wie fühlt sich Rheinland-Pfalz kurz vor den 9 Uhr Nachrichten an? In Bad Marienberg haben wir 17 Grad, Birkenfeld im Hunsrück hat Sonne schön bei 18 Grad, bewölkt ist es in Ludwigshafen bei 20 Grad über dem Hackmuseum und Edenkoben 19 Grad jetzt.
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18: Um 9 Uhr mit Lisa Kupper. Guten Morgen. Deutschland ist offenbar Ziel einer Serie von Sabotageversuchen auf Umspannwerke. Die Stadt Koblenz beschließt einen Hitzeaktionsplan. Das Wetter in Rheinland-Pfalz, Sonne und dichte Wolken, maximal 22 bis 31 Grad. Die kritische Infrastruktur in Deutschland steht aktuell im Fokus von mehreren Anschlagsversuchen. Seit der Nacht läuft an einem Umspannwerk in Niedersachsen ein größerer Polizeieinsatz. Aus unserer Nachrichtenredaktion Patricia Wern.
19: Nach Informationen des NDR hat die Polizei das Gelände des Umspannwerks im Landkreis Oldenburg abgesperrt. Auch ein Hubschrauber war im Einsatz. Die Hintergründe sind noch unklar. In den vergangenen Tagen hatte es mehrere versuchte Angriffe auf die Stromversorgung gegeben, darunter in Südbrandenburg und erst gestern Abend in Dormagen in Nordrhein-Westfalen. In einem Bekennerschreiben ist laut Polizei auch ein Umspannwerk bei Aachen genannt worden. Dort suchten Einsatzkräfte nun nach verdächtigen Abschussvorrichtungen. Verfasst hat das Schreiben den Ermittlern zufolge ein Mann aus NRW. Nach ihm werde intensiv gefahndet.
18: Der VW-Aufsichtsrat hat am Abend einen tiefgreifenden Sparplan auf den Weg gebracht. 50.000 Jobs sollen weltweit wegfallen, darunter auch im Management. Außerdem stehen 4 Werke weiter auf der Kippe, wenn keine alternative Verwendung für sie gefunden wird. Im Gespräch ist unter anderem, Werke zeitweise für die Rüstungsproduktion zu nutzen und chinesische VW-Modelle in Deutschland zu bauen. Jetzt die Nachrichten aus Rheinland-Pfalz. Der Koblenzer Stadtrat hat einen Hitzeaktionsplan beschlossen. Künftig sollen die Menschen besser vor Hitze gewarnt werden, aber auch Tipps bekommen. Das hat der Koblenzer Oberbürgermeister David Langner dem SWR gesagt.
10: Es gibt einfach Menschen, die mit der Hitze nicht so gut umgehen können. Das sind Kinder, das sind ältere Menschen, das sind Obdachlose. Und da Warnungen entsprechend frühzeitig herauszugeben, um dann eben auch den Menschen helfen zu können. Und dann geht es wirklich auch darum, dass man die Menschen informiert, dass man auch an sie appelliert, sich vernünftig zu verhalten, Eigenschutz in Anspruch zu nehmen, sich nicht einem Risiko auszusetzen, was nicht notwendig ist.
18: Auch Informationen über kühle Räume und kostenlose Trinkwasserstellen gehören zum Hitzeaktionsplan in Koblenz. Die Menschen in Bad Kreuznach sind besonders gut an Bus und Bahn angebunden. Das zeigt der sogenannte ÖV-Atlas, der jedes Jahr die Verkehrsanbindung in Deutschland untersucht. In der Kategorie ländliche Kreise hat Bad Kreuznach demnach das beste Angebot, zusammen mit Schwäbisch Hall und dem Havelland. Tennisprofi Alexander Zverev steht bei den US Open in der 3. Runde. Der Deutsche setzte sich in der Night Session gegen den Franzosen Quentin Alice in 5 Sätzen durch. Er ist der letzte verbliebene Deutsche im Turnier. Zuvor waren Eva Lüß, Lennart Struff und Tatjana Maria in der 2. Runde ausgeschieden. 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
20: Vorsicht B41, Bad Sobernheim Richtung Idar-Oberstein zwischen Steinhardt und Bad Sobernheim Zentrum. Ein defektes Fahrzeug auf der rechten Spur. A5 Frankfurt Richtung Karlsruhe. Im Dreieck Karlsruhe 2 Kilometer Stau auf der Überleitung zur A8 in Richtung Stuttgart. Hat mit der Baustelle auf der A8 zu tun, die kurz hinter dem Dreieck Karlsruhe ist. Und dann haben wir noch die A60 Lüttich Richtung Wittlich. Die ist zwischen Spangdahlem und Landscheid nach einem Unfall gesperrt. Gute und sichere Fahrt.
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21: Es gibt Sonne und dichte Wolken heute. Die sind eher im Norden, die Wolken. Die Sonne ist in Rheinhessen und der Pfalz. Höchstwerte 22 bis 31 Grad. Und der SWR1-Wetter-Trend. Morgen am Samstag haben wir dann wieder Sonne mit Wolken im Wechsel. Die Höchstwerte morgen bis 26 Grad.
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20: Gewalt, Vandalismus, Fehlalarme. An der Carolinaburger Realschule Plus in Ludwigshafen zieht das Bildungsministerium jetzt Konsequenzen. Der Schulleiter und 2 weitere Lehrer müssen gehen.
21: Die Klassen sollen kleiner werden. Wer nervt, soll Konsequenzen spüren. Reicht dieser Neustart, um die Problemschule aus den Schlagzeilen zu holen? In 8 Minuten hören wir, was Eltern heute Morgen vor der Schule sagen.
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0: 12 Minuten nach 9, SWR1 Rheinland-Pfalz hier. Im neuen Schuljahr sind die Zustände an der Carolinaburger Realschule Plus in Ludwigshafen jetzt Chefsache. Bildungsministerin Ute Eiling-Hüttich hat gestern im zuständigen Landtagsausschuss erklärt, was sich alles ändern soll. Unter anderem werden der Schulleiter und weitere Lehrer versetzt.
1: Unser SWR1 Rheinland-Pfalz-Reporter Heiko Wirz war heute Morgen kurz vor Unterrichtsbeginn an der Carolinaburger Realschule Plus in Ludwigshafen und er hat uns danach erzählt, wie die Stimmung an der Schule ist nach den Ankündigungen der Bildungsministerin gestern.
2: Von außen wirkt die Stimmung hier ganz alltäglich. Ein paar Schüler schlurfen schon mehr oder weniger motiviert in Richtung Eingang. Ich habe auch vorher kurz mit 2, 3 Schülern sprechen können. Und die haben mir gesagt, dass sie wollen, dass ihr Schulleiter bleibt, dass sie den gut finden. Und die haben sich da schon positioniert. Ansonsten keine Kamerateams heute hier, was oft der Fall war in den vergangenen Wochen. Und auch kein Feueralarm, kein falscher Alarm. Auch das war in diesem Jahr schon 13 Mal der Fall insgesamt.
0: Unser Reporter hat auch noch mit ein paar Eltern sprechen können, die ihre Kinder zum Unterricht in Ludwigshafen gebracht haben.
2: Ganz viele Kids kommen hier zu Fuß, aber es sind auch einige Eltern, die ihre Kinder hier zu Fuß vorbeibringen, noch ein Küsschen geben oder auch mit dem Auto kommen. Und ich versuche jetzt einfach mal ein paar zu fragen und ins Gespräch zu kommen. Jetzt gibt's ja hier neue Schulleitung, der Rektor soll gehen, also es gibt einen neuen Rektor, wurde gestern entschieden. Was sagen Sie dazu?
3: Finde ich gut, weil jeden Tag ich höre, dass hier in der Schule gibt es immer Probleme. Ich hoffe, dass es besser wird.
4: Ich hoffe vom Herzen, weil wir leiden hier. Ich suche einen anderen Platz für mein Kind, aber das Problem, ich finde keine Plätze bei anderen Schulen, weil die Kinder sind unsere Zukunft.
5: Es ist nicht immer die Schuld von Schule. Die Eltern müssen auch dazu was machen, weil es fängt zu Hause an, die Erziehung.
2: Das waren die Eindrücke hier von der Carolinaburger Realschule Plus in Ludwigshafen. Ich denke, alle wollen hier, dass jetzt Ruhe einkehrt und dass auch wir, die Medien, hier wieder langsam verschwinden.
1: Bildungsministerin Ute Eiling-Hüttich will die Situation an der Carolinaburger Realschule Plus entschärfen. SWR1 Rheinland-Pfalz-Reporter Heiko Wirz mit Reaktionen darauf heute Morgen vor der Schule.
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2: Und schnell was Wichtiges für die Autofahrer. A66 Wiesbaden Richtung Frankfurt zwischen Wiesbaden-Mainzer Straße und Erbenheim. Eine Eisenkette auf der linken Spur. Vorsichtig fahren.

0: Es ist 9.30 Uhr.
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2: Guten Morgen. Die kritische Infrastruktur in Deutschland steht aktuell im Fokus von mehreren Anschlagsversuchen. An einem Umspannwerk in Niedersachsen hat es nach NDR-Informationen in der Nacht einen größeren Polizeieinsatz gegeben. Die Hintergründe sind noch unklar. In den vergangenen Tagen hatte es in Brandenburg und Nordrhein-Westfalen mehrere Angriffe auf die Stromversorgung gegeben, darunter erst gestern Abend in Dormagen. In NRW untersucht die Polizei gezielt auch ein Umspannwerk bei Aachen, das in einem Bekennerschreiben genannt wurde. US-Präsident Trump fordert von den europäischen Staaten die Rückzahlung von Ukraine-Hilfen, die während der Amtszeit seines Vorgängers Biden zugesagt worden waren. In seinem sozialen Netzwerk schreibt Trump von hunderten Milliarden Dollar. Washington-Korrespondentin Anne Schneider.
3: Dieses Geld werde er jetzt zurückholen. Die von Trump genannte Summe ist jedoch umstritten. Gleichzeitig betonte Trump, die USA verfügten über, so wörtlich, praktisch unbegrenzte Mengen an Munition. Deutlich mehr als für den Einsatz gegen den Iran benötigt werde. Der Post gilt als Reaktion auf Berichte, wonach die Bestände bestimmter US-Präzisionswaffen und Luftabwehrraketen durch den Krieg gegen den Iran deutlich geschrumpft sind. Das hat Sorgen um die Einsatzbereitschaft des US-Militärs in möglichen künftigen Konflikten ausgelöst.
2: Und jetzt Nachrichten aus Rheinland-Pfalz. Angesichts wiederkehrender Hitzewellen fordert der Bestatterverband Rheinland-Pfalz ein Notfallkonzept. Verbandschef Merscher sagte der dpa, in diesem Jahr mit fast 2000 Hitzetoten habe es Engpässe bei der Kühlung der Verstorbenen gegeben. Man habe improvisieren müssen. Daher fordert der Verband die Möglichkeit, Kühlkapazitäten kurzfristig aufzustocken, beispielsweise über mobile Kühlcontainer, die der Bundesverband bereitstellen könnte. Auf dem Flugplatz in Mendig ist am Wochenende das jährliche Treffen der muslimischen Ahmadiyya-Gemeinde in Deutschland. Etwa 50.000 Menschen werden dazu erwartet. Heute ist der Hauptanreisetag. SWR-Reporterin Lea Vassiliadis. Was bedeutet das für die Region?
4: Vor allem deutlich mehr Verkehr rund um Mendig und Gruft. Darauf haben sich die Veranstalter nach eigener Aussage gemeinsam mit Polizei und Behörden vorbereitet. Denn bei der An- und Abreise hatte es im vergangenen Jahr viele Beschwerden von Anwohnern gegeben. Diesmal soll der Verkehr deshalb gezielter gelenkt werden. Die Besucher der Jalsasalana sollen möglichst an der A61 Ausfahrt Gruft abfahren und von dort direkt zum Flugplatz fahren. Auf der B256 gilt während der Anreise Tempo 50. Außerdem soll eine mobile Ampel helfen, den Verkehr zu entzerren.
2: Tennisprofi Alexander Zverev steht bei den US Open in der dritten Runde. Der Deutsche setzte sich in der Night Session gegen den Franzosen Quentin Alice in 5 Sätzen durch. Mehr Nachrichten auf swraktuell.de.
5: 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A5 Frankfurt Richtung Karlsruhe im Dreieck Karlsruhe. 2 Kilometer Stau auf der Überleitung zur A8 Richtung Stuttgart, liegt an der Baustelle auf der A8, die ist kurz hinterm Dreieck Karlsruhe. Dann noch die A60 Lüttich Richtung Wittlich, die ist zwischen Spangdahlem und Landscheid nach einem Unfall gesperrt und vor der Ausleitung staut es sich jetzt auch. Allen unterwegs gute und sichere Fahrt.
0: Wir kriegen heute Sonne und dichte Wolken. Die Sonne in Rheinhessen, der Vorderpfalz, die dichten Wolken eher im Norden. Da kann es auch ziemlich stürmisch werden, teilweise Sturmböen. Temperatur, Höchstwerte 22 bis 31 Grad heute. Und der SWR1 Wettertrend. Am Samstag haben wir im Grunde das Gleiche mit Wolken und Sonne. Meistens trocken und bis 26 Grad.
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0: Hallo.
5: Guten Morgen.
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0: 9.41 Uhr, wichtiges für die Autofahrer. Von der A5 Karlsruhe Richtung Frankfurt zwischen Weiterstadt und Langenmerfelden ein Metallteil auf der mittleren Spur.
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2: Gibt es dieses Jahr eine Überraschung bei der SWR 1 Hitparade in Frankenthal in der Pfalz? Welcher Song landet ganz vorne? Ihr stimmt ja schön ab auf swr1.de, auch Christiane Schmitz aus Saarburg. Guten Morgen.
3: Guten Morgen Michael und Steffi.
2: Wenn es nach dir geht, dann gibt's aber gar keine Überraschung jetzt bei der Hitparade, gell? Denn deine Nummer 1 ist ja...
3: Genau, so ist es.
0: Ja, warum? Warum ist die 1 die 1?
3: Ja, das ist schon ein super tolles Lied. Und ich finde, es gehört auf die Nummer 1 auch. Einfach von den Stimmen und der Musik ist es die Nummer 1.
0: Um es einfach zu genießen.
3: Ja.
0: Und trotzdem verbindest du ja mit Jethro Tull, Locomotive Breath, eine ganz besondere Geschichte.
3: Ja, mein Mann hat früher so als Disc-Jockey gejobbt. Und wenn ich dann in die Disco kam und das war unser Lied, dann hat er Locomotive Press eingespielt und ja,
0: ist ja voll
3: alle wussten,
0: romantisch.
3: Christiane ist da.
2: Und dann hat er doch seine DJ-Tätigkeit bestimmt mal kurz unterbrochen, oder?
3: Ja, da gab es auch schon mal, dass wir dann einen gerockt haben.
2: Schöne Geschichte. Und Christiane, du weißt ja, unter allen, die so abstimmen, verlosen wir ja ein DAB Plus Radio. Also so richtig, es war eins Rheinland-Pfalz Hitparade in CD-Qualität hören. Und das bekommst du.
3: Oh, super, toll.
0: Sehr gut, dann könnt ihr die SW1 Hitparade ohne Rauschen und in richtig toller digitaler Tonqualität hören. Im Display werden wir beide dich dann wahrscheinlich auch anlachen.
3: Prima.
0: Christiane, vielen Dank fürs Mitmachen und eine schöne Hitparade mit uns.
3: Wir freuen uns.
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0: 10 vor 10 am Freitag. Am Sonntag wählt Sachsen-Anhalt und die AfD könnte laut Umfragen mit großem Abstand stärkste Kraft werden. Ein Ergebnis, das weit über das Bundesland hinaus Signalwirkung hätte.
1: Und deshalb wollen auch wir hier in Rheinland-Pfalz wissen, wie ist denn die Stimmung in dem ostdeutschen Bundesland so unmittelbar, so kurz vor der Wahl? Es war uns Reporter Jochen Müller in Magdeburg.
2: Die Stimmung ist schon ziemlich aufgeheizt und egal, ob man an der Tankstelle steht oder ob man am Wochenende den Nachbarn trifft, überall kommt man eigentlich hier in Sachsen-Anhalt früher oder später auf das Thema Wahl zu sprechen. Das Land ist regelrecht zwiegespalten und man merkt das zum Beispiel an den vielen zerstörten und verschmierten Wahlplakaten. Das sind bei dieser Wahl so viele wie bei keiner anderen Wahl zuvor. Und auch an den Wahlständen, da gab es zum Teil heftige verbale Auseinandersetzungen und da gab es auch Rempeleien.
0: Und weil die Stimmung so aufgeheizt ist, bereitet sich die Polizei in Sachsen-Anhalt auf einen heißen Wahlabend vor.
1: Alle Einsatzkräfte des Landes sind in Bereitschaft, plus Verstärkung aus den Nachbarn.

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10: Wochenende und damit ihr da gut reinkommt, ist gleich Thorsten Buschmann für euch da ab 10.
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11: Um 10 Uhr mit Thomas Bertsch. Guten Tag. Aus der SPD kommt Lob für den Zukunftsplan für Volkswagen. In Kaiserslautern öffnet ein neuer Kreissaal für Hebammen. Das Wetter in Rheinland-Pfalz, Sonne und dichte Wolken, Höchstwerte 22 bis 31 Grad. Der Aufsichtsrat des VW-Konzerns hat einstimmig einem Sanierungsplan zugestimmt. Über den bereits beschlossenen Abbau von Arbeitsplätzen hinaus sollen weitere rund 50.000 Jobs wegfallen. Für die von der Schließung bedrohten Werke sollen alternative Verwendungsmöglichkeiten geprüft werden. Der stellvertretende Vorsitzende der SPD-Bundestagsfraktion Zorn begrüßte den Beschluss im Deutschlandfunk.
12: Das ist ein Grund, erleichtert zu sein und durchaus positiv nach vorne zu schauen, denn die Eskalation, die ist abgewendet. Es gab einige Szenarien, wo es über die Hauptversammlung gegangen wäre. Sie wissen, die massiven Werksschließungen waren im Gespräch. Das alles ist jetzt abgewendet. Deswegen fängt die Arbeit jetzt an, aber es gibt einen Zukunftsplan.
11: Zorn nennt die Pläne für VW vielversprechend, denn Prozesse würden verschlankt, Produkte verbessert und es werde massiv in Zukunftstechnologien investiert. In Nordrhein-Westfalen hat es offenbar den Versuch eines weiteren Anschlags auf ein Umspannwerk gegeben. An einer Anlage bei Dormagen wurde ein verdächtiger Gegenstand entdeckt. Den Ermittlern liegt nach eigenen Angaben ein Bekennerschreiben vor. EU-weit stecken in alten Elektrogeräten wie Handys oder Tablets ungenutzte Rohstoffe im Wert von schätzungsweise mehr als 65 Milliarden Euro. Das zeigt eine neue Studie der Boston Consulting Group. Die Studienautoren warnen, würden Gold, Silber, Kupfer, Lithium oder seltene Erden nicht recycelt, dann sei man weiter abhängig von Zulieferländern wie China. Und jetzt Nachrichten aus Rheinland-Pfalz. Das Westpfalz-Klinikum in Kaiserslautern eröffnet am Nachmittag den neuen Hebammenkreissaal. Das Angebot richtet sich an Frauen mit einer unkomplizierten Schwangerschaft. Bisher waren bei Geburten im Westpfalz-Klinikum auch immer Ärzte dabei. Im neuen Hebammenkreissaal nur im Notfall. Am Standort in Kirchheim-Bolanden gibt es ein solches Angebot schon seit vergangenen Herbst. Der Ludwigshafener Chemiekonzern BASF verklagt Apple in den USA, und zwar wegen Verletzung von Patenten. Es geht um ein Sicherheitsverfahren zur Gesichtserkennung der BASF-Tochter Trinamics. Apple habe die patentierte Technologie bei neueren iPhone- und iPad-Modellen eingesetzt. Bei den US Open hat Tennisprofi Alexander Zverev die dritte Runde erreicht. Er setzte sich in New York mühsam in einem 4,5-Stunden-Match in 5 Sätzen gegen den Franzosen Quentin Alice durch. Zverev sagte danach:
4: Ich bin glücklich, dass ich in der dritten Runde bin, aber wenn ich so weiter spiele, werde ich das Turnier nicht gewinnen, sage ich mal so.
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13: Die A5 Frankfurt Richtung Karlsruhe, M3 Karlsruhe auf der Überleitung zur A8 in Richtung Stuttgart, 2 Kilometer Stau wegen der Baustelle auf der A8 kurz hinterm 3 Karlsruhe. Und auch die A60 Lüttich Richtung Wittlich ist zwischen Spangdahlem und Landscheid nach einem Unfall gesperrt, vor der Ausleitung momentan 1 Kilometer Stau. Das war's aber auch schon soweit von den Straßen. Allen unterwegs eine gute Fahrt.
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13: Heute Nacht sind's 16 und tagsüber 31 Grad. Also die Temperaturen gehen heute schon ordentlich auseinander. Bis zu 31 Grad an der Weinstraße. Im hohen Westerwald hört's bei 22 Grad auf. Generell wird's immer so ein Mix aus Sonne und Wolken. Im Norden ein paar mehr Wolken. Heute Nacht dann von Norden her auch Regen. Es kühlt ab auf 17 bis 11 Grad. Und der SW1 Rheinland-Pfalz-Wetter trennt. Das Wochenende wird sommerlich. Morgen bei 19 bis 26 Grad. Am Sonntag sogar 28 Grad.
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13: Mit Thorsten Buschmann. Mein Haus, mein Boot, mein Auto. Hey, das war doch alles gestern. 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Und hey, hört mal, was wir sonst noch so haben. Ey, Mega-Hit von Kim Wilde gleich, und hört ihr das mal an. Soul Asylum mit Runaway Train.
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0: Ja, so ein paar Geigen am Schluss gehören einfach mit dazu. Cat Stevens und Peace Train bei SWR1 Rheinland-Pfalz am Freitag. Und heute Vormittag versteigert die Stadt Neuwied Fundsachen, die einfach keiner abgeholt hat. Einmal im Jahr wird das gemacht und da gilt das Prinzip gekauft wie gesehen. Also man weiß ja nicht so richtig, was es ist und ob es ein Schnäppchen ist. Das weiß man halt erst hinterher. Und nach dem gleichen Prinzip funktionieren ja auch die sogenannten Mystery Boxen. Also das sind so Restposten oder Retourenboxen, die man im Internet bestellen kann. Oder in Trier, da gibt es sogar einen Automaten für sowas. Und dieser Überraschungseffekt, den mögen wir alle anscheinend. Es kommt gut an bei einigen. Und das wollten wir uns mal ein bisschen genauer angucken. Marco Saarstedt ist Professor für Marketing in München. Was macht denn den Reiz an eben solchen Wundertüten eigentlich aus?
1: Naja, wir sind als Menschen ein bisschen widersprüchliche Wesen tatsächlich. Einerseits sehen wir uns nach sowas wie Stabilität und Routine. Mhm. Andererseits suchen wir aber Abwechslung. Also wir suchen was Neues. Und das ist bei uns als Individuen sehr unterschiedlich stark ausgeprägt. Manche brauchen das sehr stark, manche weniger. Aber jeder von uns hat das ein Stück weit in sich.
0: Jetzt gibt's ja zum Beispiel auch die Überraschungseier. Die haben ja wahrscheinlich alle irgendwann mal schon mal gesammelt. Und das geht's ja nicht nur um die Schokolade, sondern um das, was drin ist. Das ist manchmal Schrott, manchmal ist es ganz toll. Aber steigert das den Reiz nochmal, dass man das einfach nicht wissen kann?
1: Ja, klar. Also die ÜA ist nochmal eine ganz besondere Kategorie. Das ist so ein Produktkonzept, was wirklich einzigartig ist. Diese Verbindung von Schokolade mit einem Überraschungsspielzeug, das ist nahezu genial. Ja, und gerade, dass man es eben nicht weiß, ja, was da drin ist und dann noch so ein bisschen getriggert wird. Jedes siebte Ei schafft ja auch so eine Erwartungshaltung und damit spielen die Hersteller halt ganz bewusst auch.
0: Ach, jetzt machen sie nicht den Traum kaputt, den wir alle haben.
1: Na.
0: Aber bei diesen Mystery-Boxen, teilweise muss man ja schon auch ein bisschen Geld hinlegen. Also das sind dann 10, 20, 50 Euro, je nachdem, obwohl ja manchmal der Inhalt auch gar nicht so viel wert ist. Warum ist das dann trotzdem so erfolgreich?
1: Ja, also wie heißt das schön, die Hoffnung stirbt zuletzt, aber sie stirbt. Also man hat so eine Wertwahrnehmung und es ist einfach so die Hoffnung, ein Produkt zu erhalten, das deutlich mehr wird als der Preis der Box. Das motiviert halt zum Kauf und das ist aber natürlich in seltenen Fällen der Fall. Ja. Und am Ende ist es aber so, man zieht aus dem Kauf allein schon einen Mehrwert ein Stück weit. Ja. Also es ist nicht unbedingt das, was am Ende rauskommt, sondern so ein bisschen dieser Nervenkitzel. Und selbst wenn danach eine Enttäuschung da ist, bereuen halt nicht alle unbedingt den Kauf.
0: Fehlen denn gerade uns Erwachsenen vielleicht diese Überraschungsmomente im Alltag? Machen wir das deshalb dann?
1: Ja, ein Stück weit schon, doch. Also gerade wenn man so in Routinen gefangen ist, dann sucht man sich solche Inseln der Überraschung. Ja, das kann halt unterschiedlich sein. Das muss natürlich jetzt nicht ein Ü-Ei oder eine Mystery-Box sein, aber viele Leute spielen auch Lotto. Das sind alles so Versuche, so den Alltag ein bisschen ereignisreicher zu gestalten und ein bisschen Überraschung und Spannung reinzubringen. Das brauchen wir eben als Menschen und da gibt es halt unterschiedliche Wege, wie wir dieses Bedürfnis auch befriedigen können.
0: Sagt Marketing-Experte Professor Marco Saarstedt von der LMU in München. Vielen Dank fürs Gespräch und ich wünsche Ihnen noch viele Überraschungen heute.
1: Ja, vielen Dank.
0: Und dann gibt es ja auch die Leute, die mögen die Überraschungen nur, wenn sie gut sind. Oder gibt es auch die Clue-Variante, sich also so eine Mystery-Box kaufen und wenn die einem nicht gefällt, was da drin ist, dann einfach wieder zurückgeben. Wie das funktioniert, darüber reden wir nachher auch noch um kurz nach 12.
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0: Hör mal, da kommt Sonne aus dem Radio. Katrina, The Waves, Walking on Sunshine um 10.31 Uhr.
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0: Die Nachrichten jetzt mit Thomas Bertsch.
2: Guten Tag. Das Westpfalz-Klinikum in Kaiserslautern eröffnet heute Nachmittag den neuen Hebammen-Kreissaal. Damit will das Klinikum sein Angebot für werdende Mütter erweitern. SWR-Reporter Lars-Henrik Wacker.
3: Bis 18 Uhr gibt es für werdende Eltern und Interessierte die Möglichkeit, sich über den Hebammenkreissaal zu informieren. Der Familientag bietet zum Beispiel die Möglichkeit, eine Kreissaalführung zu machen und Einblicke in die Kinderklinik zu bekommen. Der neue Hebammenkreissaal richtet sich an Frauen mit einer unkomplizierten Schwangerschaft. Die haben nun auch die Option, sich von einer Hebamme betreuen zu lassen. Bisher waren im Westpfalz-Klinikum in Kaiserslautern immer auch Ärzte bei der Geburt dabei. Im neuen Kreissaal passiert das nur im Notfall.
2: Die Menschen im Kreis Bad Kreuznach sind besonders gut an Bus und Bahn angebunden. Das zeigt der sogenannte ÖV-Atlas, der jedes Jahr die Verkehrsanbindung in Deutschland untersucht. In der Kategorie ländliche Kreise hat Bad Kreuznach demnach das beste Angebot, zusammen mit Schwäbisch Hall und dem Havelland. Und jetzt Nachrichten aus Deutschland und der Welt. Der VW-Aufsichtsrat hat einen Sparplan auf den Weg gebracht. 50.000 weitere Jobs sollen weltweit wegfallen, darunter auch im Management. Außerdem stehen 4 Werke weiter auf der Kippe, wenn keine alternative Verwendung für sie gefunden wird. Im Gespräch ist unter anderem, Werke zeitweise für die Rüstungsproduktion zu nutzen und chinesische VW-Modelle in Deutschland zu bauen. 9 Tage nach der Sturzflut sind in Nepal 2 Arbeiter gerettet worden, die in einem Tunnel eingeschlossen waren. Das haben Behörden bestätigt. Laut nepalesischem Katastrophenschutz kamen mehr als 1.200 Menschen ums Leben, mehr als 5.000 werden noch vermisst. Das chinesisch verwaltete Tibet meldete zuletzt mindestens 21 Tote und mehr als 500 Vermisste. Mehr Nachrichten auf swraktuell.de.
0: Und der aktuellste Verkehrsservice für Rheinland-Pfalz. Die A5 Frankfurt Richtung Karlsruhe, im Dreieck Karlsruhe auf der Überleitung zur A8 in Richtung Stuttgart. 2 Kilometer Stau wegen der Baustelle auf der A8. Die A60 Lüttich Richtung Wittlich ist zwischen Spangdahlem und Landscheid nach einem Unfall gesperrt. Und noch die A67 Mannheim Richtung Darmstadt zwischen Gernsheim und Pfungstadt. Wegen Grünpflege ist da nur eine Spur frei, 4 Kilometer stockender Verkehr. Dauert etwa eine Viertelstunde länger. Das war's soweit von den Straßen. Allen unterwegs eine gute Fahrt. Und das Wetter ist ein bisschen wechselhaft, mal Wolken, mal Sonne. Das geht heute den ganzen Tag so, aber es ist schon relativ sonnig. Im Norden von Rheinland-Pfalz, da sind es ein paar mehr Wolken und da kommen wir dann auf 22 Grad im hohen Westerwald. Ansonsten bis zu 31 Grad an der Weinstraße. Heute Nacht zieht dann von Norden her langsam so ein Regengebiet auf und die Werte gehen runter auf 17 bis 11 Grad. Und das war eins Rheinland-Pfalz-Wettertrend. Das Wochenende, das wird sommerlich. Morgen bei 19 bis 26, am Sonntag sogar bis zu 28 Grad. Hier ist SWR1 Rheinland-Pfalz am Freitag mit Thorsten Buschmann. Und ja, dann rutschen wir doch mal rein ins Wochenende, ne?
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0: Soweit ist es jetzt wieder. Wir hätten ja eine Hitcat-Tasse und die richtige Antwort, die will doch bitteschön Thomas Heinz aus Neustadt an der Weinstraße geben. Hallo Thomas.
2: Hallo SWR 1.
0: Du bist total fleißig heute unterwegs. Was hast du alles schon gemacht?
2: Ja, also ich habe heute wieder meinen Hausarbeitstag. Ich bin also jetzt halt mit Wäsche, Trockner, Aufhängen, also alles, was das Thema Wäsche angeht, ist heute dran. Und natürlich Königsdisziplin, Bett abziehen.
0: Oh, das gehört auch noch mit dazu. Aber das, ja. Ich finde ja, Wäsche waschen ist ja manchmal ganz dankbar, weil diese eine Minute, die die Waschmaschine am Schluss noch anzeigt, das ist quasi meine komplette Freizeit. Also was ich da alles mache, in dieser einen Minute, da kannst du Filme schauen, da kannst du alles mögliche machen, das musst du dir gönnen. Diese letzte.
2: Das ist dann die Zeit der Kontemplation. Da kann man nochmal zu sich finden, vorher dem schönen Hochschleudertourengang zuschauen. Und dann, wenn er ganz langsam ist, dann kann man zu sich kommen.
0: Ich sehe schon, du machst das richtig. Du machst diese Meditation daraus. Das hat richtig was für sich auf jeden Fall. Ja. Und du bist ja heute auch schon gelobt worden von deiner Frau, weil du so fleißig bist.
2: Ja. Das macht sie regelmäßig, weil sie weiß ja, ein guter Mitarbeiter muss man immer loben, weil wenn ich streik, dann ist sie aufgeschmissen. Gell?
0: Also stimmt, wir Kerle müssen unsere Frauen öfter mal zu Mitarbeiterführungsschulungen schicken, ne? Damit sie besser mit uns umgehen. So müssen wir das machen. Thomas, sehr schön. Aber eigentlich bist du ja neben dem Wäschesortieren, wolltest du jetzt ja auch noch Hits sortieren. Und wir hätten da zwei Stück für dich. Und du musst einfach mal raten, aus welchem Jahr, sondern welcher von den beiden ist denn älter oder jünger? Also wir hätten hier Hit Nummer 1 für dich. I'm a Joker, I'm a Smoker, I'm a Midnight Toker. Hast du schon mal gehört, ne?
2: Ja, Steve Miller Band, aber.
0: Gut, dann hätten wir Hit weiter. Nummer 2 für dich.
2: Toto.
0: Ja, und nur? Was sagst du jetzt?
2: Ja, das ist Toto, aber der Steve Miller ist älter. Toto war mindestens 5 Jahre später.
0: Ah, sogar mehr. 9 Jahre später. Hast du absolut richtig. Steve Miller Band 1973 war der Joker und Africa kam 1982. Also guck mal, hast nicht nur die Wäsche super sortiert, sondern auch noch die Musik.
2: Nein.
0: Also dieses Wochenende, das kann nur noch grandios werden. Eine Tasse kriegst du von uns auch noch. In diesem Sinne sage ich vielen Dank fürs Mitmachen. Wünsche dir viel Spaß mit deiner Tasse und ganz viel Spaß dann bei unserer Hitparade noch. Ne?
2: Werde ich haben. Ich werde auch immer ein treuer Hörer bleiben und das hier fahren machen wir wieder nach Frankenthal in euer Studio.
0: Ihr habt es ja nicht weit von Neustadt aus.
2: Nee, also. Ist ja gerade so ein Katzensprung ist das und das hier ist immer mal dabei.
0: Thomas, wunderbar. In diesem Sinne, schöne Grüße in die Pfalz. Ne?
2: Jawohl, Dankeschön.
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0: deiner. Also zumindest, wenn man so eine Wahnsinns-Power-Stimme hat wie Amanda Marshall. Nur leider hat man sehr lange nichts mehr von ihr gehört. Jetzt ist sie inzwischen aber wieder musikalisch unterwegs. Und heute hören wir sie auch mit einem großen Interview heute Abend im ARD Musikclub 90er bei Dave Jörg. Und da erzählt sie zum Beispiel, dass sie erst in der letzten Zeit eigentlich so richtig ihr klar geworden ist, wie viel ihren Fans diese Songs aus Mitte der 90er Jahre von ihr eigentlich bedeuten. Also früher war sie viel zu beschäftigt und konnte mit den Leuten nicht so richtig viel reden, hat sie erzählt.
1: So you're very busy, you don't get to really talk to people one-on-one, which this time around has really, I've gotten the opportunity to do that. And these songs are like old friends for people. They've been to their weddings, they've been at births, they've been at, you know, funerals. So the songs are really meaningful to people. So that, I think, is probably the most valuable part of the whole experience.
0: Ist ja auch interessant, wenn man das dann so merkt. Also sie sagt, heute weiß Amanda Marshall, dass ihre alten Songs auf Hochzeiten, auf Beerdigungen, auf Geburten gelaufen sind. Und die sind wie gute Freunde und gehen mit durchs Leben mit diesen Leuten, die sie ja zum Teil einfach auch überhaupt gar nicht kennt. Die kanadische Musikerin Amanda Marshall. Heute Abend ist sie im Interview im ARD Musikclub 90er und den gibt es dann ab 20 Uhr für euch zu hören. Und ich glaube, das Lied, das gab es nicht nur bei Geburten, Hochzeiten, Beerdigungen. In diesem Sommer gab es da bestimmt auch den einen oder anderen Landwirt, der auf dem Feld gestanden und genau das gegrölt hat.

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6: Es gibt eine neue Gefahrenstelle. Vorsicht auf der A5. Karlsruhe Richtung Frankfurt zwischen Bensheim und Zwingenberg. Ist eine ungesicherte Unfallstelle auf der linken Spur. Fahrt da bitte vorsichtig.
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7: Um 11 Uhr mit Thomas Bertsch. Guten Tag. Autoexperten bewerten den Sanierungsplan für den Volkswagen-Konzern kritisch. In Wörrstadt entsteht ein neuer Betriebshof für E-Fahrzeuge. Das Wetter in Rheinland-Pfalz, Sonne und dichte Wolken, Höchstwerte zwischen 22 und 31 Grad. Der VW-Konzern steht vor einem tiefgreifenden Umbau. Der Aufsichtsrat hat einem umfassenden Sparplan zugestimmt. Weltweit könnten bis zu 50.000 weitere Stellen gestrichen werden. Für die von der Schließung bedrohten Werke sollen alternative Verwendungsmöglichkeiten geprüft werden. Wolfgang Kurz mit Reaktionen von Autoexperten.
8: Diese Einigung sei ein Waffenstillstand, aber noch kein Frieden, sagte Automobilexperte Ferdinand Dudenhöfer dem NDR Niedersachsen. Denn erst bis Ende Juni 2027 soll nun entschieden werden, wie es mit den Werken in Emden, Hannover, Zwickau und Neckarsulm weitergeht. Stefan Bratzel von der Fachhochschule der Wirtschaft sagte der Neuen Osnabrücker Zeitung, Sparmaßnahmen bei VW alleine seien nicht ausreichend. 4 Werksschließungen seien übertrieben, so Bratzel, 2 sollten ausreichen. Ob es dazu tatsächlich kommt, ist nach der gestrigen Einigung aber völlig offen.
7: In Thüringen haben 9 weitere BSW-Abgeordnete ihren Austritt aus der Landtagsfraktion angekündigt. Nach ARD-Information sind auch alle 3 BSW-Minister darunter. Hintergrund sind Konflikte mit der Bundesspitze. Das BSW ist in Thüringen Teil einer sogenannten Brombeerkoalition mit CDU und SPD, die im Landtag keine eigene Mehrheit hat. Die AfD stellt die größte Fraktion. Die Polizei ist in der Nacht und am Morgen wieder zu mehreren Umspannwerken ausgerückt. So war an einer Anlage in Dormagen in Nordrhein-Westfalen ein möglicher Sabotageakt festgestellt worden. Entwarnung gab es dagegen in Niedersachsen. An einem Umspannwerk im Landkreis Oldenburg entdeckte die Polizei lediglich einen offenen Schaltschrank ohne jegliche Beschädigung. Und jetzt zu den Nachrichten aus Rheinland-Pfalz. Im rheinhessischen Wörrstadt wird am Mittag Richtfest für einen reinen Elektrobetriebshof gefeiert. Es sei der erste seiner Art im Land, sagt das kommunale Verkehrsunternehmen KRN. Der E-Betriebshof soll einmal Platz für bis zu 50 Busse bieten. Gebaut werden Ladestationen, eine moderne Werkstatt und eine Waschstraße. Laut KRN werden etwa 120 Arbeitsplätze in der Region geschaffen. Angesichts wiederkehrender Hitzewellen fordert der Bestatterverband Rheinland-Pfalz ein Notfallkonzept. Verbandchef Merscher sagte der dpa, in diesem Jahr habe es Engpässe bei der Kühlung der Verstorbenen gegeben. Man habe improvisieren müssen. Daher müsse es künftig die Möglichkeit geben, kurzfristig mehr mobile Kühlcontainer zu bekommen. 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
6: Vorsicht auf der A5 Karlsruhe Richtung Frankfurt. Zwischen Bensheim und Zwingenberg ist eine ungesicherte Unfallstelle auf der linken Spur. Die A3 Köln Richtung Frankfurt zwischen dem Dreieck Dernbach und Montabaur. Eine Baustelle auf der rechten Spur. 5 Kilometer Stau dauert etwa 20 Minuten länger. Die A48 Dernbach Richtung Koblenz zwischen dem Dreieck Dernbach und Hörgrenzhausen. Eine Baustelle, 5 Kilometer stockender Verkehr. Die A5 Frankfurt Richtung Karlsruhe im Dreieck Karlsruhe auf der Überleitung zur A8 in Richtung Stuttgart. 2 Kilometer Stau wegen der Baustelle auf der A8. Und die A67 Mannheim Richtung Darmstadt zwischen Gernsheim und Pfungstadt. Wegen Grünpflegearbeiten ist da die rechte Spur gesperrt. 3 Kilometer stockender Verkehr sind's. Und das war's soweit von den Straßen. Allen unterwegs, da wo es geht, eine gute Fahrt.
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6: Da gehen die Temperaturen heute schon ordentlich auseinander. Also bis zu 31 Grad sind an der Weinstraße möglich. Im hohen Westerwald hört es bei 22 Grad auf. Generell wird es aber immer so ein Mix aus Sonne und Wolken. Im Norden sind es ein paar mehr Wolken. Und heute Nacht dann auch von Norden her Regen. Es kühlt ab auf 17 bis 11 Grad. Es war eins Rheinland-Pfalz-Wetter-Trend. Das Wochenende, das wird sommerlich. Morgen 19 bis 26, am Sonntag sogar bis zu 28 Grad.
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6: Mit Thorsten Buschmann. Ja, die Landtagswahlen in Sachsen-Anhalt. Viel haben wir jetzt schon davon gehört. Jetzt sind sie aber wirklich richtig nah. Und jetzt gehen natürlich überall die Was-wäre-wenn-Spielchen los. Denn es könnte ja sein, dass die AfD dort zum Beispiel die absolute Mehrheit holt und die Landesregierung stellt. Was das dann zum Teil aus bundesweiter Sicht bedeuten würde, das hören wir gleich.
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Es war ein reiner Pass mit Kelly Loggins, Welcome to Hard Light. Und es gibt eine neue Gefahrenstelle, Vorsicht auf der B9, Wörth Richtung Ludwigshafen. Zwischen Otterstadt und Waldsee, da liegen Fahrzeugteile auf der linken Spur. Fahrt bitte vorsichtig.

SWR 1 Rheinland-Pfalz ist hier und vor diesem wunderschönen musikalischen Hintergrund darf ich euch einen Unterlegkeil präsentieren. Vorsicht auf der A3 Frankfurt Richtung Köln zwischen Niedernhausen und Idstein liegt ein wundervoller Unterlegkeil auf der linken Spur.

0: Es war in Rheinland-Pfalz am Freitag und kaum eine Landtagswahl hat, glaube ich, die ganze Nation so sehr unter Strom gehalten wie die Wahl in Sachsen-Anhalt jetzt. Das Ergebnis könnte aber auch Auswirkungen weit über die Grenzen von Sachsen-Anhalt raus haben. Die AfD liegt in Umfragen mit Abstand vorne und sollte sie die absolute Mehrheit holen und den nächsten Ministerpräsidenten stellen, hätte das Auswirkungen auf den Bundesrat, die Ministerpräsidentenkonferenz und die ganze Zusammenarbeit der Sicherheitsbehörden von Bund und Ländern. Die bereiten sich jetzt vor auf mögliche Änderungen, sagt SWR1 Berlin-Korrespondentin Katrin Aue.
1: Oft heißt es, wir müssen unsere Institutionen sturmfest machen. Wogegen hat Thüringens Innenminister Georg Mayer vor gut 2 Monaten im ARD-Bericht aus Berlin durchbuchstabiert. Für den besonders heiklen Bereich Sicherheit. Ein Landesinnenminister von der AfD hätte Zugang zu sensiblen Informationen, etwa des Verfassungsschutzes.
2: Man müsste Sorge haben, dass geheime Informationen, zum Beispiel über das rechtsextreme Vorfeld der AfD oder auch über Spionagetätigkeit Russlands, in den Bereich Rechtsextremismus oder sogar nach Russland abfließen würden. Und das wäre natürlich für unsere nationale Sicherheit ein Problem.
1: Geltende Regeln ändern, um eine Institution besser vor Missbrauch zu schützen. Der Bundesrat hat das zuletzt 2025 gemacht. Ein Beispiel: Nun müssen sich 2 Länder zusammentun, um Sitzungen einzuberufen. Das schützt davor, dass einzelne Mitglieder die Länderkammer bewusst überlasten und lahmlegen. Sinnvoll, findet Professorin Sabine Kropp von der FU Berlin. Aber sie sieht die Zusammenarbeit im Bundesrat im Falle einer AfD-Landesregierung trotzdem vor Problemen.
3: Nun ist ein einzelnes Bundesland noch keine ernsthafte Bedrohung dieser Ländergesamtheit, aber es ist in der Geschichte der Bundesrepublik ein kleiner Anfang, dass man die eingeübten Praktiken, die ja Verfassungsregeln erst stützen, ein Stück weit unterminiert.
1: Dass eingeübte Praktiken untergraben werden, befürchtet auch Bodo Ramelow. Als Ministerpräsident von Thüringen war er jahrelang Mitglied im Bundesrat und auch in der Ministerpräsidentenkonferenz. Dort beraten sich die Regierungschefinnen und Chefs der 16 Bundesländer auch zu Themen wie Migration oder Medienpolitik. Bestimmte Beschlüsse müssen einstimmig gefasst werden. Das kann zum Problem werden, sagt der linken Politiker.
4: Wenn einer dabei ist, der sagt, das akzeptiere ich alles gar nicht, ich benutze das hier alles nur als Showbühne, dann muss man eben seine Mechanismen darauf abändern oder so einstellen, dass diese eine Person nicht alle anderen erpressen kann.
0: Es bleibt also weiter sehr spannend, was da passiert. Und übrigens ganz egal, wer am Ende gewinnt, im Oktober übernimmt Sachsen-Anhalt den Vorsitz der Ministerpräsidentenkonferenz. Und zwar von uns, von Rheinland-Pfalz.
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0: ein bisschen groovy rein in den Freitag. Die Dire Straits und Sultans of Swing.
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0: Die Nachrichten jetzt mit Thomas Bertsch.
2: Guten Tag. Kliniken in Rheinland-Pfalz fordern von der Politik einen Notfallfonds. Der Grund: immer wieder bleiben die Krankenhäuser auf hohen Kosten sitzen, wenn sie Menschen ohne Krankenversicherung behandeln. SWR-Reporterin Maren Kaps.
3: Ein Beispiel. Im Klinikum Mutterhaus der Borromäerin in Trier behandeln Ärzte mindestens einmal pro Woche einen Patienten ohne Versicherung. Häufig zahlt dafür niemand, weder die Patienten noch das Sozialamt. Die Krankenhausgesellschaft Rheinland-Pfalz sagt, dass davon alle Kliniken im Land betroffen seien. Und das Problem werde größer, vermutlich, weil sich einige Menschen keine Versicherung mehr leisten können. Die Krankenhausgesellschaft fordert deshalb einen Ausfallfonds, aus dem Behandlungen bezahlt werden, wenn Patienten keine Versicherung haben oder nicht klar ist, wer dafür aufkommt.
2: Die Menschen im Kreis Bad Kreuznach sind besonders gut an Bus und Bahn angebunden. Das zeigt der sogenannte ÖV-Atlas, der jedes Jahr die Verkehrsanbindung in Deutschland untersucht. In der Kategorie ländliche Kreise hat Bad Kreuznach demnach das beste Angebot, zusammen mit Schwäbisch Hall und dem Havelland. Und jetzt die Nachrichten aus Deutschland und der Welt. Der Aufsichtsrat des VW-Konzerns hat einstimmig einen Sanierungsplan beschlossen. Es sollen weitere rund 50.000 Jobs wegfallen. Für die von der Schließung bedrohten Werke sollen alternative Verwendungsmöglichkeiten geprüft werden. Der stellvertretende Vorsitzende der SPD-Bundestagsfraktion Zorn begrüßte den Beschluss. Er sagte, Prozesse würden verschlankt, Produkte verbessert und es werde massiv in Zukunftstechnologien investiert. Hilfsorganisationen kritisieren die konkreter werdenden Pläne der EU, in Drittstaaten Abschiebezentren für abgelehnte Asylbewerber einzurichten. Save the Children warnte vor menschenunwürdigen Zuständen. Kinder verdienten bedingungslosen Schutz. Heute trifft sich Bundesinnenminister Dobrindt in Kopenhagen mit mehreren Amtskollegen aus der EU, um über die Einrichtung sogenannter Return Hubs zu beraten. Weitere Nachrichten auch auf swraktuell.de.
0: Und der aktuellste Verkehrsservice für Rheinland-Pfalz. Vorsicht im Kreis Main-Koblenz auf der Straße zwischen Nickenich und dem Abzweig nach Andernach ist eine ungesicherte Unfallstelle. Die A3 Köln Richtung Frankfurt zwischen dem Dreieck Dernbach und Montabaur eine Baustelle auf der rechten Spur. 6 Kilometer Stau, dauert etwa 20 Minuten länger. Die A48 Dernbach Richtung Koblenz zwischen dem Dreieck Dernbach und Hörgrenzhausen eine Baustelle. 4 Kilometer Stau, eine Viertelstunde zieht sich's hier. Die A5 Karlsruhe Richtung Frankfurt zwischen Bensheim und Seeheim-Jugendheim, Unfall auf der linken Spur, 4 Kilometer Stau. Die A5 Frankfurt Richtung Karlsruhe im Dreieck Karlsruhe auf der Überleitung zur A8 in Richtung Stuttgart, 2 Kilometer Stau wegen der Baustelle auf der A8. Die A61 Ludwigshafen Richtung Koblenz zwischen Waldlaubersheim und Rheinböllen, eine Baustelle, 7 Kilometer stockender Verkehr, eine Viertelstunde dauert es da länger. Und dann haben wir noch die A67 Mannheim Richtung Darmstadt zwischen Gernsheim und Pfungstadt. Wegen Grünpflegearbeiten ist da die rechte Spur dicht, 3 Kilometer stockender Verkehr. Das war's soweit von den Straßen. Allen unterwegs eine gute Fahrt. Das Wetter ist heute so ein bisschen gemischt. Mal haben wir Wolken, dann doch wieder Sonne. Den ganzen Tag geht's so. Im Norden von Rheinland-Pfalz, da sind es ein paar mehr Wolken, die sind vielleicht auch ein bisschen dichter. Und da kommen wir dann auf 22 Grad im hohen Westerwald. An der Weinstraße wird's ordentlich heiß, bis zu 31 Grad. Heute Nacht zieht dann von Norden her langsam so ein Regengebiet auf und die Werte gehen dann runter auf 17 bis 11 Grad. Aber der SWR1 Rheinland-Pfalz-Wettertrend, der sieht super aus fürs Wochenende. Da wird sommerlich, morgen 19 bis 26 Grad, am Sonntag sogar 28 Grad. Hier ist SWR1 Rheinland-Pfalz am Freitag. Ich bin Thorsten Buschmann und wir rutschen alle gemeinsam schön kollektiv ins Wochenende. Juhu!
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0: SWR 1 Rheinland-Pfalz mit Nick Kershaw und Wouldn't It Be Good?
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0: Ja, ist nicht mehr lang, dann sind wir in Frankenthal mit unserer Hitparade, mit unserem gläsernen Studio. Und vorab haben wir unsere Reporterin Anke Müller schon mal dahin geschickt, um mal so den Hitparaden-TÜV zu machen von Frankenthal. Und sie checkt mal alles Mögliche ab, ob alles passt, unter anderem auch die Farben. Denn wenn wir kommen von SWR 1, da darf natürlich eine Farbe nicht fehlen, Gelb. Und sie hat mal geschaut, gibt's denn genug Gelb in Frankenthal?
2: Ich mache hier so einen Hitparaden-Check, ne, so einen Hitparaden-TÜV, ne, prüfe, ob ihr auch wirklich hitparadentauglich seid. Ja, ich bin da sehr streng, habe da sehr strenge Kriterien. Und einmal die Farbe Gelb, ja, weil Gelb ist natürlich, steht für SWR 1. Wo ist denn hier bei dir am Kaffeestand was Gelbes? Ich sehe noch nichts.
3: Hier an meinem Barista-Tuch habe ich natürlich was Gelbes. Ich habe die in verschiedenen Farben, aber für die SWR 1 Hitparade habe ich das extra in Gelb mitgenommen.
2: Zählt, Rainer, wir fangen jetzt bei dir am Stand an mit der Farbe Gelb, ja, weil es ist die wichtigste Farbe. Gelb. Was ist bei dir alles Gelb?
4: Äpfel, Mirabelle, Bananen, Aprikosen.
2: Oh, da könntest du ja so einen richtig gelben Hitparadenbecher zusammenstellen.
4: Was, was gibt es noch Gelbes? Birnen sind auch gelb.
2: Und Kürbisse wahrscheinlich auch.
4: Kürbis,
2: ne?
4: Habe ich nur Orangene und...
2: Rainer, so, da musst du nachbessern, ne?
4: Aller gut.
2: Ja. Aber das prüfe ich. Aber trotzdem lasse ich das jetzt mal gelten und mache mal einen grünen Haken drunter.
4: Wunderbar.
2: Was ist denn schon in den Geschäften in Frankenthal gelb dekoriert? Hier haben wir ein Haushaltswarengeschäft.
5: Gelb sind die ganzen Herbstartikel, die Kürbisse, die dazu passenden Töpfe, die Auflaufformen. Manche Pfalzgläser in einem Orange-Gelb-Ton.
2: Alles jetzt schon extra für die SWR 1 Hitparade so ein bisschen, ne?
5: Na, auf alle Fälle.
2: Okay, TÜV bestanden.
0: Ja, das kann man definitiv sagen. Ganz, ganz viel Gelb in Frankenthal. Ist ja wunderbar. Und gerade im Herbst kommt das ja auch richtig gut. Also, okay, im Winter wäre es vielleicht merkwürdig. Also so, wenn Schnee liegt.
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0: Jan Zerbst.
1: Viele reden ja wahnsinnig gerne mit ihren KI-Apps. Und jetzt ist ChatGPT auf die Idee gekommen, am besten ganz dolle menschlich zu klingen. Die Stimme sagt dann sowas wie:
2: Klar, ja.
1: Und man fragt sich, wer bitteschön das Vorbild für diese Stimme war. Ganz sicher niemand, mit dem man sprechen möchte. Denn noch während du eine Frage stellst, ist es wahnsinnig schwer, sich zu konzentrieren, weil beim Sprechen ständig diese nervigen Unterbrechungen kommen.
2: Ja.
1: Wenn die KI uns wirklich im Alltag hilft, dann ist das ja ganz toll. Aber manches Menschliche kann und muss sie wirklich nicht imitieren.
2: Klar, ich weiß, was du meinst, und da hast du auch einen guten Punkt. Und wenn du möchtest, dann spreche ich auch gerne ganz natürlich und total normal mit dir.
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8: Ach, das sieht doch schon auch mal nach so einem richtig schönen Sommerfreitag aus, wenn ich mir die Temperaturen angucke. Wittlich 26, Simmern 24, in Trier 25, Germersheim richtig heiß 27 Grad. Genießt den Tag.
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9: Um 12 Uhr mit Thomas Bertsch. Guten Tag. Der Sanierungsplan für den VW-Konzern stößt bei der SPD auf Zustimmung. Die Krankenhausgesellschaft im Land fordert einen Notfallfonds. Das Wetter in Rheinland-Pfalz, Sonne und dichte Wolken, Höchstwerte 22 bis 31 Grad. Der VW-Aufsichtsrat hat einen Sparplan auf den Weg gebracht. Rund 50.000 weitere Jobs sollen weltweit wegfallen, darunter auch im Management. Außerdem stehen 4 Werke weiter auf der Kippe, wenn keine alternative Verwendung für sie gefunden wird. Torben Hildebrandt berichtet.
10: Nach der überraschenden Einigung gestern Abend beginnt nun die Arbeit. Welche Stellen wo gestrichen werden, klärt sich in den kommenden Monaten. Sicher ist nur die Zielmarke, bis zu 50.000 weitere Jobs sollen wegfallen. Das könnte etwa 25.000 Stellen in Deutschland betreffen, sagte Niedersachsens Ministerpräsident Lies dem NDR. Offen ist weiter die Zukunft der Standorte Emden, Hannover, Zwickau und Neckarsulm. Der VW-Aufsichtsrat hat sich in der Frage etwas Luft verschafft. Bis zum Sommer 2027 soll klar sein, ob und wie es mit den Werken weitergeht.
9: Der stellvertretende Vorsitzende der SPD-Bundestagsfraktion Zorn begrüßte den Sanierungsplan. Er sagte im Deutschlandfunk:
11: Das ist ein Grund, erleichtert zu sein und durchaus positiv nach vorne zu schauen. Denn die Eskalation, die ist abgewendet. Es gab einige Szenarien, wo es über die Hauptversammlung gegangen wäre. Sie wissen, die massiven Werksschließungen waren im Gespräch. Das alles ist jetzt abgewendet. Deswegen fängt die Arbeit jetzt an. Aber es gibt einen Zukunftsplan.
9: Zorn nennt die Pläne für VW vielversprechend, denn Prozesse würden verschlankt, Produkte verbessert und es werde massiv in Zukunftstechnologien investiert. Der Autoexperte Dudenhöfer erklärte, der nun gefundene Kompromiss bei VW sei besser als die quälenden öffentlichen Diskussionen der letzten Monate. In Dormagen in Nordrhein-Westfalen geht die Polizei von einem weiteren Anschlagsversuch auf die Energieversorgung aus. Inzwischen liegen Bekennerschreiben eines Mannes vor, auch für den Anschlag in Brandenburg. ARD-Terrorismusexperte Michael Götschenberg.
12: Darin bekennt sich ein Mann, der seinen vollen Namen nennt, zu den Anschlägen auf die Umspannwerke in Jenschwalde und weiteren Standorten. Zur Motivation für die Taten führt der Verfasser an, dass die Stromversorgung aus fossilen Brennstoffen ein Verbrechen sei. Dem ersten Schreiben ist ein detaillierter Überblick über die technische Durchführung der Tat beigefügt, das deutlich macht, dass der Verfasser über exklusives Täterwissen verfügt. Die Ermittler halten die Schreiben deshalb auch für authentisch. In einem zweiten Schreiben bekennt sich der Mann zu weiteren Anschlagsversuchen in Gohr, Reit, Dormagen und Weißweiler.
9: Und jetzt Neues aus Rheinland-Pfalz. Kliniken im Land fordern von der Politik einen Notfallfonds. Es komme immer häufiger vor, dass sie Menschen ohne Krankenversicherung behandeln müssten, so die Krankenhausgesellschaft. Viele könnten sich eine Versicherung schlicht nicht mehr leisten. Die Kliniken blieben dann auf hohen Kosten sitzen. Der Ausfall- oder Notfallfonds soll diese decken, wenn nicht klar ist, wer dafür aufkommt. Die Deutsche Bahn will Reisende am Mannheimer Hauptbahnhof künftig besser betreuen, und zwar mit einem moderneren Reisezentrum im Erdgeschoss. Es geht heute in Betrieb. SWR-Reporterin Rosalie Etienne.
5: Individuelle und persönliche Beratung. Darauf soll laut Bahn der Fokus des verbesserten DB-Reisezentrums liegen. Dafür sollen 8 Schalter mit Mitarbeitern und 6 Monitore sorgen. Durch ein neues System würden Kundinnen und Kunden außerdem eine ungefähre Wartezeit erhalten und diese optional auf ihrem Smartphone sehen. Auch der Service für mobilitätseingeschränkte Fahrgäste sei verbessert worden, heißt es. Zum Beispiel durch absenkbare Infoschalter für Reisende im Rollstuhl.
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8: Die A3 Köln Richtung Frankfurt zwischen dem Dreieck Dernbach und Montabaur ist eine Baustelle auf der rechten Spur. 8 Kilometer Stau dauert etwa eine halbe Stunde länger. Die A48 Dernbach Richtung Koblenz zwischen dem Dreieck Dernbach und Hörgrenzhausen eine Baustelle. 4 Kilometer Stau, eine Viertelstunde dauert's hier. Die A5 Frankfurt Richtung Karlsruhe im Dreieck Karlsruhe auf der Überleitung zur A8 in Richtung Stuttgart. 3 Kilometer Stau wegen der Baustelle auf der A8. Die A61 Ludwigshafen Richtung Koblenz zwischen Dorsheim und Rheinböllen eine Baustelle, 10 Kilometer streckenweise, immer mal wieder Stau, dauert insgesamt etwa eine halbe Stunde länger. Und noch die A67 Mannheim Richtung Darmstadt zwischen Gernsheim und Pfungstadt. Wegen Grünpflegearbeiten ist die rechte Spur gesperrt, 5 Kilometer stockender Verkehr, dauert etwa eine Viertelstunde länger. Das war es soweit von den Straßen, allen unterwegs eine gute Fahrt.
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8: Ja, die Sonne scheint heute Nachmittag nochmal ordentlich oft. Ab und zu, ja, da ziehen ein paar Wolken vorbei. Vor allem im nördlichen Rheinland-Pfalz, da sind die Wolken vielleicht ein bisschen dichter. Die Temperaturen liegen zwischen 22 Grad in der Westeifel und bis zu 31 Grad in der Südpfalz. Heute Nacht zieht dann von Norden her so ein Regengebiet auf. Die Tiefstwerte gehen dann runter auf 17 bis 11 Grad. Und da ist für eins Rheinland-Pfalz-Wettertrend. Morgen wird es wieder trocken mit Sonne und Wolken, 19 bis 26 Grad. Und der Sonntag, der wird es richtig sonnig, spätsommerlich warm, bis zu 28 Grad.
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8: Mit Thorsten Buschmann. Man kauft sich eine Überraschungsbox, hofft auf was Gutes und wenn es nicht gut ist, dann gibt man es einfach wieder zurück. Geht das denn? Genau das klären wir gleich.
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0: Jawohl, draußen ein sonniger September, im Radio ein launiger September von Earth, Wind and Fire. SWR1 Rheinland-Pfalz ist hier und ja, wir mögen dieses Kribbeln, dieses Spannende, auch beim Einkaufen. Und das hat uns vorhin schon Marketing-Experte Mirko Sarstedt erklärt. Damit lässt sich natürlich dann auch Geld machen. Das ist dann mal ein Weinprobierpaket. Es gibt Blind-Bookings für den nächsten Urlaub oder eben diese berühmten Mystery-Boxen, wo man nicht weiß, was drin ist. Hauptsache, es ist halt einfach eine Überraschung für uns. Die bringen uns so ein bisschen raus aus dem Alltag. Hat ja auch was Schönes für sich. Bei Mystery-Boxen, da schreiben aber viele Online-Anbieter in ihren AGBs, dass Umtausch oder Rückgabe ausgeschlossen sind. Das klingt ja auch irgendwie logisch. Also wenn ich ein Überraschungspaket kaufe, dann gehe ich ja auf Risiko. Aber genau genommen gilt ja bei allem, was man zum Beispiel online so kauft, ein Widerrufsrecht von 14 Tagen. Hanna Spanel aus der SWR1 Wirtschaftsredaktion. Ist das denn bei Mystery-Boxen tatsächlich wirklich ausgeschlossen?
1: Nein, also die Anbieter von solchen Boxen können das Widerrufsrecht nicht einfach ausschließen. Darauf weist zum Beispiel die Verbraucherzentrale hin. Mhm. Viele Anbieter versuchen das, zum Beispiel mit einem Hinweis in den AGBs, dass der Widerruf nach dem Öffnen der Box ausgeschlossen sei. Solche Klauseln sind aber laut Verbraucherzentrale unzulässig. Mhm. Es gibt da nur eine kleine Einschränkung. Ein Widerrufsrecht kann dann ausgeschlossen werden, wenn sich's um spezielle Waren handelt, zum Beispiel bei Software, bei Hygieneartikeln oder Unterwäsche oder wenn jetzt ein Artikel für mich personalisiert wurde, also mit Gravur oder so. Das heißt, wenn mir der Inhalt aus einer Überraschungsbox also nicht gefällt oder der versprochene Wert nicht stimmt, dann kann ich die Box zurückschicken und mir die Kosten erstatten lassen.
0: Das ist ja echt interessant, oder? Jetzt gibt es aber auch extra solche Automaten, an denen man solche Boxen ziehen kann. Wie ist das, wenn ich das da mache, muss ich dann wirklich nehmen, was ich kriege in dem Fall?
1: Ja, also bei Wundertüten aus dem Automaten oder aus einem stationären Laden sieht's anders aus als online. Da kaufe ich wirklich die Katze im Sack und wenn mir der Inhalt dann nicht gefällt, habe ich rechtlich laut Verbraucherzentrale in aller Regel auch keinen Anspruch auf Rückgabe oder Umtausch. Auch hier wieder kleine Einschränkung. Wenn jetzt die Ware beschädigt wäre oder mangelhaft, dann könnte ich das reklamieren. Ansprechpartner wäre in diesen Fällen dann der Händler selbst oder der Betreiber von dem Automaten, aus dem ich die Überraschungsbox eben gezogen habe. Die Kontaktdaten müssen da übrigens am Automaten stehen.
0: Okay, das macht natürlich Sinn. Wenn es kaputt ist, ist doof. Also, und im Zweifel heißt es quasi, die Überraschungstüte online gekauft ist dann die sicherere Nummer, weil da können wir sie zurückgeben, wenn sie uns nicht gefällt. Oder man geht einfach zum Äußersten und sagt dann, man kauft sich halt eine Überraschungsbox, weil man will sich überraschen lassen.
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0: Whitesnake, here I go again, um 12:30.
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0: Die Nachrichten jetzt mit Thomas Bertsch.
2: Guten Tag. Der BASF-Konzern mit Sitz in Ludwigshafen verklagt Apple in den USA. Es geht dabei um Technologiepatente der Tochterfirma Trinamics. Christoph Mautes aus der SWR Wirtschaftsredaktion mit Hintergründen.
3: Im Grunde haben die zwei große Technologien, an denen intensiv gearbeitet wird. Das eine ist ein Sensor, der zum Beispiel allein durch das Auflegen von einem Finger messen kann, wie viel Alkohol der Benutzer im Blut hat. Die andere Technologie, und um die geht's im Kern, ist eben eine sehr spezifische Gesichtserkennung. Die lässt sich zum Beispiel nicht so einfach überlisten durch Fotos oder Masken, und genau hier soll Apple gegen Patente verstoßen haben, sagt. Demnach soll die Technologie aus Ludwigshafen in neueren iPhones und iPads stecken und da in der Gesichtserkennung eingesetzt werden.
2: Rund 300 junge Auszubildende aus dem nördlichen Rheinland-Pfalz sind heute den ganzen Tag über im Stadion auf dem Oberwert in Koblenz zu Gast. Sie treten im Sport- und Teamwettbewerb Azubi Champions der IHK Koblenz an. Im Mittelpunkt soll dabei der Teamgedanke stehen, und der ist laut IHK auch in der Arbeitswelt gefragt. Und jetzt Neues aus Deutschland und der Welt. Die Zustimmung des VW-Aufsichtsrats zu einem umfassenden Sparpaket und dem Abbau weiterer Stellen hat unterschiedliche Reaktionen ausgelöst. Der Autoexperte Bratzel erklärte, Einsparungen allein würden VW nicht retten. Er forderte mehr Investitionen in neue Wachstumsfelder wie etwa autonomes Fahren oder Robotik. Die Gewerkschaft IG Metall und der Konzernbetriebsrat von VW betonten, dass eine Eskalation verhindert worden sei. An der Börse stieg die VW-Aktie um zeitweise fast 10%. In Thüringen haben 10 weitere BSW-Abgeordnete angekündigt, aus der Partei auszutreten. Hintergrund ist der andauernde Streit mit der Bundesspitze über die Regierungsbeteiligung in dem Land. Das BSW ist dort Teil einer Koalition mit CDU und SPD, die im Landtag keine eigene Mehrheit hat. Die bisherige Landeschefin Wolf kündigte an, an der Koalition festhalten zu wollen. 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
0: Und der aktuellste Verkehrsservice für Rheinland-Pfalz. Die A3 Köln Richtung Frankfurt zwischen dem Dreieck Dernbach und Montabaur ist eine Baustelle auf der rechten Spur. 8 Kilometer Stau, dauert eine halbe Stunde länger. Die A48 Dernbach Richtung Koblenz zwischen dem Dreieck Dernbach und Hörgrenzhausen, eine Baustelle, 3 Kilometer Stau. Die A5 Frankfurt Richtung Karlsruhe im Dreieck Karlsruhe auf der Überleitung zur A8 in Richtung Stuttgart, 3 Kilometer Stau. Die A6 Saarbrücken Richtung Mannheim zwischen Kaiserslautern, Einsiedlerhof und Dreieck Kaiserslautern, eine Baustelle. 5 Kilometer Stau, dauert etwa 25 Minuten länger. Die A61 Ludwigshafen Richtung Koblenz zwischen Dorsheim und Rheinböllen ist eine Baustelle. 10 Kilometer immer mal wieder Stau, dauert etwa eine halbe Stunde insgesamt länger. Und die A67 Mannheim Richtung Darmstadt zwischen Lorsch und Pfungstadt. Wegen Grünpflegearbeiten ist die rechte Spur gesperrt. 3 Kilometer streckenweise stockender Verkehr. Das war's von den Straßen. Allen unterwegs eine gute Fahrt. Und das Wetter ist heute Nachmittag eigentlich ganz schön. Scheint oft die Sonne. So ein paar Wolken ziehen vorbei. Vor allem im nördlichen Rheinland-Pfalz, da sind die vielleicht auch mal ein bisschen dichter. Die Temperaturen liegen zwischen 22 Grad in der Westeifel. Bis zu 31 Grad können das in der Südpfalz werden heute. Heute Nacht kann dann von Norden her so ein bisschen Regen aufziehen. Die Tiefstwerte gehen runter auf 17 bis 11 Grad. Und der SWR1 Rheinland-Pfalz Wetter Trend. Morgen wieder trocken mit Sonne und Wolken bei 19 bis 26 Grad. Und der Sonntag, der wird sonnig und spätsommerlich warm bei bis zu 28 Grad. Hier ist SWR1 Rheinland-Pfalz am Freitag mit Thorsten Buschmann. Und wir haben es gehört auch in den Nachrichten, Sabotageversuche auf unsere Stromversorgung. Und inzwischen gibt es ein Bekennerschreiben, was da drin steht und wie die Ermittlungen aussehen. Darüber reden wir gleich ausführlich mit unserem ARD-Terrorismus-Experten.
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0: Rockset, Spanning My Time bei SWR1 Rheinland-Pfalz. Und schon wieder gibt es eine Attacke auf unsere Stromversorgung. Innerhalb von nur ein paar Tagen gibt es jetzt inzwischen 3 Sabotageversuche auf Umspannwerke, also in Brandenburg, Nordrhein-Westfalen, erst Bergheim, gestern Abend noch in Dormagen. Dazu kommen 2 Verdachtsfälle, also bei Bremen und Aachen gab es deshalb Polizeieinsätze. Inzwischen haben die Ermittler wohl einen Mann im Visier, der Bekennerschreiben verfasst haben soll. Aber der ist jetzt noch nicht gefasst. ARD-Terrorismusexperte Michael Götschenberg. Was weiß man denn über diesen Mann und das Bekennerschreiben?
1: Ja, über den Mann wissen wir noch nicht viel. Ein deutscher Staatsangehöriger mit Wohnsitz in Nordrhein-Westfalen. Und er hat tatsächlich 2 Bekennerschreiben verfasst, die an die Polizei verschickt, auch an verschiedene Medien. Und in diesen Schreiben bekennt er sich zu den Taten und offenbart auch eine ganze Menge Täterwissen, sodass die Ermittler diese Schreiben auch für authentisch halten.
0: Jetzt sah das Ganze ja eigentlich eher so ein bisschen nach einer Gruppe aus. Könnte er das ganz alleine gemacht haben? Kann er ganz allein verantwortlich dafür sein?
1: In den Schreiben heißt es ausdrücklich, dass er das alleine gemacht habe und auch mit niemandem darüber gesprochen habe. Grundsätzlich, wenn man sich die Abläufe anschaut, wäre es denkbar. Er scheint mit einem Fahrzeug unterwegs zu sein, dass er das tatsächlich auch zeitlich zumindest alleine hätte schaffen können.
0: Es ist natürlich auffällig, diese Häufung dieser Sabotageversuche, das jetzt so kurz vor der Landtagswahl in Sachsen-Anhalt. Ist das Zufall? Wer könnte davon profitieren?
1: Das würde ich jetzt für Zufall halten, weil er in diesem Bekennerschreiben auch mit keinem Wort Bezug nimmt auf die Landtagswahl. Tatsächlich führt er als Motivation an, dass er eben die Stromgewinnung aus fossilen Brennstoffen für ein Verbrechen halte. Er wirft den Medien Untätigkeit vor, auch dem Staat, und führt eben an, dass er der Überzeugung sei, das jetzt selbst in die Hand nehmen zu müssen.
0: Das heißt, wie geht das jetzt weiter? Wie ist der Stand der Dinge jetzt noch weiter?
1: Nach allem, was ich weiß, hat die Polizei gestern in Nordrhein-Westfalen bereits seine Wohnung durchsucht, hat ihn nicht angetroffen. Es wird jetzt aktuell nach ihm gefahndet. Aber man weiß jetzt immerhin, nach wem man suchen muss. Und möglicherweise sollte man ihn dann hoffentlich zeitnah fassen, könnte das Problem damit erledigt sein. Vorausgesetzt, es handelt sich dann eben tatsächlich um den Täter.
0: Bekennerschreiben verfasst haben soll. Also schon 3 Sabotageversuche, 2 Verdachtsfälle für Angriffe auf Umspannwerke. Die Ermittler haben einen Mann im Visier, der Bekennerschreiben verfasst haben soll.
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0: soll ja Menschen geben, die heute das Wort Monday nicht hören wollen. Aber hey, wenn es die Bengals singen.
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0: Es ist immer eine Frage, wie man es macht, ne? 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Und vielleicht treffen wir uns ja dann quasi bei der Hitparade.
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6: Warum immer nur Briefmarken sammeln? 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Vorsicht auf der A5 Karlsruhe Richtung Frankfurt. Zwischen Langmörfelden und Zeppelinheim liegt schon wieder ein Unterlegkeil auf der linken Spur. Fahrt bitte vorsichtig.
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7: Um 13 Uhr mit Thomas Bertsch. Guten Tag. In Thüringen verlassen weitere BSW-Abgeordnete die Partei. Zwei Sprudelbetriebe dürfen vorerst weiter Wasser aus dem Nationalpark Hunsrück-Hochwald abpumpen. Das Wetter in Rheinland-Pfalz, Sonne und dichte Wolken, höchstens 22 bis 31 Grad. In Thüringen haben 10 weitere BSW-Abgeordnete ihren Austritt aus der Partei erklärt. Nach ARD-Informationen sind auch alle 3 BSW-Minister darunter. Bereits am Mittwoch waren 3 BSW-Mitglieder aus der Fraktion und der Partei ausgetreten. Hintergrund ist ein Streit mit der Bundesspitze der Partei. Aus Erfurt berichtet Ulrich Böhme.
8: In einer kurzfristig angesetzten Pressekonferenz begründeten die 10 Politiker heute ihr Vorgehen. Die Menschen hätten das BSW nicht gewählt für so wörtlich Flirts mit Rechtsradikalen und endlose Selbstbeschäftigung, hieß es. Mit dem Rücktritt hat der parteiinterne Streit um eine Unterstützung von Ministerpräsident Mario Vogt von der CDU de facto zum Ende der BSW-Fraktion in ihrer bisherigen Form im Landtag geführt. Laut Fraktionschefin Sigrid Huppach wird die Fraktion mit 12 Mitgliedern und auch unter dem bisherigen Namen fortbestehen, bis das weitere Vorgehen geklärt ist. Rechtlich sei das geklärt, sagte sie auf Nachfrage.
7: Der VW-Aufsichtsrat hat einen Sparplan auf den Weg gebracht. Rund 50.000 weitere Jobs sollen weltweit wegfallen, darunter auch im Management. Außerdem stehen 4 Werke weiter auf der Kippe, wenn keine alternative Verwendung für sie gefunden wird. Und jetzt Nachrichten aus Rheinland-Pfalz. Das Oberverwaltungsgericht in Koblenz hat entschieden, dass 2 Sprudelbetriebe aus Schwollen vorerst weiter Wasser aus dem Nationalpark Hunsrück-Hochwald abpumpen dürfen. Es hat damit die Entscheidung des Verwaltungsgerichts in vorheriger Instanz bestätigt. Einzelheiten von SWR-Reporter Maximilian Storr.
9: Die Struktur- und Genehmigungsdirektion Nord hatte nach eigenen Angaben Beschwerde gegen die Entscheidung des Verwaltungsgerichtes eingelegt. Das heißt, dass die Sprudelhersteller ihre Brunnen im Nationalpark erstmal weiter nutzen dürfen, obwohl die SGD Nord die Anträge auf weitere Entnahmen abgelehnt hatte. Im Nationalpark Hunsrück-Hochwald gibt es schon länger Streit ums Wasser. Umweltschützer befürchten, dass das Abpumpen der Natur schadet. Die Sprudelbetriebe widersprechen dieser Behauptung.
7: Im Norden von Rheinland-Pfalz sind ab heute viele Soldaten unterwegs. Hintergrund ist die Bundeswehrübung Blazing Arrow 2026. Sie findet bis Ende des Monats im Kreis Main-Koblenz, im Rhein-Hunsrück-Kreis, im Kreis Neuwied und in Koblenz statt. Die Menschen in der Region könnten deshalb vermehrt Bundeswehrfahrzeuge und auch Drohnen sehen und Knallgeräusche von Platzpatronen hören. Es bestehe aber keine Gefahr, sagt die Bundeswehr. 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
6: Vorsicht auf der A5 Karlsruhe Richtung Frankfurt zwischen Langmörfelden und Zeppelinheim. Da liegt ein Unterlegkeil auf der linken Spur. Die A3 Köln Richtung Frankfurt zwischen dem Dreieck Dernbach und Montabaur eine Baustelle auf der rechten Spur. 8 Kilometer Stau, dauert etwa eine halbe Stunde länger. Die A48 Dernbach Richtung Koblenz zwischen dem Dreieck Dernbach und Hörgrenzhausen eine Baustelle. 4 Kilometer Stau, dauert eine Viertelstunde länger. Die A5 Frankfurt Richtung Karlsruhe im Dreieck Karlsruhe auf der Überleitung zur A8 in Richtung Stuttgart 3 Kilometer Stau. Die A6 Saarbrücken Richtung Mannheim zwischen Kaiserslautern-Einsiedlerhof und dem Dreieck Kaiserslautern eine Baustelle. 7 Kilometer Stau, das dauert da bis zu einer Dreiviertelstunde länger. Die A61 Ludwigshafen Richtung Koblenz zwischen Dorsheim und Rheinböllen in der Baustelle streckenweise Stau, momentan etwa 20 Minuten, die man da länger unterwegs ist. Und die A67 Mannheim Richtung Darmstadt zwischen Gernsheim und Darmstädter Kreuz. Wegen Grünpflegearbeiten ist die rechte Spur gesperrt. 3 Kilometer immer mal wieder stockender Verkehr. Das war es soweit von den Straßen. Allen unterwegs eine gute Fahrt.
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6: So, und jetzt kam noch gerade eine Meldung noch hinterher, die liefern wir auch noch. Vorsicht auf der A5 Karlsruhe Richtung Basel zwischen Ettlingen und Karlsruhe Süd ist eine ungesicherte Unfallstelle auf dem linken und dem mittleren Fahrstreifen. Dann haben wir die auch noch mit drin. Jetzt da bitte schönes Wetter, das sieht schön aus heute Nachmittag. Die Sonne scheint oft, ab und zu ziehen so ein paar Wolken durch und im nördlichen Rheinland-Pfalz sind die teilweise ein bisschen dichter. Die Temperaturen liegen zwischen 22 Grad in der Westeifel bis zu 31 Grad können es in der Südpfalz werden und heute Nacht von Norden her kann dann da auch Regen aufziehen. Die Tiefstwerte, die gehen runter auf 17 bis 11 Grad und der SWR1 Rheinland-Pfalz-Wettertrend sieht super aus. Morgen trocken mit Sonne und Wolken, 19 bis 26 Grad und am Sonntag sonnig, so richtig spätsommerlich warm, bis zu 28 Grad.
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6: Mit Thorsten Buschmann. Ja, dann ziehen wir doch mal los ins Wochenende und grölen mit Joe Jett in the Black Hearts. I love Rock'n'Roll. Ich wünsche euch einen schönen Freitag.
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0: geht einem alles immer gleich doppelt so schnell vor der Hand, oder? ZZ Top, Give Me All Your Lovin'. Ich bin ja gespannt, ob der Tod des ZZ Top-Schlagzeugers Frank Beard sich irgendwie auf die Hitparade auswirkt und ZZ Top höher sind als sonst. Wir werden es sehen.
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2: Der hätte es auch mal verdient.
0: In jedem Fall ist es ja so, ich war zum Beispiel jetzt die letzten Tage bei unserer Hitparaden-on-Fire-Aktion draußen unterwegs im Land in Rheinland-Pfalz. Und da waren ja ganz viele Menschen, die abgestimmt haben für die Hitparade. Und ganz oft habe ich gehört, wenn die so das Handy in der Hand hatten und abgestimmt haben, dann so, boah, fünf Songs. Oh, für was stimme ich denn jetzt? Fünf Stück. Ja, manchmal ist es tatsächlich ein bisschen schwierig, sich da zu entscheiden. Man braucht möglicherweise einen Denkanstoß. Also ich bin da immer vorbeigelaufen und habe gesagt, also AC/DC ist jetzt zum Beispiel so eine Band. Aber gut, ich darf ja nicht beeinflussen, ich darf ja nicht abstimmen, aber wir dürfen euch gerne Vorschläge machen. Auch die SWR1-Kollegin Sina Krustadt, die ist ja wohl der größte Taylor Swift-Fan, der mir in meinem Leben je begegnet ist. Und sie hat jetzt allerdings natürlich einen Tipp führen von... Ach, Taylor Swift, gut, ja.
3: The Fate of Ophelia hätte einen Platz ganz vorne verdient, wenn ihr mich fragt. Denn er beschreibt den Start der schönsten Liebesgeschichte der Promi-Welt. Taylor Swift, wie die Ophelia von Shakespeare, von Liebeskummer krank am Boden und alleine und verzweifelt. Und dann kommt Footballspieler Travis Kelce, der sie unbedingt auf ihre Eras-Tour treffen will. Ihre ewig langen Konzertreihe. Und das macht er ganz lautstark. I heard you call. Taylor hatte da erstmal so gar keinen Bock drauf. Travis erzählt in seinem Podcast der ganzen Welt, wie enttäuscht er ist. Also wie durch ein Megafon. Taylors Mutter, die legt dann ein gutes Wort ein und die Love Story nimmt ihren Lauf.

Und sie werden zu einer Einheit, die sich gegenseitig unterstützt. Auf dem Footballfeld, auf Taylors Konzerten und am Ende haben sie jetzt sogar geheiratet. Ich als Swiftie und hoffnungslose Romantikerin liebe diese Liebesgeschichte und diesen Song. Er reist mit, er macht uns Bock mitzusingen. Der hätte auf jeden Fall einen Platz ganz, ganz vorne in der Hitparade verdient.

0: an die gute Laune. Die Cardigans Loveful. Die Straßen machen nicht unbedingt so gute Laune. Vorsicht auf der A643 Mainz Richtung Wiesbaden. Im Schiersteiner Kreuz auf der Überleitung zur A66 in Richtung Frankfurt ist eine ungesicherte Unfallstelle. Fahrt da bitte vorsichtig.
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0: Bruce Hornsby in the Range, Every Little Kiss um 13:30.
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0: Die Nachrichten jetzt mit Thomas Bertsch.
2: Guten Tag. Kliniken in Rheinland-Pfalz fordern von der Politik einen Notfallfonds. Es komme immer häufiger vor, dass Menschen ohne Krankenversicherung behandelt würden, so die Krankenhausgesellschaft. Viele Menschen könnten sich eine Versicherung schlicht nicht mehr leisten. Die Kliniken blieben dann auf hohen Kosten sitzen. Der Fonds solle diese decken, wenn nicht klar sei, wer dafür aufkomme. Wenn am frühen Abend die Basketball-WM der Frauen beginnt, dann wird eine Rheinland-Pfälzerin das Team auf das Spielfeld führen. Kapitänin Marie Gülich ist gebürtige Altenkirchnerin. Sie sagt im ZDF, Ziel bei der WM sei die Medaille.
3: Natürlich, ich glaube, niemand geht in so ein Turnier rein und sagt, ich möchte die Medaille gar nicht. Aber ich glaube, zu einer Medaille gehören so viele Dinge und es sind so viele Prozesse, die verlaufen, Dinge, die man nicht kontrollieren kann, Verletzungen, andere Sachen. Und das Ziel ist die Medaille und wir werden natürlich alles dafür tun, an diesen Punkt anzukommen und das, was wir kontrollieren können, kontrollieren. Aber der Prozess zählt und Tag für Tag einfach.
2: Das Auftaktspiel Deutschland gegen Spanien beginnt um 17.45 Uhr in der Arena in Berlin. Und jetzt die Themen aus Deutschland. In Thüringen haben 10 weitere BSW-Abgeordnete angekündigt, aus der Partei auszutreten. Hintergrund ist der andauernde Streit mit der Bundesspitze. Das BSW ist in Thüringen Teil eines Bündnisses mit CDU und SPD, das im Landtag aber keine eigene Mehrheit hat. Die bisherige Landeschefin Wolf kündigte an, an der sogenannten Brombeer-Koalition festhalten zu wollen. Die von der Bundesregierung geplanten neuen Gaskraftwerke könnten in den kommenden Jahren Millionen Tonnen an Treibhausgasen ausstoßen und damit würden sie Klimaschäden von bis zu 127 Milliarden Euro verursachen. Zu diesem Ergebnis kommt eine Studie im Auftrag der Deutschen Umwelthilfe. Die EU-Kommission hat die entsprechenden Pläne von Bundeswirtschaftsministerin Reiche zum Bau dieser Kraftwerke vor 2 Tagen genehmigt. 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
0: Und der aktuellste Verkehrsservice für Rheinland-Pfalz. Vorsicht auf der A61 Koblenz Richtung Mönchengladbach. Zwischen dem Dreieck Sinzig und dem Dreieck Bad 9a, da liegt ein Reifen auf der linken Spur. Vorsicht auf der A643 Mainz Richtung Wiesbaden. Im Schirsteiner Kreuz auf der Überleitung zur A66 in Richtung Frankfurt. Da ist eine ungesicherte Unfallstelle. Die A3 Köln Richtung Frankfurt zwischen Ransbach-Baumbach und Montabaur. Eine Baustelle auf der rechten Spur. 7 Kilometer Stau dauert etwa 50 Minuten länger. Deshalb staute sich auch am Dreieck Dernbach zurück auf die A48. Dann haben wir die A48 Dernbach Richtung Koblenz zwischen dem Dreieck Dernbach und Hörgrenzhausen. 3 Kilometer Stau. Die A5 Basel Richtung Karlsruhe zwischen Rastatt Nord und Karlsruhe Süd nach einem Unfall. 7 Kilometer Stau. Das heißt laut Datendienst weit mehr als 2 Stunden Verzögerung. Wahrscheinlich ist die Autobahn da momentan blockiert. Wir versuchen das gerade zu klären und geben euch dann gleich Bescheid, sobald wir es wissen. Die A5 Frankfurt Richtung Karlsruhe zwischen Karlsruhe-Durlach und Dreieck Karlsruhe. 3 Kilometer Stau wegen der Baustelle auf der A8 kurz hinter dem Dreieck Karlsruhe. Die A6 Saarbrücken Richtung Mannheim zwischen Kaiserslautern Einsiedlerhof und Dreieck Kaiserslautern eine Baustelle. 7 Kilometer Stau, dauert da fast eine Dreiviertelstunde länger. Die A61 Ludwigshafen Richtung Koblenz zwischen Dorsheim und Stromberg. 4 Kilometer stockender Verkehr. Die A643 Mainz Richtung Wiesbaden zwischen Mainz-Gonsenheim und Schiersteiner Kreuz. 4 Kilometer Stau. Und ganz aktuell noch reingekommen, die A671 Wiesbaden-Mainz zwischen Hochheim-Süd und Main-Spitz-Dreieck in beiden Richtungen 1 Kilometer Stau. Heute ist Freitagnachmittag. Ich drücke euch die Daumen, dass ihr gut durchkommt und weiter eine gute Fahrt. Das Wetter ist dafür schön. Darüber können wir doch reden. Die Sonne scheint oft. Es ziehen nur so ein paar Wolken durch. Im nördlichen Rheinland-Pfalz sind die teilweise ein bisschen dichter. Die Temperaturen liegen zwischen 22 Grad in der Westeifel bis zu 31 Grad in der Südpfalz. Heute Nacht kann von Norden her so ein bisschen Regen aufziehen. Die Tiefstwerte gehen runter auf 17 bis 11 Grad. Und der SWR1 Rheinland-Pfalz Wettertrend. Morgen wieder trocken mit Sonne und Wolken. 19 bis 26 Grad am Sonntag. Dann sonnig und spätsommerlich warm bis zu 28 Grad. Das klingt doch gut. Hier ist SWR1 Rheinland-Pfalz am Freitag. Ich bin Thorsten Buschmann. Und wie das mit dem Wetter jetzt ganz genau aussieht am Wochenende, darüber reden wir gleich ganz ausführlich in unserem Wochenendwetter. 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

Es war ein Rainer Pfalz mit No Doubt und Don't Speak. Und jetzt haben wir nicht nur so viele Staus, sondern es kommen auch Gefahrenstellen mit dazu. Vorsicht auf der A5 Karlsruhe Richtung Frankfurt im Dreieck Karlsruhe auf der Überleitung zur A8 in Richtung Stuttgart steht ein kaputtes Auto auf der linken Spur. Und Vorsicht auf der A66 Frankfurt Richtung Wiesbaden. In der Ausfahrt Wiesbaden-Biebrich liegt ein Hammer. Also bitte vorsichtig fahren.

0: Richard Marx, Right Here Waiting. Und habt ihr schon mitgekriegt? Es wird Wochenende.
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0: Und da will man ja immer wissen, wie wird denn das Wetter am Wochenende? Und zum Glück haben wir hier kompetente Fachmenschen, die wir fragen können, nämlich Bernd Madlener im SWR 1 Wetterstudio. Hallo Bernd.
2: Hallo Thorsten.
0: Wir hören schon den ganzen Tag hier, dass heute Nacht ein Regengebiet von Norden her heranziehen wird. Was können wir darunter verstehen?
2: Also es setzt an, so ab 19, spätestens 20 Uhr in der Eifel, im Westerwald, natürlich auch dazwischen, so im Raum Sinzig-Rehmagen, fängt es dann an zu regnen. Es kann vorher schon mal ein paar Tropfen Regen geben, aber der Hauptregen kommt eben erst im Laufe des Abends und in der Nacht. Bis Mitternacht wird es wohl der Pfalz und teilweise auch in Rheinhessen noch komplett trocken sein, dort wo eben heute am längsten die Sonne scheint, wo es auch am heißesten ist mit Werten um die 30, 31. 30 Grad. Mhm. Und da es eben eine Kaltfront ist, die in der Nacht den Regen bringt, wird es dann doch mal vorübergehend ein paar Grad kühler.
0: Okay, kühlt ein bisschen ab, aber es wird quasi nicht überall nass in Rheinland-Pfalz. Und das Wochenende dann, das wird aber schön, ne?
2: Das wird wieder trocken. Morgen wird man um 10 vor 7 in vielen Regionen schon den Sonnenaufgang zwischen den dichteren Restwolken sehen können. Und tagsüber wird es immer sonniger. Die Wolken lösen sich bis zum Spätnachmittagabend fast alle auf. Und dann erreichen wir zwar nicht mehr die 30 Grad, so wie heute in der Pfalz, sondern immerhin noch 25, 26 Grad, ein spätsommerlicher Tag. Und auf den Bergen im Westerwald und in der Eifel sind so um die 19, 20. Grad. Sonntag wird schon wieder wärmer, 22 bis 28 Grad. Nach einer kühlen Nacht, das muss ich jetzt auch noch dazu sagen, wer Sonntag früh aufsteht, hat teilweise nicht einmal 10 Grad vor der Tür. Und tagsüber wird es eben deutlich wärmer, aber auch super sonnig meistens.
0: Ich höre die Diskussionen nachts schon wieder. Fenster auf, Fenster zu. Ja. Je nachdem, aber wir wissen Bescheid. Und Bernd, wir können es riechen, ne? Der Grill am Wochenende, ja, oh, der liegt schon in der Luft, definitiv.
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0: Es war Hans Rainer Fass mit Pink Floyd, Another Brick in the Wall. Und da gibt's zum Wochenende hin nochmal richtig gute Nachrichten. Es gibt nämlich neue Musik von Take That, also von denen, die noch mit dabei sind. Es kommt ein neues Album, große Europa-Tournee. Und jetzt schon da die ganz neue Single von Take That, Feel My Love heißt die. Und die haben sie gar nicht alleine gemacht. Sie haben sich noch Michael Patrick Kelly mit dazu genommen. Bisschen überraschend. SWR1-Musikchef Bernd Rosinus ist dabei gewesen, als der Song von der Plattenfirma vorgestellt worden ist.
1: Kelly hat den Song gemeinsam mit Gary Barlow und den anderen geschrieben. Und da war ich ehrlich gesagt erstmal platt, denn die beiden hatte ich wirklich noch nicht zusammengebracht. Gary Barlow hat dann erzählt, wie es dazu kam. Die haben nämlich einen gemeinsamen Freund, Mike Needle, das ist ein Songwriter, und er hat mit ihm gearbeitet. Und als die morgens angefangen haben, hat er ihn gefragt, mit wem hast du in letzter Zeit gearbeitet? Und er hat gesagt, mit Michael.
2: And he played me a verse and a chorus of the song, and I was like, oh my God, that is incredible.
1: Er hat ihm also Teile des Songs vorgespielt und er hat gedacht, oh mein Gott, das ist unglaublich. Wäre das etwas, bei dem wir zusammenarbeiten könnten? Also wurde Michael Patrick Kelly gefragt und der hat sofort Ja gesagt.
2: We were trying to figure out how we could get together. Gary was on tour and I just flew in and we really had an amazing time.
1: Gary war gerade auf Tour und ich bin einfach nach England geflogen. Wir hatten wirklich eine großartige Zeit zusammen. Gary ist ein fantastischer Songwriter, Sänger und Künstler.
0: Also Sie selbst sind alle schon mal komplett davon begeistert. Wir wollen es natürlich auch sein. Deshalb sind wir jetzt gespannt. Take That zusammen mit Michael Patrick Kelly, unsere Premiere hier bei SWR 1 und Feel My Love. 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
2: Und schon ist ja gleich wieder 14 Uhr. Da darf ich euch ja an dieser Stelle schon mal ein schönes Wochenende wünschen. Ich bin Thorsten Buschmann, aber hier geht es natürlich auch noch weiter. Gerne dranbleiben. Steffi Fitz übernimmt das Studio.
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3: Um 14 Uhr mit Thomas Bertsch. Guten Tag. BSW-Gründerin Wagenknecht reagiert scharf auf die Austritte in Thüringen. In Wörrstadt entsteht ein neuer Betriebshof für E-Fahrzeuge. Das Wetter in Rheinland-Pfalz. Am Nachmittag Sonne, im Norden dichte Wolken bei 22 bis 31 Grad. Nach dem angekündigten Austritt der fast gesamten Thüringer BSW-Landtagsfraktion aus der Partei erhebt deren Gründerin Wagenknecht schwere Vorwürfe.

0: 12 erhofft.
1: Die Zustimmung des VW-Aufsichtsrates zu einem umfassenden Sparpaket und dem Abbau weiterer Stellen hat unterschiedliche Reaktionen ausgelöst. Der Autoexperte Bratzel erklärte, Einsparungen allein würden Volkswagen nicht retten. Er forderte mehr Investitionen, etwa in neue Wachstumsfelder wie autonomes Fahren oder Robotik. Die Gewerkschaft IG Metall und der Konzernbetriebsrat betonten, dass eine Eskalation verhindert worden sei. Der Autor und Entertainer H.P. Kerkeling bekommt den Karnevalsorden Wider den tierischen Ernst 2027. Der Präsident des Aachener Karnevalsvereins Frese sagte, dass Kerkeling sich immer wieder unmissverständlich gegen Antisemitismus und Rechtsextremismus positioniere, habe den Elferrat tief beeindruckt. Im Januar ist die Verleihung. Und jetzt Nachrichten aus Rheinland-Pfalz. Zwei Sprudelbetriebe aus Schwollen dürfen vorerst weiter Wasser aus dem Nationalpark Hunsrück-Hochwald abpumpen. Das gilt, bis in dem Rechtsstreit ein endgültiges Urteil gefallen ist. Das hat das Oberverwaltungsgericht Rheinland-Pfalz jetzt in einem Eilverfahren entschieden. Hintergrund ist, dass die zuständige Behörde den beiden Firmen im April eine weitere Wasserentnahme verboten hatte. Sie sollen nicht ausreichend an einer Umweltverträglichkeitsprüfung mitgewirkt haben. Dagegen wehren sich die Betriebe. Im rheinhessischen Wörrstadt wird am Mittag ein Richtfest für einen reinen Elektrobetriebshof gefeiert. Es sei der erste seiner Art im Land, sagt das kommunale Verkehrsunternehmen KRN. Der E-Betriebshof soll einmal Platz für bis zu 50 Busse bieten. Laut KRN werden etwa 120 Arbeitsplätze geschaffen. 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
3: Hallo auf die Straßen. Wir fangen an auf der A3 Frankfurt Richtung Köln. Zwischen Siebengebirge und Kreuzborn-Siegburg haben wir 6 Kilometer Stau. Nochmal A3 Gegenrichtung Köln Richtung Frankfurt. Zwischen Ransbach-Baumbach und Montabaur auf der rechten Spur eine Baustelle, 8 Kilometer Stau. Da dauert es bis zu 40 Minuten länger und deshalb staut sich es am Dreieck Dernbach auch zurück auf die A48. Da geht es nämlich jetzt weiter. A48 Dernbach Richtung Koblenz zwischen Dreieck Dernbach und Hörgrenzhausen. 3 Kilometer Stau wegen einer Baustelle. Die A5 ist dran. Basel Richtung Karlsruhe ist zwischen Rastatt Nord und Karlsruhe Süd nach einem Unfall mit mehreren Fahrzeugen gesperrt. Vor der Ausleitung 4 Kilometer Stau. Die letzte freie Ausfahrt ist Rastatt Süd. A5 Frankfurt Richtung Karlsruhe. Zwischen Karlsruhe-Durlach und Dreieck Karlsruhe 3 Kilometer Stau wegen der Baustelle auf der A8, kurz hinterm Dreieck Karlsruhe. Aus Richtung Süden kommen, staut sich's auch auf der Überleitung zur A8. Jetzt A5 Karlsruhe Richtung Basel, zwischen Ettlingen und Rastatt Nord, 5 Kilometer Stau. Die A6 Saarbrücken Richtung Mannheim, zwischen Kaiserslautern-Einsiedlerhof und Dreieck Kaiserslautern, 7 Kilometer Baustellenstau, dreiviertel Stunde dauert's da für euch länger. A61 Ludwigshafen Richtung Koblenz, zwischen Dorsheim und Stromberg, 4 Kilometer stockend. A671 Wiesbaden-Mainz, zwischen Hochheim-Süd und Mainspitz-Dreieck, in beiden Richtungen 1 Kilometer Stau. Und die B420 ist in Nierstein, zwischen dem Kreisverkehr Wörstädter Straße und der B9 in beiden Richtungen gesperrt. Da sind Bäume umgestürzt.
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3: Ja, da wären wir auch schon beim Wetter. Umgestürzte Bäume. Es ist wirklich sehr windig. Der Wind ist ruppig, teils stürmisch. Aber ansonsten könnte man sich fragen, ist schon wieder Sommer? Ja, noch. Ne? Herbst geht erst am 23. September los. Heute 22 bis 31 Grad. Im Norden mit ein paar dichteren Wolken als im Süden. Und der SWR1-Wettertrend. Morgen wieder trocken nach einer etwas nasseren Nacht. Sonne und Wolken bis 26 Grad. Der Sonntag sonnig, auch teils spätsommerlich warm bis 28 Grad.
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3: Mit Steffi Fitt. Ihr habt hoffentlich die Sonnencreme noch nicht weggepackt. Da geht noch was. Schönen Freitagnachmittag.
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0: SR1 Rheinland-Pfalz hier. Neues aus der Verkehrsredaktion. Vorsicht bitte auf der A61 Ludwigshafen Richtung Koblenz zwischen Dorsheim und Bad Laubersheim, eine ungesicherte Unfallstelle. Und Vorsicht auf der B272 Landau-Schwegenheim zwischen Weingarten und Schwegenheim, hat es einen Unfall gegeben, betrifft beide Richtungen. Bitte vorsichtig fahren.
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0: Und mit Hartwig Bonzio aus Frankenthal in der Hitparadenstadt. Ein besonders herzliches Hallo, Herr Bonzio.
2: Hallo.
0: Bonzio, also vorne James Bond, B-O-N-D, und dann Zio mit Z-I-O, Bonzio.
2: Ja, ganz genau.
0: Ist ungewöhnlich. Sie haben uns geschrieben, der Vater kommt aus Ostpreußen, aber angeblich sollen vor hunderten Jahren Menschen aus Italien nach Ostpreußen ausgewandert sein. Wie kommt es jetzt zu der Vermutung, dass das ein italienischer Name ist?
2: Also ich war vor 40 Jahren in Venedig und da gab es in der Tat einen Juwelier, der den Namen Bonzio getragen hat.
0: Ja, sage mal, Herr Professor Udolf, ist da was dran?
3: Ich schätze, dass der in Venedig aus Ostpreußen eingewandert ist. Das ist so meine Idee.
2: Umgekehrt.
3: Tolle Story, verstehe ich gut, aber... Wollen wir mal bei den Fakten bleiben, Herr Bonzio. Ihr Vater kam aus Ostpreußen.
2: Ja.
3: Ihr Name ist eine sehr seltene Geschichte. Es ist eine polnisch-baltische Gemeinschaftsproduktion.
2: Ah, ja.
3: Die Endung ist ein Genitiv und heißt so viel wie der Sohn des. Und Bonz ist eine aus dem Polnischen übernommene Personennamenform. So ein Name wie Benzimir, Benzislav, Benzik, Benziuk und so weiter. Drin steckt das slawische Wort für sein Existieren. Und mir ist Friede, wie auch immer. Dann kommt dieser polnische Vorname ins Baltische. Preußen waren Balten. Und dann machen sie daran ein Genitiv. Sie sind der Sohn eines Benzimir etwa. Das ist die Geschichte ihres Namens. Darf ich Ihnen sagen, Herr Bonzio, diese Io-Namen sind ein ganz besonderer Typus und ganz, ganz, ganz typisch auch für Ostpreußen.
2: Ah ja, sehr interessant.
0: Und deshalb ist der Herr Bonzio nicht unglücklich, dass es mit Italien nichts zu tun hat, weil er was Besonderes hat, ne?
3: Oh ja, hat er.
0: Herr Bonzio, war super, dass Sie mitgemacht haben. Ich wünsche Ihnen noch einen ganz schönen Tag nach Frankenthal und hoffentlich dann bis zur Hitparade auf dem Rathausplatz, oder?
2: Ja, danke für den Anruf und war sehr interessant.
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0: Kid Rock all summer long. Ey, das macht doch Laune an so einem Spätsommertag wie heute. SWR1 Rheinland-Pfalz am Freitagnachmittag auf dem Weg ins Wochenende. Und wer auf diesem Weg gerade in einem der sehr vielen Staus steht, besonders für euch, eine kleine vorbeugende Deeskalationsnummer von Natalie Cole. Ruhig, Brauner.
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0: Es ist 2:30.
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0: Die Nachrichten hat Thomas Bertsch.
2: Guten Tag. Zwei Sprudelbetriebe aus Schwollen dürfen vorerst weiter Wasser aus dem Nationalpark Hunsrück-Hochwald abpumpen. Das Oberverwaltungsgericht in Koblenz hat die Entscheidung des Verwaltungsgerichts in vorheriger Instanz bestätigt. SWR-Reporter Maximilian Storr.
3: Die Struktur- und Genehmigungsdirektion Nord hatte nach eigenen Angaben Beschwerde gegen die Entscheidung des Verwaltungsgerichtes eingelegt. Das heißt, dass die Sprudelhersteller ihre Brunnen im Nationalpark erstmal weiter nutzen dürfen, obwohl die SGD Nord die Anträge auf weitere Entnahmen abgelehnt hatte. Im Nationalpark Hunsrück-Hochwald gibt es schon länger Streit ums Wasser. Umweltschützer befürchten, dass das Abpumpen der Natur schadet. Die Sprudelbetriebe widersprechen dieser Behauptung.
2: Im nördlichen Rheinland-Pfalz sind ab heute viele Soldaten unterwegs. Hintergrund ist die Bundeswehrübung mit dem Namen Blazing Arrow. Diese findet bis Ende des Monats im Kreis Main-Koblenz, im Rhein-Hunsrück-Kreis, im Kreis Neuwied und auch in Koblenz statt. Die Menschen in der Region könnten deshalb vermehrt Bundeswehrfahrzeuge und auch Drohnen sehen. Auch Knallgeräusche von Platzpatronen sind zu hören. Und jetzt die Nachrichten aus Deutschland und der Welt. Nach dem angekündigten Austritt der fast gesamten Thüringer BSW-Landtagsfraktion aus der Partei erhebt deren Gründerin Sarah Wagenknecht schwere Vorwürfe. Die bisherige Landesvorsitzende Wolf wolle der Partei kurz vor der Wahl in Sachsen-Anhalt maximal schaden, sagte Wagenknecht. Neben Wolf, die auch Finanzministerin ist, wollen auch die beiden anderen BSW-Minister und 7 weitere Abgeordnete aus der Partei austreten. Sie begründen das unter anderem mit einer fehlenden Distanz Wagenknechts zur AfD. Italiens Ministerpräsidentin Meloni hat einen Rekord aufgestellt. Sie regiert seit genau 1413 Tagen. So lange war in den letzten 70 Jahren noch nie ein Regierungschef ununterbrochen im Amt. Meloni ist auch die erste Frau, die Italien regiert. Mehr Nachrichten im Netz unter www.aktuell.de.
0: Es war eins Rheinland-Pfalz hier, der aktuellste Verkehrsservice im Land. Vorsicht bitte auf der A61 Koblenz Richtung Ludwigshafen. Zwischen Gundersheim und Worms-Mörstadt gibt es eine ungesicherte Unfallstelle auf der linken Spur. A3 Frankfurt Richtung Köln. Zwischen Siebengebirge und Kreuzbonn-Siegburg 5 Kilometer Stau, Viertelstunde die Verzögerung. Gegen Richtung A3 Köln-Frankfurt zwischen Ransbach-Baumbach und Montabaur. Auf der rechten Spur die Baustelle. Da gibt es 9 Kilometer Stau. 40 Minuten dauert es da für euch länger. Staut sich deshalb auch am Dreieck Dernbach zurück bis auf die A48. A48 jetzt, Dernbach Richtung Koblenz, zwischen Dreieck Dernbach und Hörgrenzhausen, 4 Kilometer Baustellenstau. Die A5 Basel Richtung Karlsruhe ist zwischen Rastatt Nord und Karlsruhe Süd nach einem Unfall mit mehreren Fahrzeugen gesperrt. Vor der Ausleitung inzwischen 6 Kilometer Stau. Die letzte freie Ausfahrt ist Baden-Baden und die parallel verlaufende B3 ist auch schon überlastet. A5 Frankfurt Richtung Karlsruhe zwischen Karlsruhe Mitte und Dreieck Karlsruhe 2 Kilometer Stau wegen der Baustelle auf der A8 kurz hinterm Dreieck Karlsruhe. Jetzt die A5 Karlsruhe Richtung Basel zwischen Ettlingen und Rastatt Nord. 5 Kilometer Stau, die dauern euch 20 Minuten länger. Die B420 ist in Nierstein zwischen dem Kreisverkehr Wörstädter Straße und der B9 in beiden Richtungen gesperrt. Da sind Bäume umgestürzt. Die B54 Limburg-Arbergen ist zwischen Dietz und dem Abzweig nach Holzheim nach einem Unfall in beiden Richtungen gesperrt. Und aktuell kommt noch rein die B272 Landau Richtung Schwegenheim zwischen Weingarten und der B9 bei Schwegenheim. 3 Kilometer Stau nach einem Unfall. Fahrt vorsichtig, kommt gut an. Das Wetter macht einen auf stürmisch. Ja, wir haben es echt windig. Dazu 22 bis 31 Grad mit Wolken und Sonne. Der SWR1 Wettertrend. Das Wochenende auch. Sonne, Wolken, morgen bis 26 Grad, Sonntag bis 28. Und der Sonntag ist der sonnigere Tag. Der Freitagnachmittag mit Steffi Fit.
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0: SWR1 Rheinland-Pfalz hier. Es gibt Neues aus der SWR1 Verkehrsredaktion. Vorsicht auf der A5 Frankfurt Richtung Karlsruhe. Zwischen Dossenheim und Kreuz Heidelberg liegen mehrere Steine. Und Vorsicht auch auf der B10 Landau Richtung Pirmasens bei Queich-Hambach. Da brennt ein Fahrzeug. Und jetzt geht's ums Geld. Und noch mehr geht's um Spaß.
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0: 300 Euro gibt es nämlich für den Tagessieg. Und am Ende der Aktion um den Finalpreis für eine der Feuerwehren, die bei uns mitspielen, in Höhe von 3.000 Euro zur Verfügung gestellt von den Volksbanken Raiffeisenbanken in Rheinland-Pfalz. Ja, heute Rammstein-Miesenbach bei Kaiserslautern gegen Sprendlingen im Kreis Mainz-Bingen. Und wir starten bei der Freiwilligen Feuerwehr in Rammstein mit dem Kollegen Thorsten Buschmann.
3: Ich bin in Rammstein-Miesenbach in der Feuerwehrhalle drin diesmal. Hier ist nämlich die Akustik besser, wurde mir gesagt. Und da hat man auch ordentlich geübt die ganze Zeit. Matthias Hector von der Feuerwehr ist hier. Ihr seid eine freiwillige Feuerwehr, die aber teilweise über 300 Einsätze im Jahr hat. Das ist ja eigentlich schon gefühlt eine Berufsfeuerwehr, oder?
4: Ja, die Größe von der Verbandsgemeinde mit den ganzen Einsatzstellen, die wir haben, ist einfach die Gegebenheit, dass wir zwei Wachen oder Wehren haben in der Verbandsgemeinde. Und da ist das Einsatzaufkommen relativ hoch über das Jahr gesehen. Ja.
3: Kriegt ihr das alle hin, so neben dem normalen Beruf da noch wirklich da zu sein immer?
4: Ja, da sind zur Verbandsgemeinde gut aufgestellt.
5: Das mal hier so profimäßig. So.
3: Hallo. Ei für eure Version von We Will Rock You.

0: großartig! Viva Rock You von der Freiwilligen Feuerwehr Rammstein-Miesenbach, das muss man erstmal übertreffen.
1: Ja, also die haben uns da ordentlich was hingerockt. Sehr schöne Variante von We Will Rock You und gleich hören wir uns mal an, wie das die Freiwillige Feuerwehr von Sprendlingen hinkriegt.
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0: Born to be alive, born to be Feuerwehrmann oder Frau. Das würde ich jetzt mal sagen. Freiwillige Feuerwehren rocken gegeneinander. Eben waren wir ja in Ramstein-Miesenbach bei Kaiserslautern. Jetzt geht's nach Sprendlingen im Kreis Mainz-Bingen zu Moderatorin Claudia Dick.
1: Stefan Schramm von der Freiwilligen Feuerwehr, hier der Wehrführer in Sprendlingen. Ihr hattet vermutlich eigentlich so gut wie keine Zeit zu proben, weil ihr hattet die letzten Wochen höllenmäßig viel zu tun.
2: Ja, also wir hatten wirklich in den letzten 8 Wochen 5 Großbrände gehabt. Wir sind zwar relativ hoch frequentiert mit den Einsätzen, also wir haben auch einen Bereich der Autobahn, die wir betreuen, und es ist eigentlich fast jeden zweiten Tag irgendein Alarm, aber jetzt diese 5 Großbrände in den letzten 8 Wochen, die haben uns natürlich schon unter Druck gesetzt. Dann ist man kaum fertig, schon geht's wieder weiter, ja, und das ist natürlich total anstrengend.
1: Und trotzdem habt ihr euch die Zeit genommen, habt euch überlegt, mit welchen Instrumenten ihr hier We Will Rock You performen wollt. Entschuldige, was ist das bitte für eine Kiste hier?
2: Das hier ist eine Transportkiste für Feuerwehrschläuche, genauso auch für unsere Klamotten.
1: Okay, da sitzt aber jetzt gerade jemand drin. Peter, wie kam es zu deiner Aufgabe hier?
3: Ich habe mir überlegt, es ist viel lustiger, vielleicht in der Box zu sein, statt außen einfach nur drauf zu klopfen.
1: Und wie machst du aber den Rhythmus?
3: Ich drücke mit der Hand unten drunter dagegen und drücke den Deckel hoch und lasse ihn wieder fallen.
1: Alles klar. Okay, jetzt ist die besondere Spezialität hier, ihr habt auch noch Gesang dabei. Wie kam es dazu?
4: Wir wurden gefragt und haben uns dazu bereit erklärt, um zu zeigen, dass auch Frauen und auch Mamas sich bei der Feuerwehr engagieren können.
1: Seid ihr startklar?
0: Peter, kannst rauskommen. Sensationell. Das waren zwei, nennen wir es mal, spannende Versionen von We Will Rock You. Welche hat euch besser gefallen? Ihr entscheidet das. Im SWR1 WhatsApp-Kanal könnt ihr euch die Videos von den zwei Songs angucken. Es ist sehenswert und da könnt ihr bis 17 Uhr abstimmen.
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11: Wichtig aus der Verkehrsredaktion, Vorsicht auf der A5 Basel Richtung Karlsruhe zwischen Rastatt Nord und Karlsruhe Süd. Ein Pannenfahrzeug und zwar auf der linken Spur. Komplette Übersicht gleich nach den 3 Uhr Nachrichten.
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0: Um 15 Uhr mit Susanne Kimmel. Guten Tag. In Europa ist Elektroschrott im Milliardenwert ungenutzt. Der Stellenabbau bei einem Pfälzer Maschinenbauer fällt geringer aus als befürchtet. Das Wetter in Rheinland-Pfalz, Sonne, im Norden dichtere Wolken bei 22 bis 31 Grad. Mehr als 700 Millionen Smartphones liegen ungenutzt in Europas Schubladen. Dazu kommen noch alte Tablets oder Laptops. Die Boston Consulting Group hat ausgerechnet, dass somit rund 65 Milliarden Euro an Elektroschrott eigentlich anderweitig genutzt werden könnten. Hanna Spanhill aus der SWR Wirtschaftsredaktion.
1: Gemeint sind wertvolle Materialien wie Gold, Silber, Kupfer, Lithium und seltene Erden. Laut der Analyse nutzt Europa dieses Potenzial bislang zu wenig. Geräte würden oft falsch entsorgt oder exportiert, statt gezielt recycelt zu werden. Für die europäische Industrie berge das erhebliche Risiken, denn viele kritische Rohstoffe wie seltene Erden kommen fast vollständig aus Drittstaaten, allen voran China. Um solche Abhängigkeiten zu verringern, brauche es mehr Kreislaufwirtschaft.
0: Nach dem Brandanschlag auf eine Baustelle in München sitzen zwei Bulgaren jetzt in Untersuchungshaft. Den Ermittlern zufolge wird ihnen Sachbeschädigung und versuchte Brandstiftung zur Last gelegt, aus einem politischen Motiv heraus. Die beiden sollen in der Nacht zu gestern aus einem Auto heraus Brandsätze auf die Baustelle in München geworfen haben. Die liegt in unmittelbarer Nähe zu einem Rüstungsunternehmen. Die BSW-Gründerin Wagenknecht kritisiert den Austritt der fast gesamten Thüringer BSW-Landtagsfraktion aus der Partei. Die Landtagsabgeordneten begründen ihren Schritt unter anderem mit einer fehlenden Distanz Wagenknechts zur AfD. Aus Berlin berichtet Mario Kubina.
2: BSW-Gründerin Sarah Wagenknecht wirft dem Lager um Katja Wolf vor, der Partei kurz vor der Wahl in Sachsen-Anhalt maximal schaden zu wollen. Nach Ansicht von Wagenknecht ist es das Ziel der Thüringer Finanzministerin, den BSW-Einzug in den Magdeburger Landtag zu verhindern. Ganz ähnlich Generalsekretär Oliver Runert. Er nennt das Verhalten von Wolf und ihren Mitstreitern im Gespräch mit dem ARD-Hauptstadtstudio völlig unsolidarisch.
0: Jetzt das Neueste aus Rheinland-Pfalz. Die B42 zwischen St. Goarshausen und Kaub bleibt nach dem Loreley-Felssturz vorerst nur einspurig befahrbar. Das hat eine Sprecherin des Landesmobilitäts mitgeteilt. Auch sei aus Sicherheitsgründen ein Bereich der Aussichtsplattform bis auf Weiteres gesperrt. Der Stellenabbau beim Zweibrücker Maschinenbauer Simpelkamm fällt geringer aus als zunächst befürchtet. Nach Angaben der Gewerkschaft IG Metall sollen gut 80 Arbeitsplätze wegfallen und nicht wie erst angekündigt 130. Laut Gewerkschaft sollen die betroffenen Mitarbeiter über freiwillige Programme mit finanziellen Anreizen aus dem Unternehmen ausscheiden. Mehr Nachrichten gibt's auf swraktuell.de.
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4: Hallo, wir legen los auf der A3, Frankfurt Richtung Köln, zwischen Siebengebirge und Kreuzborn-Siegburg, 5 Kilometer stockend. Gegenrichtung A3, Köln Richtung Frankfurt, zwischen Ransbach-Baumbach und Montabaur ist die Baustelle inzwischen abgebaut, da sind noch 5 Kilometer Stau übrig. A48, Dernbach Richtung Koblenz, zwischen Dreieck Dernbach und Hörgrenzhausen, 4 Kilometer Baustellenstau. Die Sperrung auf der A5, hey, Basel Richtung Karlsruhe, ist aufgehoben worden. Die linke und die mittlere Spur, die bleiben zwischen Rastatt Nord und Ettlingen für Bergungsarbeiten aber erstmal gesperrt. Momentan haben wir noch etwa 10 Kilometer Stau auf ein paar Abschnitten. Die angrenzende Bundesstraßen 3 und 36 sind überlastet, aber das wird irgendwann noch besser. Nochmal A5, Frankfurt Richtung Karlsruhe, zwischen Karlsruhe-Mitte und Dreieck Karlsruhe, 2 Kilometer Stau wegen der Baustelle auf der A8, kurz hinterm Dreieck Karlsruhe. A6, Saarbrücken Richtung Mannheim, zwischen Kaiserslautern Einsiedlerhof und Dreieck Kaiserslautern, 6 Kilometer stockend. A60, Rüsselsheim Richtung Mainz, zwischen Rüsselsheimer Dreieck und Bischofsheim, ein Pannenfahrzeug, 3 Kilometer Stau. A61, Koblenz Richtung Ludwigshafen, zwischen Alzey und Worms-Mörstadt, ein Unfall auf der linken Spur, 5 Kilometer Stau, Viertelstunde dauert's da etwa länger. B10, Landau-Pirmasens, zwischen Gurt-Ramstein und Annweiler, in beiden Richtungen 3 Kilometer Stau, da ist gerade ein Fahrzeug gelöscht worden. Aktuell kommt rein. Vorsicht auf der A6 Heilbronn Richtung Kaiserslautern zwischen Firnheimer Dreieck und Mannheim-Sandhofen. Da liegt ein Plastikteil auf der rechten Spur und noch ein Nachschieber. A643 Wiesbaden Richtung Mainz zwischen Wiesbaden-Eppelallee und Mainz-Mombach. Da hat es auf der linken Spur einen Unfall gegeben. 2 Kilometer Stau. Fahrt überall vorsichtig, kommt gut an.
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4: Heute 22 bis 31 Grad, im Norden dichtere Wolken als im Süden. Besonders auffällig heute der Wind. Teils ist es richtig stürmisch. In der Nacht soll es dann regnen. Regnen, der SWR1-Wettertrend. Morgen wieder trocken, Sonne und Wolken bis 26 Grad. Der Sonntag sonnig bis 28.
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4: Mit Steffi Fitt. Hallo allerseits, ich wünsche euch einen möglichst entspannten Freitagnachmittag. Hier sind die Hooters, all you zombies.
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0: SWR1 Rheinland-Pfalz, hier Wichtiges aus der Verkehrsredaktion. Vorsicht auf der B535 Heidelberg Richtung Schwetzingen. Zwischen Kirchheim Süd und Heidelberg Schwetzingen liegt ein Ziegelstein. Und nochmal Vorsicht auf der A6 Heilbronn Richtung Kaiserslautern. Zwischen Firnheimer Dreieck und Mannheim Sandhofen, da liegt ein Plastikteil auf der rechten Spur. Fahrt überall vorsichtig, jetzt für alle im Stau oder einfach nur daheim und schon im Wochenende. Ein Meilensteinstück für Kylie Minogue und Nick Cave. Where the wild roses grow. Schaurig, traurig, aber schön.
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0: Freitagnachmittag, SWR1 Rheinland-Pfalz hier. In Sachsen-Anhalt träumt die AfD von der Machtübernahme. In Umfragen liegt sie über 40%. Am Sonntag ist die Wahl und auch in Rheinland-Pfalz sorgen sich die Leute. SWR1 Rheinland-Pfalz-Reporter Andreas Karlmeier hat in Zweibrücken gefragt. Mit was für Gefühlen guckt ihr nach Sachsen-Anhalt?
1: Mit Entsetzen, weil ich davon ausgehe, dass die AfD gewinnt. Die Menschen sind unzufrieden und wählen viel aus Frust. Die AfD aber auch, denke ich, ja, aus Ausländerfeindlichkeit, weil sie das Gefühl haben, die Ausländer, die nehmen ihnen irgendwas weg.
2: Die AfD, die rudert nur alle Seiten und bringt auch alles, was unsere Politik darstellt, als minderwertig oder sehr schlecht da.
3: Sollte die AfD dort gewinnen, würde ich sagen, mit Deutschland geht es abwärts.
4: Woran machen Sie das fest?
3: Dass ja die ganzen Ausländer abgeschoben werden sollen. Das bedeutet, Pflegeheime, Kindergärten, Krankenhäuser, fehlt Ärzte, Pflegepersonal und so weiter.
0: Die AfD will für Migranten eine, wie sie es nennt, Verabschiedungskultur einführen. Ein Urlauber in Magdeburg hat bemerkt, wie sich Ausländerhass da im Alltag äußert.
5: Da kam ein Lieferwagen mit einem ausländischen Fahrer. Da ging ein Fußgänger mit einem Fahrrad und wollte den eigentlich auch nicht richtig vorbeilassen. Beim Wegfahren des LKWs rief der ältere Herr, wartet mal bis zum 6. September, da hängen wir euch sowieso alle auf.
0: Am Sonntag ist der 6. September. Dann entscheidet sich, ob die AfD an der Wahlurne so gut abschneidet wie in den Umfragen. Laut der ARD-Umfrage von Infratest DIMAP ist noch ein Drittel der Wähler unentschlossen. Wichtiges aus der SWR1-Verkehrsredaktion, Vorsicht auf der A5, Frankfurt Richtung Karlsruhe, in Höhe Heidelberg-Schwetzingen, sind mehrere ungesicherte Unfallstellen.

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1: Die Nachrichten um 3:30 mit Susanne Kimmel.
2: Guten Tag. Im Stadtwald von Bitburg hat das Forstrevier 100 Jahre alte Entwässerungsgräben teilweise verschlossen. Sie waren einst angelegt worden, damit die Fichten dort nicht in Staunässe stehen. Diese Baumart habe unter anderem wegen des Schädlingen aber keine Zukunft mehr. Lukas Maas vom Bitburger Forstrevier betont deswegen auch nochmal:
3: Umbau von Wäldern ist natürlich unser Nummer-1-Thema. Weg von den Monokulturen hin zu Mischwald mit angepassten Baumarten, die erstens standortsheimisch sind und natürlich auch auf die Bestände angepasst. Jeder Boden ist anders und da ist natürlich unser Bestreben in Zukunft, dass wir in allen Wäldern mehrere Baumarten auf den Flächen vertreten haben, wo wir mit wirtschaften können, wo wir was für den CO2-Speicherung tun können und falls eine Baumart ausfällt, keine Kahlflächen haben und somit immer geschlossene Waldstrukturen auch haben.
2: Geroldstein in der Vulkaneifel soll ein neues Rathaus bekommen. Das hat der Verbandsgemeinderat Geroldstein beschlossen. Hintergrund ist, dass das derzeitige Gebäude dringend saniert werden muss. Laut einer Prüfung ist ein Neubau aber günstiger. Zu den Nachrichten aus Deutschland und der Welt. Nach den Anschlagsversuchen auf die Stromversorgung in Brandenburg und Nordrhein-Westfalen haben die Ermittler 2 Bekennerschreiben erhalten. Die Polizei fahndet nach einem Mann aus Gevelsberg bei Hagen, der die Briefe verfasst haben soll. Die Schreiben gingen auch an mehrere Medienhäuser. Darin nennt der Verfasser seinen vollen Namen und Details über die Anschlagsversuche. Als Motiv für seine Handeln schreibt er, dass die Stromversorgung aus fossilen Brennstoffen ein Verbrechen sei. Die Polizei geht daher von der Echtheit der Schreiben aus. EU-weit stecken in alten Elektrogeräten wie Handys oder Tablets ungenutzte Rohstoffe im Wert von schätzungsweise mehr als 65 Milliarden Euro. Das zeigt eine neue Studie der Boston Consulting Group. Die Studienautoren warnen, würden die Rohstoffe nicht recycelt, sei man weiter abhängig von Zulieferländern wie China. Mehr Nachrichten gibt's auf swraktuell.de.
1: 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Der aktuellste Verkehrsservice im Land geht los mit einer Warnmeldung. Vorsicht auf der A61 Mönchengladbach Richtung Koblenz. Zwischen Dreieck Sinzig und Niederzissen ein Pannenfahrzeug auf der rechten Spur. A3 Frankfurt Richtung Köln. Zwischen Siebengebirge und Kreuzborn-Siegburg 4 Kilometer Stau. A48 Dernbach Richtung Koblenz. Zwischen Dreieck Dernbach und Hörgrenzhausen 3 Kilometer Stau an der Baustelle. A5 Basel Richtung Karlsruhe. Zwischen Rastatt Nord und Karlsruhe Süd laufen Bergungsarbeiten nach einem Unfall. 2 Spuren sind gesperrt. 10 Kilometer Stau haben wir da im Moment, bis zu 40 Minuten die Verzögerung. A5 Frankfurt Richtung Karlsruhe. Zwischen Dossenheim und Heidelberg-Schwetzingen hat es mehrere Unfälle gegeben. Im Moment 6 Kilometer Stau. Verzögerung da bis zu 20 Minuten. Nochmal A5 Frankfurt Richtung Karlsruhe. Zwischen Karlsruhe-Mitte und Dreieck Karlsruhe 3 Kilometer Stau wegen der Baustelle auf der A8. Kurz hinterm Dreieck Karlsruhe. A60 Rüsselsheim Richtung Mainz. Zwischen Rüsselsheimer Dreieck und Bischofsheim ein Pannenfahrzeug. 3 Kilometer Stau haben wir da. Die A61 Koblenz Richtung Ludwigshafen ist zwischen Alzey und Worms-Mörstadt nach einem Unfall gesperrt. Bitte da unbedingt eine Rettungsgasse freihalten. A643 Wiesbaden Richtung Mainz. Zwischen Wiesbaden-Eppelallee und Mainz-Mombach auf der linken Spur ein Unfall. Da staut es auf 2 Kilometern. Und die B10 Landau-Pirmasens. Zwischen Gottramstein und Annweiler gibt es in beiden Richtungen 3 Kilometer Stau. Da hat ein Fahrzeug gebrannt, das wurde gelöscht und ich schätze mal, da wird jetzt aufgeräumt. Allen unterwegs sichere Fahrt. Das Wetter. 22 bis 31 Grad heute. Windig, örtlich stürmisch. Passt auf, es sind schon Bäume umgefallen. Morgen am Samstag, da wechseln sich Restwolken und immer mehr Sonne ab. Höchstwerte zwischen 19 Grad in der Nordeifel und 26 an der Weinstraße. Der SWR1 Wettertrend. Am Sonntag mehr Sonne als am Samstag bis 28 Grad. Zu Wochenbeginn rund 30 Grad heiß, teils auch schwül, mit einer Mischung aus Wolken und Sonne. Steffi Fitt hier. Hallo am Freitagnachmittag.
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1: Übernächst Sonntag geht's los in Frankenthal im Gläsernen Studio auf dem Rathausplatz mit euren Top-Hits. Wir freuen uns ja schon schwer, ihr wohl auch. Es wird nämlich sehr fleißig abgestimmt. Regina Wagner aus Berschweiler bei Kirn an der Nahe hat sehr speziell abgestimmt. Hallo Regina.
2: Hallo.
1: Jetzt mal ganz vorsichtig gefragt, kann es sein, dass du Fan von The Sweet bist?
2: Ich war Fan von The Sweet, ganz großer Fan in meiner Jugend.
1: Also ganz großer Fan. Wir hören mal kurz rein, wofür du abgestimmt hast. Das waren jetzt drei von den Songs. Dann kamen noch dazu bei deiner Abstimmung Coco und Little Willy. Und Regina, ich muss gestehen, mir fehlt Love is Like Oxygen. Wo ist das denn?
2: Das weiß ich nicht, ich hatte schon fünf.
1: Das ist mein Lieblingssong von The Sweet.
2: Aber ich habe jetzt schon Gänsehaut.
1: Ah, schön. Ja, da kommen sicher einige rein in die Hitparade. Du hörst alle fünf Tage zu, oder?
2: Ich versuch's. Also immer wenn ich zu Hause bin, kann ich natürlich reinhören und im Auto und wo auch immer im Haus, überall steht ein Radio.
1: Und zwischendurch muss mal ein bisschen geschlafen werden.
2: Ein klein bisschen, wenn es nicht gerade nachts bringt, von 12 bis um 4.
1: Das entscheiden die Hörer. Der
2: Alles
1: Platz,
2: klar.
1: Da haben wir keinen Einfluss drauf. Alle wählen, was sie wollen und am Ende ist die Reihenfolge von den SWR1 Hörerinnen und Hörern gemacht. 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Du kriegst von uns eine von unseren schicken neuen HitCat-Tassen.
2: Ja, wunderbar.
1: Die kannst du dann zum Kaffee trinken und wach halten während der Hitparade nutzen, ne?
2: Von 12 bis um 4.
1: Ganz viel Spaß mit der SWR1-Hitparade dann aus Frankenthal. Regina Wagner, tschüss nach Berschweiler.
2: Ja, danke schön, Steffi. Bis dann. Tschüss.
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Mamma Mia. Das war weltweit der Durchbruch damals für ABBA. In Australien hat es echt eine regelrechte ABBA-Mania, ABBA-Mania gegeben. Das stand da 10 Wochen auf Platz 1. Und die anschließende Tour dann durch Australien hat auch echt sämtliche Rekorde gebrochen. Als die 4 am Flughafen angekommen sind, war es wie ein Staatsbesuch. Auf der Tour, da ist übrigens auch ABBA der Film entstanden. Wichtige Meldung noch aus der SWR1-Verkehrsredaktion. Vorsicht bitte, auf der A5 Frankfurt Richtung Karlsruhe. In der Ausfahrt Karlsruhe Mitte steht ein defekter PKW.

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20: Gleich nach den Nachrichten London Beat und Foreigner.
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21: Um 16 Uhr mit Susanne Kimmel. Guten Tag. Zu den Anschlagsversuchen auf Umspannwerke prüfen die Ermittler, Bekennerschreiben. Sprudelbetriebe aus Schwollen dürfen vorerst weiter Wasser aus dem Hunsrück-Hochwald abpumpen. Das Wetter in Rheinland-Pfalz, Sonne, windig und sehr warm. Im Laufe des Abends dann Regen und nachts bis 11 Grad. Nach den Anschlagsversuchen auf Umspannwerke in Brandenburg und NRW fahndet die Polizei europaweit nach einem Verdächtigen. Der Mann soll 2 Bekennerschreiben verfasst haben, die seinen Namen und seine Adresse enthalten. Was in den Briefen steht, fasst ARD-Terrorismusexperte Michael Götschenberg zusammen.
22: Zur Motivation für die Taten führt der Verfasser an, dass die Stromversorgung aus fossilen Brennstoffen ein Verbrechen sei. Dem ersten Schreiben ist ein detaillierter Überblick über die technische Durchführung der Tat beigefügt, das deutlich macht, dass der Verfasser über exklusives Täterwissen verfügt. Die Ermittler halten die Schreiben

0: deshalb auch für authentisch. Gestern wurde bereits seine Wohnung durchsucht. Ob er den Sicherheitsbehörden bereits bekannt war, ist noch unklar.
1: Der Bundesrechnungshof kritisiert kurz vor den Haushaltsberatungen für 2027 den Schuldenkurs der Bundesregierung. In einem Bericht an den Haushaltsausschuss schreibt er, die Kreditaufnahmen weiteten sich immer mehr aus, mit immer höheren Zinszahlungen als Folge. Dadurch habe die Regierung zunehmend weniger Handlungsspielraum. Am kommenden Dienstag will Finanzminister Klingbeil den Entwurf für den Etat 2027 in den Bundestag einbringen. Die Neuverschuldung soll bei rund 200 Milliarden Euro liegen. Allein in der EU stecken in alten Elektrogeräten wie zum Beispiel Handys noch Rohstoffe im Wert von mehr als 65 Milliarden Euro. Das zeigt eine Studie der Boston Consulting Group, die zur Eröffnung der Technikmesse IFA in Berlin vorgestellt worden ist. Demnach geht es um Materialien wie Lithium, Kobalt oder seltene Erden. Laut der Analyse nutzt Europa dieses Potenzial bislang zu wenig. Altgeräte würden oft falsch entsorgt oder exportiert, statt gezielt recycelt zu werden. Jetzt das Neueste aus Rheinland-Pfalz. Zwei Sprudelbetriebe aus Schwollen dürfen vorerst weiter Wasser aus dem Nationalpark Hunsrück-Hochwald abpumpen. Das gilt, bis in dem Rechtsstreit ein endgültiges Urteil gefallen ist. Das hat das Oberverwaltungsgericht Rheinland-Pfalz jetzt in einem Eilverfahren entschieden. Hintergrund ist, dass die zuständige Behörde den beiden Firmen im April eine weitere Wasserentnahme verboten hatte. Sie sollen nicht ausreichend an einer Verträglichkeitsprüfung mitgewirkt haben. Dagegen wehren sich die Betriebe. Das marode Schwimmbad im rheinhessischen Gimsheim soll saniert werden. Das haben die Mitglieder des Schwimmvereins dort mit großer Mehrheit entschieden. Um die Investitionen von mehr als 5 Millionen Euro stemmen zu können, sind sie demnach auch bereit, höhere Beiträge zu zahlen. 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
3: Es geht los auf der A3 Frankfurt Richtung Köln zwischen Siebengebirge und Kreuzborn-Siegburg, 4 Kilometer Stau. A48 Dernbach Richtung Koblenz zwischen Dreieck Dernbach und Hörgrenzhausen, 2 Kilometer Stau an der Baustelle. A5 Basel Richtung Karlsruhe zwischen Rastatt Süd und Karlsruhe Süd, Reinigungsarbeiten und ein Pannen-Pkw, 17 Kilometer streckenweise Stau, Verzögerung bis zu 50 Minuten. Nochmal A5 Frankfurt Richtung Kassel zwischen Nordwestkreuz Frankfurt und Friedberg, 9 Kilometer Stau, dreiviertel Stunde, da dauert es länger. Und die A5 Richtung Karlsruhe zwischen Dossenheim und Heidelberg-Schwetzingen wird ein Unfall aufgenommen. Da haben wir 6 Kilometer Stau, 20 Minuten da Verzögerung. A60 Rüsselsheim Richtung Mainz zwischen Rüsselsheimer Dreieck und Bischofsheim, 3 Kilometer Stau, da hat ein Auto eine Panne. Und die A61 Koblenz Richtung Ludwigshafen zwischen Alzey und Gundersheim. Da wird ein Unfall aufgenommen, mal 5 Kilometer Stau, verzögert sich alles bis zu 25 Minuten, wenn ich es richtig sehe. Hat eben Kollege Thorsten Buschmann geschrieben, er steht da im Superstau und wollte lobend erwähnen, dass das mit der Rettungsgasse gut umgesetzt wird. Danke Thorsten für diese Nachricht. A66, der nächste Stau, Wiesbaden Richtung Frankfurt zwischen Wiesbaden-Mainzer Straße, Wiesbaden-Nordenstadt, geräumte Unfallstelle, 4 Kilometer Stau. Und die B10 Landau-Pirmasens zwischen Gottramstein und Annweiler in beiden Richtungen, 3 Kilometer Stau. Da war das gelöschte Fahrzeug noch das Problem. Wird irgendwann wahrscheinlich auch alles sauber und weggeräumt sein. Allen gute Fahrt.
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3: Bernd Madlena, dieser Wind heute, der war dermaßen fies. Wir hatten auch umgestürzte Bäume. Was ist denn da schon wieder los?
4: Ja, also es ist der große Druckunterschied zwischen dem Tief im Norden und dem Hoch im Süden. Der Wind hat uns heiße Luft ins Gesicht geblasen. Landau 32 Grad momentan, auch Germersheim und Kandel ähnlich heiß. Von Norden rutschen jetzt allmählich dichtere Wolken dieses Tiefs rein. Und ich denke mal, spätestens 19, 20 Uhr fängt es rund um Eifel und Westerwald an zu regnen. Der Regen verlagert sich weiter südwärts im Laufe der Nacht, betrifft fast ganz Rheinland-Pfalz. Es ist nicht der große Wurf. Vielleicht ein, zwei große 1-Liter Flaschen Wasser pro Quadratmeter wird es da geben. Und morgen ist es sowieso gleich wieder trocken und immer häufiger kommt die Sonne raus. Es ist allerdings eine ganz andere Luftmasse, nämlich eine von der Nordsee. Es sind maximal noch 19 Grad im Westerwald, 26 Grad an der Weinstraße. Und der SW1-Wettertrend am Sonntag nach einer kühlen Nacht wieder sonnig und dann deutlich wärmer.
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3: Mit Steffi Fitt. Attention please, gleich geht's bei uns um die Technik des Naseputzens, die Nutzung von Mückenrüsseln als 3D-Druckdüse und die Zersetzung von Baumwollunterhosen. Ja, da dürft ihr gespannt sein. Die Ig-Nobelpreise wurden verliehen. Gleich hört ihr auch, was es damit auf sich hat, hier 16:45.
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Wichtiges aus der SWR1-Verkehrsredaktion. Vorsicht auf der A67 Darmstadt Richtung Mannheim zwischen Losch und dem Firnheimer Dreieck liegt Styropor auf der Fahrbahn. Ach, und wenn der schon anfängt hier. Foreigner, Jukebox Hero.

0: Neu aus der SWR1 Verkehrsredaktion. Vorsicht auf der B51 Saarbrücken-Bitburg. Zwischen dem Abzweig nach Aach und Neuhaus sind Rinder auf der Fahrbahn. Das betrifft beide Fahrtrichtungen. Passt da besonders gut auf. Jetzt geht's um einen Preis der etwas anderen Art. Das ist der sogenannte Ig-Nobelpreis. Ig kommt aus dem Englischen ignoble, bedeutet übersetzt so viel wie schändlich oder unehrenhaft. Wir nennen es einfach mal den Anti-Nobelpreis. Ausgezeichnet werden da Leistungen, die Menschen erst zum Lachen und dann zum Nachdenken bringen. Die Preisverleihung war gestern Abend in Zürich. Da durfte auch gerne gelacht werden, glaube ich. David Beck war für uns dabei. David, schon der Preis an sich ist ja super kurios gewesen, der da verliehen wurde.
1: Dieses Jahr war das ein Fuß, aus dem Pilze wachsen, und dann kriegen sie noch einen 10 Billionen Zimbabwe-Dollar-Schein. Das ist umgerechnet etwa 5 Cent wert. Und dann dürfen sie eine Dankesrede halten, werden aber nach einer Minute von 3 als bananenverkleideten Personen bedrängt, bis sie aufhören zu reden. Zwischendurch ist das Publikum aufgerufen, Papierflieger auf die Bühne zu werfen. Es gibt musikalische Einlagen. Gestern sang eine Sopranistin ein Lied über Pilze und eins über den Dunning-Kruger-Effekt. Das ist ein Phänomen, das beschreibt, wie inkompetente Menschen zu inkompetent sind, um zu wissen, dass sie inkompetent sind. Auch ein Ig-Nobelpreisträger der letzten Jahre. Scheinbar ohne Zusammenhang, als sie das Lied sangen, im Hintergrund ein Bild von Donald Trump zu sehen.
0: Es klingt so unfassbar schräg. Wer ist da nominiert gewesen?
1: Es gab wie immer 10 Preise. Da war ein deutsch-polnisches Team zum Beispiel dabei. Die haben eine Studie gemacht, dass Eltern den Geruch ihrer Kinder als Babys angenehmer finden als Teenager. Eine Arbeitsgruppe aus Zürich hat 1000 Schweizerinnen und Schweizer dazu gebracht, ihre Unterhosen zu verbuddeln und dann nach 2 Monaten wieder auszugraben. Und ja, der Verwitterungszustand der Unterhose gibt dann einen Rückschluss auf die Bodenqualität. Je weniger von der Unterhose übrig ist, desto besser. Und dann gab es noch Untersuchungen zu Kakerlakenmilch, dem unethischen Verhalten von Menschen der Oberschicht, wie man am besten seine Nase putzt, dann aerodynamisch auch berechnet und so. Das hört sich alles lustig an und ist es auch, aber es ist wirklich auch seriöse Forschung. Und das sind eben die beiden Bedingungen, um so einen Ig-Nobelpreis zu gewinnen.
0: Man fragt sich doch aber schon, was soll das Ganze?
1: Ja, das Motto des Preises ist erst lachen, dann nachdenken. Es muss also genau das haben, einen lustigen Titel, vielleicht auch lustige Ergebnisse, aber es muss wirklich seriöse Forschung sein. Damit sollen dann einmal Forschende belohnt werden, die sich was trauen, also auch mal über den Tellerrand hinausblicken, die Themen angehen, für denen sie jetzt nicht unbedingt einen Nobelpreis kriegen. Und gleichzeitig soll der Preis einen Zugang zur Wissenschaft für alle Menschen schaffen. Und zwar genau über diesen Humor, diesen Witz. Der weckt Interesse und dann schaut man vielleicht auch mal genauer hin. Und genau das war zum Beispiel auch der Gedanke bei der Unterhosenstudie. Ich habe mit Franz Bender gesprochen, einem der Preisträger, und er hat mir gesagt, das hätten die auch mit Socken oder mit T-Shirts machen können. Das hätte genauso gut funktioniert. Aber wenn ich mein Projekt Beweisstück Unterhose nenne, dann erreiche ich einfach mehr Menschen damit, weil es lustiger ist als Beweisstück T-Shirt.
0: Ja, man hört einfach hin. Ist was dran. Der Anti-Nobelpreis. Das sind wissenschaftliche Arbeiten, die erst zum Lachen und dann zum Nachdenken anregen sollen, hat uns David Beck aus der SWR1 Wirtschaftsredaktion erzählt.

0: SWR1 Rheinland-Pfalz hier. Adele. Adele war letztes Jahr mit 6 Songs in der SWR1 Hitparade. Der, der jetzt kommt, der war nicht dabei, aber kann sich natürlich dieses Jahr auch wieder ändern. Adele, Send My Love. Das ist der Song, der mit einem Sprachfetzen aus dem Tonstudio anfängt. Just the guitar, okay, cool, sagt sie da.
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0: Titelsong aus dem gleichnamigen Film Absolute Beginners, David Bowie.
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0: Nachrichten um 16:30, Susanne Kimmel.
2: Guten Tag. Der Stellenabbau beim Zweibrücker Maschinenbauer Simpelkamm fällt geringer aus als ursprünglich befürchtet. Nach Angaben der Gewerkschaft IG Metall sollen gut 80 der rund 280 Arbeitsplätze wegfallen. SWR-Reporter Andreas Kallmeier.
3: Ursprünglich hatte der Maschinenbauer Simpelkamp geplant, rund 130 Stellen in Zweibrücken abzubauen. Vor diesem Hintergrund hätten IG Metall und Betriebsrat laut Gewerkschaft aufreibende Verhandlungen geführt. Die Gewerkschaft bewertet den erzielten Kompromiss positiv. Der Abbau der 83 Arbeitsplätze solle demnach zum Großteil über Freiwilligenprogramme abgedeckt werden, etwa durch Vorruhestände oder finanzielle Anreize. Wichtig sei, dass es bis Ende 2030 eine Standortzusage gebe. Außerdem sollen neue Bereiche nach Zweibrücken kommen, etwa für Anlagen zum Holzrecycling.
2: Kliniken in Rheinland-Pfalz fordern von der Politik einen Notfallfonds. Es komme immer häufiger vor, dass sie Menschen ohne Krankenversicherung behandeln würden, so die Krankenhausgesellschaft. Viele könnten sich eine Versicherung schlicht nicht mehr leisten. Die Kliniken blieben dann auf hohen Kosten sitzen. Der Ausfallfonds solle diese decken, wenn nicht klar ist, wer dafür aufkommt. Das Wichtigste aus Deutschland. In Zusammenhang mit den Anschlagsversuchen auf mehrere Umspannwerke fand die Polizei nach einem Mann aus Gevelsberg bei Hagen, und zwar europaweit. Er soll demnach zwei Bekennerschreiben verfasst haben und die Ermittler gehen davon aus, dass sie echt sind. Denn der Verfasser habe seinen vollen Namen angegeben und Täterwissen offenbart. Die Thüringer Regierungskoalition aus CDU, SPD und BSW soll fortgeführt werden, auch nach dem Austritt fast aller BSW-Fraktionsmitglieder aus der Partei. Das haben alle drei Parteien erklärt. Ministerpräsident Vogt von der CDU sagt, die Regierung arbeite stabil zusammen. Finanzministerin Wolf, die bisher dem BSW angehört hat, erklärt, die Menschen hätten das BSW nicht für Flirts mit der AfD gewählt. 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
0: Jetzt aber. Das wollen wir doch nicht abschneiden, liebe Susanne. Wir sind beim aktuellsten Verkehrsservice im Land. Vorsicht auf der A6 Heilbronn Richtung Mannheim. Zwischen Schwetzingen-Hockenheim und Mannheim-Schwetzingen gibt es eine ungesicherte Unfallstelle im Baustellenbereich. A3 Köln Richtung Frankfurt. Zwischen Wiesbadener Kreuz und Raunheim auf der rechten Spur ein Unfall. Im Moment 3 Kilometer Stau. A48 Dernbach Richtung Koblenz. Zwischen Dreieck Dernbach und Hörgrenzhausen 2 Kilometer Baustellenstau. Kommen wir zur A5 Basel Richtung Karlsruhe. Zwischen Rastatt Süd und Karlsruhe Süd sind wegen Reinigungsarbeiten die linke und die mittlere Spur weiter gesperrt. 12 Kilometer Stau, bis zu 50 Minuten dauert es da länger. A5 Frankfurt Richtung Kassel, zwischen Nordwestkreuz Frankfurt und Friedberg 9 Kilometer Stau, dreiviertel Stunde da die Verzögerung. Und die A5 Frankfurt Richtung Karlsruhe, zwischen Kreuz Heidelberg und Heidelberg-Schwetzingen 5 Kilometer stockend, da wird ein Unfall aufgenommen. Und weiter A5 Frankfurt Richtung Karlsruhe, zwischen Karlsruhe Mitte und Dreieck Karlsruhe 3 Kilometer Stau wegen der Baustelle auf der A8. Kurz hinterm Dreieck Karlsruhe. Aus Richtung Süden kommen, staut sich's auch auf der Überleitung zur A8. Und wer die A5 geradeaus weiter durchfahren möchte, hält sich am besten links. A60, Lüttich Richtung Wittlich, zwischen Prüm und Wachsweiler 2 Kilometer Stau. A61, Koblenz Richtung Ludwigshafen, zwischen Alzey und Worms-Mörstadt wird ein Unfall aufgenommen, 6 Kilometer Stau und stockend, bis zu einer Viertelstunde dauert es da länger. B10, Landau Richtung Pirmasens, zwischen Landau und Siebeldingen ein Pannenfahrzeug, 4 Kilometer Stau, die kosten aber bis zu einer halben Stunde. Und aktuell kommt noch rein, wieder von der A5, Vorsicht auf der A5, Frankfurt Richtung Karlsruhe, zwischen Darmstadt-Eberstadt und Seeheim-Jugenheim eine ungesicherte Unfallstelle auf der linken Spur. Bitte fahrt vorsichtig, kommt sicher an. Das Wetter. Angenehmer Abend, wenn der Wind mal weg ist. In der Nacht regnet es von Norden her. Jeder kriegt ein bisschen was ab wahrscheinlich. Morgen dann Restwolken, immer mehr Sonne, 19 bis 26 Grad. Und der SWR1 Wettertrend. Sonntag insgesamt mehr Sonne, bis 28 Grad. Zu Wochenbeginn wird es teils schwül, bis zu 30 Grad und mit so einer Mischung aus Sonne und Wolken. Steffi Fitt hier, am Freitagnachmittag.
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2: Zwei freiwillige Feuerwehren treten wieder gegeneinander an. Es geht um nicht weniger als den Tagessieg, attraktiver Geldpreis. Und das Tolle, ihr könnt eure Feuerwehr dabei unterstützen. Wie das funktioniert, erzähle ich gleich. Thorsten Buschmann aus dem SWR1-Team beim Landkreis Kaiserslautern.
3: Wir sind bei der Feuerwehr Rammstein-Miesenbach und wir spielen heute Feuerwehr-Bowling. Dabei geht es allerdings nicht darum, irgendwas umzuwerfen, sondern wir haben hier 6 Pylonen aufgestellt in unterschiedlich langen Abständen und die Zwischenräume da drinnen muss man treffen mit einem aufgerollten Schlauch, den man abrollt. Und jetzt haben wir hier schon 3 mutige Feuerwehrleute aus Rammstein-Miesenbach, die sich schon genau einen Plan überlegt haben. Ihr seht auch schon so konzentriert aus, das ist ja der Hammer. Kriegen wir einen Applaus für die so konzentriert? Und die wollen jetzt natürlich möglichst die schmalsten Zwischenräume treffen, um ganz viele Punkte zu holen. Also, ich sage, es darf losgehen. Und da wird Schwung geholt. Der Schlauch geht nach vorne und es ist nicht der schmalste, aber immerhin 3 Punkte haben wir schon mal. So, da geht der zweite in nochmal 3 Punkte, sind 6 Punkte. Und der dritte wird geworfen und er macht die 5 Punkte. Damit haben wir 11 Punkte aus Rammstein-Miesenbach, die wir gerne weitergeben nach Sprendlingen und schauen werden. Die Frage ist, schaffen die Sprendlinger das?
4: Nein.
3: Nein, schaffen sie nicht. Aber das werden wir gleich sehen oder hören.
2: Ja, unbedingt. Holen die Sprendlinger mehr als 11 Punkte als die Kollegen von Rammstein-Miesenbach? Auf diese Antwort stimmen wir uns ein mit ganz zärtlichen Tönen von AC/DC. Highway to Hell.

0: Es war ein Rheinland-Pfalz hier. Vorsicht. Auf der A60 Mainz Richtung Rüsselsheim zwischen Mainz-Laubenheim und Ginsheim-Gustavsburg. Da gibt es eine ungesicherte Unfallstelle auf der linken Spur. 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Die Kollegen von Rammstein-Miesenbach haben 11 Punkte geholt beim Feuerwehrbowling. 15 wären im besten Fall möglich. Ein Feuerwehrschlauch muss beim gezielten Ausrollen zwischen mehreren Pylonen durchrollen. Kollegin Claudia Deeg war in Sprendlingen.
1: Stefan Schramm, Wehrführer von der Freiwilligen Feuerwehr Sprendlingen, steht hier. Feuerwehrbowling, hast du das schon mal gemacht?
2: Nein, bisher noch nicht. Aber ist mal was Neues, gell?
1: Also bei uns stehen jetzt auch 1, 2, 3, 4, 5, 6 ja. Pylonen. Welche Lücke peilst du an?
2: Natürlich die Mitte, wo es den meisten Punkt gibt.
1: Ist klar, also volles Risiko. Jetzt frage ich noch schnell die anderen zwei. Welche, habt ihr schon eine Idee, was peilst du an?
3: Immer die Mitte. Die Mitte.
1: Nimmt man da Anlauf?
2: Nee, also ich jedenfalls nicht, aber da hat jeder seine eigene Technik, gell?
1: Okay, also die Technik bei Stefan ist ohne Anlauf. Ja. Und das Publikum steht hier und feuert den Stefan bestimmt an. Ja. Der Schlauch wird hier nochmal enger gewickelt. Er holt aus und... Wow. Wer macht weiter? Manuel?
3: Ja.
1: Also die Mitte, du willst es auch
3: die,
1: wissen.
3: Die goldene Mitte.
1: Der braucht gar nicht viel Anlauf. Zack. Das war ein Wurf. Der hat einfach, der hat ihn gar nicht richtig ausgeholt. Und ohne Anlauf. Carsten, wie geht's dir jetzt damit? Zweimal 5 Punkte geholt?
4: Naja, okay, 2x5 Punkte von den Führungspositionen hier und die Mannschaft mit mir. Müssen wir jetzt mal gucken. Müssen wir natürlich nachziehen. Geht nachher die Getränke noch auf mich, wenn ich nicht treffe.
1: Okay, Carsten, dann. Hier ist deine Linie.
5: Ja. Carsten!
1: Jawohl! Super!
4: Druckstand gehalten.
1: Also sensationell. 3x5 Punkte macht 15 Punkte.
0: Wow, also besser geht's nicht. Das heißt, Sprendling liegt im Moment in Führung, kriegt 100 Punkte. Und jetzt kommt ihr ins Spiel. 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
18: Frisch aus der SWR 1 Verkehrsredaktion. Vorsicht auf der A63, Mainz Richtung Kaiserslautern. Zwischen Kreuz Mainz Süd und Kleinwinternheim liegen Holzteile. Das betrifft alle Fahrstreifen. Komplette Übersicht gleich nach den Nachrichten.
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19: Um 17 Uhr mit Susanne Kimmel. Guten Tag. Zu den Anschlagsversuchen auf Umspannwerke prüfen die Ermittler Bekennerschreiben. Bei der Basketball-WM der Frauen ist eine Spielerin aus Altenkirchen dabei. Das Wetter in Rheinland-Pfalz sonnig, windig und sehr warm. Im Laufe des Abends dann Regen und nachts sinken die Werte auf 11 Grad. Nach den Anschlagsversuchen auf die Stromversorgung in Brandenburg und NRW fahndet die Polizei europaweit nach einem Verdächtigen. Der Mann soll demnach Bekennerschreiben verfasst haben, die Ermittler für echt halten. Warum, berichtet unser Terrorismusexperte Michael Götschenberg.
20: Darin bekennt sich ein Mann, der seinen vollen Namen nennt, zu den Anschlägen auf die Umspannwerke in Jenschwalde und weiteren Standorten. Zur Motivation für die Taten führt der Verfasser an, dass die Stromversorgung aus fossilen Brennstoffen ein Verbrechen sei. Dem ersten Schreiben ist ein detaillierter Überblick über die technische Durchführung der Tat beigefügt, das deutlich macht, dass der Verfasser über exklusives Täterwissen verfügt. Außerdem weist er darauf hin, dass er die Bekennerschreiben an verschiedene Medien verschickt habe. Gestern wurde bereits seine Wohnung durchsucht.
19: Deutlich wird inzwischen auch, die Bekennerschreiben beziehen sich nicht nur auf die beiden größten Anschlagsversuche. Was noch drin steht, berichtet ARD-Reporter Joschka Heinemann aus Köln.
21: Sie beziehen sich nicht nur auf die Angriffe in Brandenburg und Bergheim in NRW, sondern auch auf die Städte Dormagen und Weißweiler. In der Nähe des Umspannwerkes in Dormagen hatten Spaziergänger gestern Abend eine Abschussvorrichtung entdeckt. Ob damit wirklich ein Anschlag hätte ausgeführt werden können, ist noch

0: nicht klar. In Weißweiler suchen Polizeibeamte das Gelände des Kraftwerkes und des Umspannwerkes ab. Nach WDR-Informationen wurden Gegenstände entdeckt, die verdächtig sein könnten.
1: Die Abschiebezentren außerhalb Europas sollen im kommenden Jahr in Betrieb gehen. Das haben die Innenminister von 5 EU-Staaten bei einem Treffen in Dänemark vereinbart. Bis zum Jahresende werde man mit einem Drittstaat darüber verhandeln, hat Bundesinnenminister Dobrindt in Kopenhagen gesagt. Mit welchem ließ der CSU-Politiker offen? Abgelehnte Asylbewerber sollen in den Zentren bis zur Abschiebung untergebracht werden. Ein wichtiges Lager mit humanitären medizinischen Gütern ist bei einem russischen Luftangriff in der Ukraine getroffen worden. Das meldet die Weltgesundheitsorganisation WHO. Ein Sprecher sprach von einem Muster, das humanitäre Einsätze im ganzen Land erschweren soll. Demnach gab es in diesem Jahr mindestens 20 solcher Angriffe auf Lager mit humanitären und medizinischen Gütern. Viele seien für Soldaten und die Bevölkerung in den Frontgebieten vorgesehen gewesen. Jetzt das Neueste aus Rheinland-Pfalz. Geroldstein in der Vulkaneifel soll ein neues Rathaus bekommen. Das hat der Verbandsgemeinderat Geroldstein beschlossen. Hintergrund ist, dass das derzeitige Gebäude dringend saniert werden muss. Laut einer Prüfung ist ein Neubau aber günstiger. Darin sollen in Zukunft außerdem die Verwaltungen der Städte Hillesheim und Jünkerath untergebracht werden. Wenn am frühen Abend die Basketball-Weltmeisterschaft der Frauen beginnt, dann wird eine Rheinland-Pfälzerin das Team auf das Spielfeld führen. Kapitänin Marie Güllich ist gebürtige Altenkirchnerin. Sie hat vorab im ZDF gesagt, Ziel sei eine Medaille.
2: Natürlich, ich glaube, niemand geht in so ein Turnier rein und sagt, ich möchte die Medaille gar nicht. Aber ich glaube, zu einer Medaille gehören so viele Dinge und es sind so viele Prozesse, die verlaufen, Dinge, die man nicht kontrollieren kann, Verletzungen, andere Sachen. Und das Ziel ist die Medaille und wir werden natürlich alles dafür tun, an diesen Punkt anzukommen und das, was wir kontrollieren können, kontrollieren. Aber der Prozess zählt und Tag für Tag einfach.
1: Das deutsche Auftaktspiel gegen Spanien beginnt in einer Dreiviertelstunde in der Arena in Berlin. 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
4: Hallo auf die Straßen. Vorsicht bitte erstmal auf der A3 Frankfurt Richtung Köln. Zwischen Niedernhausen und Itzstein eine ungesicherte Unfallstelle. Auf der linken Spur, da sind auch Menschen auf der Fahrbahn. Nochmal A3, Köln Richtung Frankfurt. Zwischen Niedernhausen und Raunheim, Unfall auf der rechten Spur. 6 Kilometer Stau da, bis zu 20 Minuten Verzögerung für euch. A48, Dernbach Richtung Koblenz. Zwischen Dreieck Dernbach und Hörgrenzhausen, 2 Kilometer Baustellenstau. A5, Basel Richtung Karlsruhe. Zwischen Rastatt Süd und Karlsruhe Nord sind wegen Reinigungsarbeiten die linke und die mittlere Spur immer noch gesperrt. 12 Kilometer Stau, bis zu 50 Minuten dauert es für euch länger. A5, Frankfurt Richtung Kassel. Zwischen Nordwestkreuz Frankfurt und Friedberg 9 Kilometer Stau, dreiviertel Stunde dauert es da länger. Und die A6, Heilbronn Richtung Mannheim. Zwischen Schwetzingen-Hockenheim und Mannheim-Schwetzingen ein Unfall auf der rechten Spur in der Baustelle, 4 Kilometer Stau da und in der Gegenrichtung 5 Kilometer Stau und stockend ab dem Kreuz Mannheim. A6 Heilbronn Richtung Kaiserslautern, zwischen Firnheimer Dreieck und Ludwigshafen Nord, 3 Kilometer Stau. A60 Mainz Richtung Rüsselsheim, zwischen Mainz-Laubenheim und Bischofsheim, ein Unfall auf der linken Spur, 3 Kilometer Stau. A61 Koblenz Richtung Ludwigshafen, zwischen Alzey und Gundersheim nur noch 2 Kilometer Stau. Und die A65 Landau Richtung Ludwigshafen zwischen Neustadt-Weinstraße Süd und Neustadt-Weinstraße Nord auch 2 Kilometer Stau. Aktuell kommt noch was rein, natürlich A5 Frankfurt Richtung Kassel zwischen Nordwestkreuz Frankfurt und Friedberg 4 Kilometer Stau. Da steht auf der rechten Spur ein Pannen-PKW. Allen unterwegs, sichere Fahrt.
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4: Bernd Madlener, es soll regnen heute Nacht, also herzlich willkommen.
5: Ja, ist aber nicht viel. Also nicht mal ein halbes Kosmetikeimerchen Wasser auf jeden Quadratmeter kommt da zusammen. Aber immerhin ein bisschen was. Das ist dann eine Kaltfront und die macht Schluss mit diesem Heißluftgebläse von heute. Morgen ist es zwar auch windig, aber nicht mehr so stürmisch. Nur noch 19 Grad im hohen Westerwald, 26 Grad an der Weinstraße. Und wir haben dann schnell wieder trockene Verhältnisse morgen hinter der Kaltfront mit einem Mix aus Wolken und immer mehr Sonnenschein. Gegen Abend wird es oft richtig sonnig sein. Und der SW1-Wettertrend, auch der Sonntag sonnig, da wird es dann nach kühler Nacht wieder bis 28 Grad warm.
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4: Mit Steffi Fit. 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Heute treten ja den ganzen Tag schon zwei Feuerwehren aus dem Land gegeneinander an. Rammstein-Miesenbach gegen Sprendling. Ihr konntet bei uns auf dem WhatsApp-Kanal abstimmen, wer von den beiden die beste Version von We Will Rock You abgeliefert hat. Gespielt mit Feuerwehr-Equipment. Es ist sehenswert, wirklich. Rammstein-Miesenbach hat die Abstimmung gewonnen. Guckt selber nach in der SWR 1 App, ob berechtigt oder nicht. Es ist sehr lustig. 100 Punkte für Rammstein-Miesenbach. Sprendling hatte ja das Feuerwehrbowling eben gewonnen. Auch 100 Punkte, steht unentschieden. Wer den Tagessieg holt, hört ihr hier gegen 20 vor 6.
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0: Es war eins Rheinland-Pfalz hier. Sachsen-Anhalt vor der Landtagswahl am Sonntag. Die AfD plakatiert, alles ist möglich und träumt von der Regierungsmacht. Viele Wähler haben sich allerdings noch gar nicht entschieden. Dr. Stefan Merz vom Meinungsforschungsinstitut Infratest DIMAP.
1: In unseren Befragungen sagt etwa ein Drittel, dass sie sich noch nicht sicher sind, ob sie überhaupt gehen und wenn ja, wen. Aber gerade in Sachsen-Anhalt muss man da vorsichtig sein. Also die Wahlen der früheren Jahren haben gezeigt, dass sich da sehr viele Menschen wirklich auf den letzten Metern sich erst entscheiden oder sich auch nochmal umentscheiden. Also die Wahl wird wirklich erst am Sonntag entschieden werden.
0: Letzte Umfragen sehen die AfD über 40%. Woher kommt dieser große Zuspruch für die AfD in Sachsen-Anhalt? SWR1-Reporterin Annette Schneider-Solis mit einem Erklärungsversuch.
2: Politikwissenschaftlerin Kerstin Völkel hat analysiert, wer die AfD wählt.
3: Es sind jüngere Männer, das ist nicht bei den jungen Frauen zu beobachten. Die tendieren genau zu der anderen Seite, nämlich eher zu dem linken Spektrum.
2: Sachsen-Anhalt hat mit über 48 Jahren den höchsten Altersdurchschnitt und den größten Männerüberschuss. In den 1990er Jahren verließen gut ausgebildete junge Menschen das Land, vor allem Frauen. Es sind vor allem auch die soziale und wirtschaftliche Situation, die einen fruchtbaren Boden für die rechte Partei sind.
3: Es ist kein großes Unternehmen in Sachsen-Anhalt zu verorten. Wir haben sehr, sehr hohen Niedriglohnsektor. Das durchschnittliche Einkommen ist eher geringer ausgeprägt, was eben die AfD letztendlich dann auch in die Hände spielt.
2: Christoph Tekan zog vor 30 Jahren vom Münsterland nach Sachsen-Anhalt. Im Bistum der katholischen Kirche ist er für die Kampagne Bewusst wählen verantwortlich. Er weiß, dass der Osten anders tickt.
4: Das hängt einmal damit zusammen, dass eine gewisse Distanz auch zum politischen Apparat sicherlich ist. Und manche Menschen auch sagen, jetzt erst recht, jetzt müssen wir mal gucken, die anderen müssen auch mal beweisen, dass sie es können. Das ist nicht nur das Thema Migration, sondern sind auch so grundsätzliche Unzufriedenheiten.
2: Nirgendwo sonst, fand Politikwissenschaftlerin Kerstin Völkel heraus, haben so viele Menschen ein geschlossen rechtsextremes Weltbild wie in Sachsen-Anhalt. Zudem habe es die AfD vor allem auf dem Land geschafft, das Image einer Partei aufzubauen, die sich kümmert. Ihr Spitzenkandidat verfügt über echte Entertainment-Qualitäten. Wo er auftritt, zieht er Menschenmassen an und wird gefeiert wie ein Popstar.
0: Warum die AfD in Sachsen-Anhalt so viel Zuspruch hat. Der Bericht von Annette Schneider-Solis für SWR 1 Rheinland-Pfalz. Frisch aus der SWR 1 Verkehrsredaktion. Vorsicht auf der A3 Köln Richtung Frankfurt. Zwischen Itzstein und Niedernhausen gibt es eine ungesicherte Unfallstelle auf der linken Spur und da sind auch Menschen auf der Fahrbahn.

0: So eine schöne, kraftvolle Nummer. Ich und ich, so soll es bleiben.
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2: Ja.
3: Drei Jungs.
2: Genau. Wir sind ja auch zu dritt. John in der Redaktion, Michael Luk und Steffi Strompzig.
3: Aber wir singen nicht.
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3: Alles.
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0: kurz nach 5:30.
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0: Nachrichten jetzt mit Susanne Kimmel.
2: Guten Tag. Um ihr marodes Schwimmbad zu retten, sind die Mitglieder des Schwimmvereins Gimsheim in Rheinhessen bereit, höhere Mitgliedsbeiträge zu zahlen. Das ist das Ergebnis einer vereinsinternen Umfrage. Mit den Mehreinnahmen soll dann ein Darlehen für die Sanierung des Schwimmbads abbezahlt werden. SWR-Reporter Jürgen Wolf, das alleine wird aber nicht genug sein, oder?
3: Nein, das allein wird nicht ausreichen, denn insgesamt soll das Ganze mehr als 5 Millionen Euro kosten. Deshalb haben sich 200 der Mitglieder bereit erklärt, aktiv nach Spendern zu suchen, die sie unterstützen. Zudem sind auch die Kommunen gefragt, um an Fördermittel aus der Politik zu kommen. Das Bad ist marode und verliert bereits seit 2 Jahren Wasser. Jetzt haben die Mitglieder des Gimsheimer Schwimmvereins mit großer Mehrheit entschieden, die beiden Becken komplett zu sanieren und zusätzlich noch ein überdachtes Leerschwimmbecken zu bauen, in dem es künftig auch Reha-Sport geben soll.
2: Wer beim diesjährigen Rhein Cleanup mitmachen will, kann sich jetzt noch dafür anmelden. Darauf machen die Organisatoren gute eine Woche vor der Säuberungsaktion aufmerksam. Gruppen, Vereine und Initiativen können sich demnach vorab online anmelden. Privatpersonen können auch spontan vorbeikommen. Die Freiwilligen sammeln dann am 12. September wieder entlang des gesamten Rheins gemeinsam Müll. Zu den Nachrichten aus Deutschland. Nach den Anschlagsversuchen auf Umspannwerke hat sich Nordrhein-Westfalens Innenminister Reul erstaunt über die Bekennerschreiben geäußert. Der CDU-Politiker hat dem WDR gesagt, der Brief, der ihm vorliege, sei mit dem persönlichen Namen unterschrieben und enthalte die Adresse des Absenders. Das habe er noch nie erlebt. Der Verfasser schreibt zu seinem Motiv, die Stromversorgung aus fossilen Brennstoffen sei ein Verbrechen. In Berlin hat die Elektronikmesse IFA seit heute für das allgemeine Publikum geöffnet. Bis Dienstag präsentieren rund 1.900 Aussteller ihre Produkte. Das Thema Robotics sei für Deutschland besonders wichtig, hat Digitalminister Wildberger vor Ort gesagt. Noch mehr Nachrichten auf swraktuell.de.
0: 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Vorsicht bitte auf der A63 Mainz Richtung Kaiserslautern zwischen Kleinwinternheim und Niederolm, eine ungesicherte Unfallstelle. Auch Vorsicht auf der A643 Mainz Richtung Wiesbaden. Im Schiersteiner Kreuz auf der Überleitung zur A66 Richtung Frankfurt liegen Verkehrsschilder. Und bitte immer noch aufpassen auf der A3 Köln Richtung Frankfurt zwischen Itzstein und Niedernhausen, eine ungesicherte Unfallstelle auf der linken Spur. Da sind auch Menschen auf der Fahrbahn. Nochmal A3 Köln Richtung Frankfurt. Zwischen Niedernhausen und Raunheim hat es auf der rechten Spur einen Unfall gegeben. 7 Kilometer Stau und stockend. Bis zu 20 Minuten dauert es da länger. A48 Dernbach Richtung Koblenz. Zwischen Dreieck Dernbach und Hörgrenzhausen 3 Kilometer Baustellenstau. A5 Basel Richtung Karlsruhe. Zwischen Rastatt Süd und Karlsruhe Süd sind wegen Reinigungsarbeiten die linke und mittlere Spur weiter gesperrt. 8 Kilometer Stau, 3/4 Stunde plus. Nochmal A5 Frankfurt Richtung Kassel. Zwischen Nordwestkreuz Frankfurt und Friedberg 4 Kilometer stockend. A6 Heilbronn Richtung Mannheim. Zwischen Schwetzingen-Hockenheim und Mannheim-Schwetzingen ein Unfall auf der rechten Spur im Baustellenbereich. 3 Kilometer Stau. 20 Minuten dauert es länger. In der Gegenrichtung 4 Kilometer Stau und stockend ab dem Kreuz Mannheim. Allen sichere Fahrt. Das Wetter. Immer noch windig, aber warm dazu. In der Nacht regnet es fast überall im Land. Es kommt aber nicht viel runter. Morgen dann wieder trocken. Die Sonne setzt sich immer besser durch. Dazu maximal 19 Grad in der Nordeifel bis 26 an der Weinstraße. Der SWR1 Wettertrend. Am Sonntag sonnig bis 28 Grad. Montag rund 30 Grad die Höchstwerte. Teils schwül mit einer Mischung aus Sonne und Wolken. Ich bin Steffi Fitt. Hallo.
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0: Zwei Feuerwehren, nur eine kann gewinnen.
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0: Die Freiwillige Feuerwehr in Ramstein-Miesenbach im Landkreis Kaiserslautern war angetreten gegen die in Sprendlingen im Kreis Mainz-Bingen. Bis eben stand's unentschieden. Entscheidend war, wie viele aus den jeweiligen Orten für die SWR1-Hitparade abgestimmt haben. Und das wissen wir jetzt. Also, Ramstein-Miesenbach hat 185 Abstimmer, Sprendlingen 131. Damit liegt insgesamt Ramstein-Miesenbach mit 285 Punkten vor Sprendlingen mit 231. The winner ist Ramstein-Miesenbach. Herzlichen Glückwunsch, Matthias Hector.
3: Jawohl, das freut uns. Herzlichen Dank.
0: Also,
3: das freut uns sehr.
0: Du bist der Wehrleiter in Ramstein jetzt gerade und ihr kriegt natürlich was dafür. Genau. Der finale Gewinn steht im Raum, 3000 Euro, da müssen wir noch gucken. Aber die 300 von heute, die habt ihr euch schon mal gesichert. Die Preise ja zur Verfügung gestellt von den Volksbanken Raiffeisenbanken Rheinland-Pfalz. Die 300 haut ihr jetzt für eine verdiente Party auf den Kopf oder was habt ihr vor?
3: Nee, das werden wir nicht tun. Wir haben die Feuerwache in den letzten zwei Jahren renoviert und da haben wir einen tollen Außenbereich. Und für den Außenbereich, da werden wir uns was Schönes gönnen, eine schöne Sitzbank. Und natürlich dann auch als Erinnerung, wenn wir da SWR 1 reingravieren, dass dann das immer als Andenken da stehen bleiben kann.
0: Ach, das ist aber schön. Wir werden verewigt bei euch.
3: Und, ja, richtig.
0: Das mit der Party, vielleicht bleibt ja noch ein Euro übrig für
3: genau,
0: Kasten irgendwas.
3: Genau, das werden wir uns irgendwann rausnehmen, das zu tun, ja.
0: Super, ihr seid eine gute Truppe da bei der Freiwilligen Feuerwehr. Ihr habt alle an einem Schlauch gezogen, oder wie nennt man das bei euch?
3: Ja, genau, wir ziehen immer an einem Strang, das war auch die Herausforderung immer geregelt bekommen.
0: Super. Genau. Ihr habt das super gemacht. Es hat wirklich Spaß gemacht. Gruß an alle deine Kameraden, Kameradinnen. Natürlich auch von hier aus an die Freiwillige Feuerwehr in Sprendlingen. Denen hat ja auch nicht viel zum Sieg gefehlt. Ne?
3: Also. Ja, das war knapp und das freut uns sehr, dass wir gewonnen haben. Auch Gruß von unserer Seite an Sprendlingen, die den zweiten Platz belegt haben, ja.
0: Alles Gute für euch und dann natürlich viel Spaß mit der SWR1-Hitparade. Mach's gut, Matthias Hector.
3: Jawohl.
0: Tschüss.
3: Danke ebenso. Tschüss.
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Gestern hat Berg Langenbach im Kreis Birkenfeld gewonnen. Heute war es Rammstein-Miesenbach. Die Challenges gehen weiter. Auch nächste Woche treten wieder freiwillige Feuerwehren aus Rheinland-Pfalz natürlich gegeneinander an. Am Montag die aus Daun in der Vulkaneifel und die aus Altendietz im Rhein-Lahn-Kreis. Und das hier ist eine selten gespielte Nummer eigentlich von den Doobie Brothers. Need a little taste of love.

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10: Dörte Tebben bringt euch gleich schön durch den Feierabend. Mein Name ist Steffi Fitt. Macht's gut.

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1: Um 18 Uhr mit Susanne Kemmel. Guten Abend. Für Maßnahmen gegen Niedrigwasser bräuchte es aus Sicht von Rheinland-Pfalz Milliardeninvestitionen. In einem Berliner Erpressungsfall veröffentlichen Hacker sensible Daten im Darknet. Das Wetter in Rheinland-Pfalz, abends und nachts Regen, morgen immer mehr Sonne bei bis zu 26 Grad. Die vier Bundesländer am Rhein, Rheinland-Pfalz, Baden-Württemberg, Hessen und NRW fordern vom Bund mehr Geld für Wasserstraßen. Es gehe unter anderem darum, sich besser auf Niedrigwasser wie in diesem Sommer vorzubereiten. Dirk Rodenkirch aus unserer Redaktion Landespolitik.
2: Die vier Länder sehen einen Finanzbedarf von 2,5 Milliarden Euro pro Jahr, um die Wasserstraßen in Schuss zu halten und Einschränkungen bei der Binnenschifffahrt zu vermeiden. Gefordert wird zudem, Investitionen in Schiffe, die auch bei Niedrigwasser fahren können, zu fördern. Der rheinland-pfälzische Verkehrsminister Schwickert erklärte, leistungsfähige Binnenhäfen und ein zuverlässiger Gütertransport auf dem Rhein seien von herausragender Bedeutung, um die Industriestandorte zu versorgen. Für Rheinland-Pfalz stehe im Mittelpunkt, dass die geplante Rheinvertiefung am Mittelrhein umgesetzt werde.
1: Das Neueste aus Deutschland. Nach dem großen Datendiebstahl im Berliner Landesnetz haben die Erpresser ihre Drohung wahrgemacht. Am Nachmittag veröffentlichten sie ein rund 5,8 Terabyte großes Datenpaket im Darknet. Die Gruppe hat nach eigenen Angaben rund 1,4 Millionen Dateien erbeutet. Darunter sollen sich tausende Personalakten und Bußgeldvorgänge, aber auch vertrauliche Unterlagen aus Bundesratsausschüssen befinden. Die Erpresser hatten ein Lösegeld von rund 2 Millionen Euro gefordert. Nach den Anschlagsversuchen auf die Stromversorgung fahndet die Polizei europaweit nach dem Verfasser mehrerer Bekennerschreiben. Nordrhein-Westfalens Innenminister Reul sagt, man bewerte die Briefe als authentisch. Für die kritische Infrastruktur fordert der CDU-Politiker einen besseren Schutz.
3: Es ist keine Nebensache, es ist eine der großen Sicherheitsfragen unserer Zeit, wie wir in dieser Woche deutlich sehen. Und dafür brauchen die Betreiber kritischer Infrastruktur klare Rechte und moderne Technik, Kameras, Sensoren, Alarmierung, was auch immer sein wird. Wir sind sicher, dass wir hier noch einiges zu

0: erledigen haben.
1: Bundesinnenminister Dobrindt hat erklärt, nach dem derzeitigen Ermittlungsstand müsse man bei den Anschlagsversuchen von, so wörtlich, Klimaextremismus ausgehen. Mehrere Künstler haben beim Glücksgefühle-Festival in Hockenheim ihre Solidarität mit der Popband Alphaville gezeigt und deren Song Forever Young gesungen. Alphaville war wegen möglicher politischer Äußerungen vom Veranstalter zunächst ausgeladen, nach Kritik aber wieder eingeladen worden. Die Band will trotzdem nicht auftreten. Wegen der Vorfälle haben auch andere Musiker für das Festival abgesagt. Es sei ein Zeichen von Zivilcourage, sich für Demokratie und Vielfalt auszusprechen. Noch mehr Nachrichten gibt's auf
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3: Schönen guten Abend und hallo. Vorsicht zunächst mal auf der A6 Mannheim Richtung Heilbronn zwischen Kreuzwaldorf und Wiesloch-Rauenberg. Pannenauto auf der rechten Spur. Die A3 ist dabei. Köln Richtung Frankfurt, 5 Kilometer Stau zwischen Bad Camberg und Idstein nach einem Unfall. A48 Dernbach Richtung Koblenz zwischen Dreieck Dernbach und Hörgrenzhausen, 2 Kilometer Stau. A5 Frankfurt Richtung Karlsruhe zwischen Karlsruhe-Mitte und dem Dreieck Karlsruhe, 2 Kilometer Stau. Wegen der Baustelle auf der A8 kurz hinterm Dreieck Karlsruhe. Aus Richtung Süden kommen staut sich's auch auf die Überleitung zur A8. Wer die A5 geradeaus durchfahren möchte, am besten links halten. A6 Heilbronn Richtung Mannheim zwischen Schwetzingen-Hockenheim und Mannheim-Schwetzingen. Nach einem Unfall 2 Kilometer Stau, dauert eine Viertelstunde länger. Gegenrichtung nochmal 2 Kilometer Stau. Und die A671 Wiesbaden-Main zwischen Hochheim-Süd und Main-Spitz-Dreieck in beiden Richtungen 1 Kilometer. Stau. Kommt gut und sicher durch.
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3: Über uns liegt noch so ein Streifen Spätsommer. In der Pfalz und in Rheinhessen blinzelt die Sonne. Sehr warm bis heiß. Später Regen, die Nacht dann frisch. 17 bis 11 Grad. Morgen so ein paar graue Restwolken. Dann blauer Himmel. Spürbar kühler. 19 Grad in der Nordeifel. 26 an der Weinstraße. Der SWR1 Wettertrend. Sonntag kalte Nacht. Dann Sonne und warm bis 28 Grad. Anfang der Woche dreht der Sommer nochmal auf. Um 30 Grad. Teils schwül, etwa rund um Trier oder Ludwigshafen.
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3: Mit Dörte Teppen, guten Abend. Zwei Prinzen und ein Mädchen. Das ist ein Popmärchen in der 90er-Version. Ihr wollt euch heute königlich wie ein Prinz oder eine Prinzessin fühlen? Hier die Spin Doctors. Two Princes.
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0: Und jetzt SWR 1 mit einem Giganten. Freddie Mercury wäre morgen 80. Ich stell mir das vor, eine riesige, rockige Geburtstagsparty. Glamour, Chaos, mittendran dieser Mann. Dieser Musiker, der die Bühne geliebt hat. Seit fast 35 Jahren ist der Queen-Sänger tot. Das Geburtstagsgeschenk für uns Fans, ein neues Buch, Freddie Mercury, ein Leben in Songs. SWR1 Musikredakteurin und Freddie-Fan Katharina Heinius, was ist toll dran?
1: Am meisten beeindruckt hat mich die Originalzeichnung von Freddie vom offiziellen Queen-Logo. Er war ja Grafikdesigner, das wusste man. Er hat das ja auch studiert, aber seine Originalzeichnung dann auch zu sehen mit dem großen Q für Queen und dann rundherum die Sternzeichen der vier Bandmitglieder, erst mit Bleistift vorgezeichnet und dann mit einem schwarzen Fineliner nachgezogen, das ist schon beeindruckend.
0: Dieses Freddie Mercury Buch heißt Ein Leben in Songs und das funktioniert wie?
1: Das funktioniert ähnlich wie bei Paul McCartneys Buch Lyrics. Freddies Leben wird über seine eigenen Songs erzählt und in diesem Fall kann natürlich Freddie nicht mehr selbst erzählen, dafür aber seine enge Vertraute und Freundin Mary Austin. Sie hat sich ja eigentlich immer aus der Öffentlichkeit rausgehalten. Freddie hat ihr nach seinem Tod sein Haus und sein künstlerisches Archiv vermacht oder wie sie selbst sagt, seine Schatzkiste voller Erinnerungen. Im Buch sind deshalb viele Manuskripte abgedruckt, die Notizzettel zum Beispiel, der Fluglinie British Midlands, da hat Freddie den Text von Bohemian Rhapsody drauf notiert. Zeichnungen sind mit dabei und Fotos.
0: Cool. Ein Teil dieser privaten Sachen hat Mary dann vor ein paar Jahren versteigert, ne?
1: Das stimmt. Sie hat ja jahrelang in Freddies Haus gewohnt. Sie hat sich nach 30 Jahren für eine Auktion entschieden seiner persönlichen Gegenstände, weil sie sagte, Freddie hat es selbst gern gemocht, Antiquitäten auf Auktionen zu kaufen. Elton John und er haben sich wohl immer auch mal wieder solch kleine Geschenke gemacht. Und deshalb hat sie den Erlös dann auch der Elton John AIDS Foundation gespendet. Dieses Buch mit Erinnerungsstücken aus Freddies Schatzkiste ist aber für seine Fans. Die Songtexte, Kritzeleien und Notizen sollen einen wunderbaren, faszinierenden Menschen würdigen und das feiern, was Freddie ausmachte, seine immense Kreativität, schreibt sie.
0: Also halten wir fest, Freddie Mercury, Ein Leben in Songs, ist ein spannendes Buch, gerade für alle, die nicht nur die Bühnenfigur, sondern den Menschen dahinter fühlen wollen. Und bei uns gibt's jetzt einen Song, den Freddie für Mary geschrieben hat. Einen Tag vor seinem Geburtstag. Love of my life.

0: Freitagabend, 6:35.
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0: steps out. Die schönen Steel Drums bei Marlon Rodette. When the beat drops out. When the beat drops out. Jetzt ist es 6:30.
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0: Jetzt die Kurznachrichten mit Susanne Kimmel.
2: Guten Abend. Nach den Anschlagsversuchen auf die Stromversorgung hat die Polizei das Fahrzeug des Tatverdächtigen gestürmt. Das hat NRW-Innenminister Reul am Abend erklärt. Der Mann sei jetzt vermutlich zu Fuß unterwegs. Der 48-Jährige hatte 2 Bekennerschreiben verfasst, die die Ermittler als echt einstufen. In der Wohnung des Mannes wurde Sprengstoff gefunden. In einem Berliner Erpressungsfall haben Kriminelle sensible Daten veröffentlicht und damit ihre Drohung wahrgemacht, sollten keine 2 Millionen Euro Lösegeld gezahlt werden. Damit sind jetzt unter anderem tausende Personalakten und Bußgeldvorgänge im Darknet zu finden, aber auch vertrauliche Unterlagen aus Bundesratsausschüssen. Jetzt das Neueste aus Rheinland-Pfalz. Rheinland-Pfalz fordert gemeinsam mit Baden-Württemberg, Hessen und Nordrhein-Westfalen mehr Geld für Wasserstraßen vom Bund. Das haben Vertreter der 4 Länder nach einem Treffen in Wiesbaden mitgeteilt. Sie sehen demnach einen Finanzbedarf von 2,5 Milliarden Euro pro Jahr für den Erhalt von Wasserstraßen und um Einschränkungen der Binnenschifffahrt bei Niedrigwasser zu vermeiden. Schwerpunkt für Rheinland-Pfalz sei die geplante Vertiefung des Mittelrheins. Die Stadt Ludwigshafen startet gemeinsam mit dem Diakoniewerk Zohr ein neues Projekt für wohnungslose Frauen. Dabei können Betroffene von Montag bis Freitag zu einem Café im Stadtteil Friesenheim kommen. Worum es bei dem Projekt genau geht, berichtet SWR-Reporterin Fiona Nastainschik.
3: Im Café bekommen sie eine kostenlose Mahlzeit, können duschen und Wäsche waschen, sich ausruhen und werden beraten. Das Ziel ist einerseits, den Frauen zumindest zeitweise einen sicheren Aufenthaltsort zu bieten und ihnen gleichzeitig dabei zu helfen, ihre Lebenssituation zu verbessern. Laut Stadt geht es vor allem um Frauen, die von verdeckter Wohnungslosigkeit betroffen sind. Das bedeutet, dass sie zwar keine eigene Wohnung haben, aber bei Verwandten oder Bekannten übernachten. Dabei besteht laut Stadt auch die Gefahr, dass sie im Gegenzug zu sexuellen Handlungen gezwungen werden. Die Beratung vor Ort soll ihnen helfen, ihr Leben langfristig zu stabilisieren.
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0: Und der aktuellste Verkehrsservice für Rheinland-Pfalz bei SWR 1. A5 Frankfurt Richtung Karlsruhe, 4 Kilometer Stop-and-Go zwischen Weiterstadt und dem Darmstädter Kreuz. Im weiteren Verlauf zwischen Karlsruhe-Mitte und dem Dreieck Karlsruhe 2 Kilometer Stau. Wegen der Baustelle auf der A8 kurz hinterm Dreieck Karlsruhe aus Richtung Süden staut es sich ebenfalls in der Überleitung. Dann die A6 Heilbronn Richtung Mannheim zwischen Schwetzingen-Hockenheim und Mannheim-Schwetzingen. Unfallstelle geräumt, 2 Kilometer Stau, dauert hier eine Viertelstunde länger. In der Gegenrichtung ebenfalls 2 Kilometer Stau. Und die A671 Wiesbaden-Mainz, hier staut es sich auf 1 Kilometer zwischen Hochheim Süd und dem Mainspitz-Dreieck in beiden Richtungen. Gute sichere Fahrt! Das Abendgefühl in Rheinland-Pfalz. Genießt nochmal das schöne Wetter. Morgen am Samstag gibt's erst Restwolken, dann Sonne. Nicht mehr so heiß wie heute. 19 Grad in der Nordeifel, 26 an der Weinstraße. Der SWR1 Wettertrend. Sonntag nach einer kühlen Nacht sonnig und wieder wärmer bis 28 Grad. Die Woche beginnt mit rund 30 Grad und teils schwül mit so einem Sonne-Wolken-Mix. Zum Beispiel rund um Mainz und Koblenz.
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0: Mit Dörte Tebben, Take Me Home, klingt wie ein klassischer Bring-mich-nach-Hause-Song, ist aber viel düsterer. Phil Collins hat den Song 85, inspiriert vom Film Einer flog über das Kuckucksnest, geschrieben, aus der Sicht eines Patienten in einer psychiatrischen Klinik, der sich nach Freiheit sehnt. Große 80er-Hymne, ziemlich harter Stoff.

0: Me Softly with his song, die wunderbare Roberta Flack.
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0: Mit David Luding. Und David, es geht um Frauen, die Körbe verteilen.
2: Ja, beziehungsweise um Frauen, die Körbe machen, beziehungsweise besser gesagt werfen. In Berlin ist nämlich heute die Basketball-Weltmeisterschaft der Frauen gestartet. Und auch Gastgeber Deutschland ist schon im Einsatz. Seit knapp einer Stunde läuft das Auftaktspiel gegen Spanien. Ja, und der viermalige Europameister Spanien ist die erwartet knifflige Aufgabe. Zur Halbzeit liegt Deutschland nämlich schon deutlich zurück. Es steht 50-24 für die Spanierinnen. In der Fußball-Bundesliga beginnt heute Abend der zweite Spieltag dieser Saison. Ab 8:30 empfängt der VfB Stuttgart den 1. FC Köln. Die Radio-Vollreportage vom Anstoß bis zum Schlusspfiff gibt es später online bei sportschau.de. Der 1. FSV Mainz 05 ist am Sonntag an der Reihe, spielt dann beim Hamburger SV. Die 05er wollen nach dem 0:0 gegen Paderborn den ersten Saisonsieg einfahren. Einfach wird das aber nicht, sagt Mainz-Trainer Urs Fischer.
3: HSV, eine Mannschaft mit viel Intensität, haben Geschwindigkeit, provozieren gut im letzten Drittel, versuchen den Gegner auch immer wieder zu locken. Also kommt eine schöne Aufgabe auf uns zu.
2: Mainz 05 zu Gast beim Hamburger SV, Anpfiff am Sonntagnachmittag um 3:30. Schon morgen Mittag ist der 1. FC Kaiserslautern in der zweiten Bundesliga gefragt. Die Pfälzer empfangen den Tabellenletzten, den SV Darmstadt 98, im Fritz-Walter-Stadion. Michael Spindler mit seinem Vorbericht.
4: Der erste Heimsieg dieser Spielzeit ist natürlich das erklärte Ziel des 1. FC Kaiserslautern. Doch Trainer Thorsten Lieberknecht sieht das Spiel gegen die Darmstädter als große Herausforderung und will sich vom aktuell letzten Tabellenplatz der Hessen nicht blenden lassen. Das Momentum liegt aber eindeutig beim FCK, der in dieser Saison noch ungeschlagen ist und zuletzt mit dem Auswärtssieg bei St. Pauli weiteres Selbstbewusstsein aufbauen konnte. Erfreulich, dass speziell die Neuzugänge mit ihren Toren schon einen wichtigen Anteil am guten Saisonstart des FCK haben. Auch defensiv haben die Lauterer mit nur einem Gegentreffer in 4 Pflichtspielen bisher eine gute Leistung gezeigt. Die mehr als 44.000 Fans im Fritz-Walter-Stadion dürften der Mannschaft zusätzlichen Schwung verleihen.
2: Kaiserslautern gegen Darmstadt in der zweiten Fußball-Bundesliga. Anpfiff ist morgen Mittag um 13 Uhr.
0: Da sind wir natürlich am Ball.
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0: Jetzt R.E.M. Losing My Religion. Genießt den Freitagabend und die Sonne und den blauen Himmel und den tollen Sound.

Losing My Religion, R.E.M. Gleich ist es 10 Minuten vor 7. 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Verkehrsinfo, Vorsicht, auf der A5 Frankfurt Richtung Karlsruhe zwischen Zeppelinheim und Langenmeerfelden liegt eine Stange.

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Klingt nach Party, fragt aber gleichzeitig, machen wir es uns zu bequem und blenden zu vieles um uns rum einfach aus? 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
6: Absolute Nichts-wie-raus-Temperaturen aktuell. 28 Grad in Wittlich, 26 in Baumholder, 28 in Andernach, 27 in Neumagen-Drohn und 30 Grad aktuell in Mainz oder Bingen.
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7: Um 19 Uhr mit Susanne Kimmel. Guten Abend. In einem Berliner Erpressungsfall veröffentlichen Hacker sensible Daten im Darknet. Florette aus Wendelsheim im Kreis Alzey-Worms ruft Eisbergsalat der Edeka-Eigenmarke zurück. Das Wetter in Rheinland-Pfalz, abends und nachts Regen, morgen immer mehr Sonne bei bis zu 26 Grad. Nach einem Hackerangriff auf die Berliner Senatsverwaltung haben die Erpresser die gestohlenen Daten veröffentlicht. Die Kriminellen hatten rund 2 Millionen Euro gefordert und ein Ultimatum bis heute Nachmittag gestellt. Aus Berlin berichtet Sebastian Schöbel.
8: Gegen 15.35 Uhr sprang der Countdown auf Null. Und nur wenige Sekunden später erschien auf der Darknet-Seite der Hackergruppe ein neuer Eintrag. Unter einer Inhaltsangabe fand sich der Link zu einem gewaltigen Datenberg. Mehr als 5 Terabyte groß, rund 1,4 Millionen Dateien seien es. Arbeitszeugnisse, Ausschreibungen, Beurteilungen von Mitarbeitenden und deren Personalakten, aber auch technische Daten etwa zu Trinkwassernotbrunnen in Berlin. Ob sich hinter den Angaben wirklich verbirgt, was die Hacker behaupten, ist derzeit allerdings noch unklar.
7: Die Polizei hat im Wald bei Düren das Fahrzeug eines Mannes gestürmt. Er wird verdächtigt, für mehrere Sabotageaktionen gegen die deutsche Stromversorgung verantwortlich zu sein. Wie Nordrhein-Westfalens Innenminister Reul am Abend mitgeteilt hat, ist der Mann jetzt vermutlich zu Fuß unterwegs. Er werde wohl nicht weit kommen, so der Innenminister. Der 48-jährige Verdächtige soll 2 Bekennerschreiben verfasst haben, die die Ermittler als echt einstufen. In der Wohnung des Mannes haben sie laut Reul auch Sprengstoff gefunden. Jetzt das Neueste aus Rheinland-Pfalz. Die 4 Bundesländer am Rhein, Rheinland-Pfalz, Baden-Württemberg, Hessen und NRW fordern vom Bund mehr Geld für Wasserstraßen. Es gehe unter anderem darum, sich besser auf Niedrigwasser wie in diesem Sommer vorzubereiten. Die Krotenkirch aus unserer Redaktion Landespolitik.
9: Die 4 Länder sehen einen Finanzbedarf von 2,5 Milliarden Euro pro Jahr, um die Wasserstraßen in Schuss zu halten und Einschränkungen bei der Binnenschifffahrt zu vermeiden. Gefordert wird zudem, Investitionen in Schiffe, die auch bei Niedrigwasser fahren können, zu fördern. Der rheinland-pfälzische Verkehrsminister Schwickert erklärte, leistungsfähige Binnenhäfen und ein zuverlässiger Gütertransport auf dem Rhein seien von herausragender Bedeutung, um die Industriestandorte zu versorgen. Für Rheinland-Pfalz stehe im Mittelpunkt, dass die geplante Rheinvertiefung am Mittelrhein umgesetzt werde.
7: Der Hersteller Florette aus Wendelsheim im Kreis Alzey-Worms ruft Eisbergsalat der Edeka-Eigenmarke Herzstücke zurück. Grund ist eine mögliche Salmonellenverseuchung. Die 200-Gramm-Packungen wurden unter anderem bei Edeka und Marktkauf in Rheinland-Pfalz verkauft. Betroffene Packungen des Eisbergsalats können zurückgegeben werden. Der Kaufpreis wird dann erstattet. Noch mehr Nachrichten.

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2: Los geht's mit der A3 Frankfurt Richtung Köln zwischen Kelsterbach und Mönchhof-Dreieck. Pannenlastwagen auf dem rechten und mittleren Fahrstreifen, 3 Kilometer Stau, dauert hier eine Viertelstunde länger. Und die A5 Frankfurt Richtung Karlsruhe, 2 Kilometer staute sich zwischen Karlsruhe-Mitte und dem Dreieck Karlsruhe. Ein unterwegs sichere gute Fahrt.
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2: Ihr merkt es, heute Abend gibt es noch Sonne, besonders in der Pfalz und in Rheinhessen. Windig, sehr warm bis heiß. Ideal für den Biergarten. Bevor heute Nacht der Regen vorbeikommt, bei 17 bis 11 Grad. Morgen Samstag seht ihr erst noch so ein paar Wolken. Deutlich kühler. 19 Grad in Bad Neuenahr-Ahrweiler bis 26 in Herxheim und Kirchweiler. Der SWR 1 Wettertrend. Sonntag sonnig und wieder wärmer bis 28 Grad. Und zum Wochenstart kratzen wir in Speyer und Bad Kreuznach wieder an der 30 Grad Marke. Teils schwül bei Sonne und Wolken.
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2: Mit Dörte Teppen, hallo. Und jetzt mit Steve Winwood.
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0: Was für eine schöne Schnulze. Me and Mrs. Jones von Billy Paul. SWR 1 ist hier. Neue Fernseher? Check. Neue Smartphones? Check. Roboterhunde? Check. Alles. Ab heute auf der Internationalen Funkausstellung in Berlin. Und auch unser Körper wird zum Testfeld für Technik. Longevity heißt der Trend. Also länger leben, gesund und fit sein mit Selbstvermessungsgeräten und Hightech-Klamotten. Die heißen Wearables. Anziehbares Diagnosezeugs und jede Menge Technik-Schnickschnack. Vor allem Jüngere finden das cool. SWR1 Wirtschaftsreporter Eftymis Angeloudis nimmt uns mit auf die IFA.
1: Ein Unternehmen ist der deutsche Traditionskonzern Beurer aus Ulm. Heute wachsen vor allem medizinische Diagnostikgeräte, sagt Sebastian Kebbe, Geschäftsführer für Marketing und Vertrieb.
2: Longevity soll ja sagen, ich möchte lange und gesund leben. Blutdruck, trotz allen Angeboten, die es da draußen gibt, lässt sich tatsächlich bis heute nur mit einer Manschette am Arm oder am Handgelenk präzise messen. Natürlich kann einem so ein Wearable erste Indikationen geben, könnte da ein Problem sein oder auch nicht, aber nicht mit einer medizinischen Präzision, wie wir sie für uns in Anspruch nehmen.
1: Auf Wearables und Selbstvermessung setzt dagegen Withings. Das Unternehmen zeigt auf der IFA eine neue Körperanalysewaage. Sie misst nicht nur das Gewicht, sondern auch Fett und Muskeln in verschiedenen Körperregionen, erklärt Katrina Hörmann.
3: Und das heißt, du kannst das Fett und die Muskeln in die Ärmel, Torso und die Beine messen.
1: Bei Therabody geht es um Lifestyle und Beauty, LED-Masken für das Gesicht. Sie sollen das Hautbild verbessern und Falten reduzieren. Und das kommt bei der Zielgruppe gut an, erklärt Sebastian Hobmeier.
4: Und das spüren wir eben auch ganz stark, diesen Trend, und sehen da extremes Potenzial.
1: Um das zu erreichen, setzt Therabody auf Influencer.
4: Für die LED-Maske Kendall Jenner, also bekannter Name auch wahrscheinlich in Deutschland, aber vor allem sehr bekannt in den USA, in diesem Kardashian-Clan.
1: Longevity und Glitzerwelt. Der Wunsch, gesund zu bleiben, ist nicht neu. Neu ist der Name und wie viel Geschäft inzwischen dahinter steckt.
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0: Drunk in the Morning, Lukas Graham.
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1: Für euch im Nachrichtenstudio Susanne Kimmel.
2: Guten Abend. Die Berliner Stadtverwaltung will die Datensätze prüfen, die Erpresser im Darknet veröffentlicht haben. Die Staatskanzlei gab am Abend bekannt, man wolle Betroffene identifizieren und dann informieren. Die Hackergruppe hatte versucht, von der Stadt rund 2 Millionen Euro zu bekommen. Als das Ultimatum am Nachmittag verstrichen war, tauchten die bei der Stadt gestohlenen 1,4 Millionen Dateien im Netz auf. Sie enthalten viele vertrauliche Informationen. Eine russische Drohne hat das Hauptgebäude des ukrainischen Geheimdienstes in Kiew angegriffen. Das schreibt Präsident Zelensky bei Telegram. Die Drohne habe direkt auf das Arbeitszimmer des Geheimdienstleiters gezielt. Mindestens 5 Menschen wurden bei der Attacke verletzt. Jetzt das Neueste aus Rheinland-Pfalz. Am Manderscheider Klettersteig in der Eifel ist eine Frau tödlich verunglückt. Wie die Polizei mitteilt, stürzte die Frau aus Hessen am Nachmittag aus einer Höhe von 20 Metern in die Lieser. Aktuell laufen Ermittlungen, wie das passiert ist. 10 Gemeinden in der Mainzer Innenstadt laden heute Abend zur Nacht der offenen Kirchen ein. Unter dem Motto Sehnsucht wollen sie einen ungewöhnlichen Blick in die Gotteshäuser geben. SWR-Reporterin Katja Jorwitz, was erwartet die Besucher genau?
3: Die Mainzer Kirchen geben heute Abend mal Raum für ganz viele ganz andere Veranstaltungen. So werden in der Augustinerkirche die Gesänge von Hildegard von Bingen zum Beispiel neu interpretiert. In der Gedenkstätte St. Christoph können die Besucherinnen und Besucher eine Trostsalbe herstellen oder auch Kondolenzkarten basteln. Und wer Yoga mag, ist in der Christuskirche richtig aufgehoben, denn da gibt's Yoga und Meditation den ganzen Abend lang. Im alten Dom St. Johannes können die Menschen selbst bunte Lichtspiele an die Wände projizieren und in St. Peter wird unter anderem Musik bingen. Gespielt. Zwischen den Kirchen kann frei gewechselt werden, zwischen 20 und 23 Uhr und das Ganze kostet nichts.
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1: Und der aktuellste Verkehrsservice für Rheinland-Pfalz. A3 Frankfurt Richtung Köln zwischen Kelsterbach und Mönchhof-Dreieck. Pannenlastwagen auf dem rechten und mittleren Fahrstreifen. 3 Kilometer Stau, dauert hier eine Viertelstunde länger. Gute sichere Fahrt. Das Rheinland-Pfalz-Wetter, ja, heute Abend spielt das Wetter nochmal Sommer. In Pfalz und in Rheinhessen noch so ein paar letzte Sonnenstrahlen. Warm bis heiß, bevor der Regen sagt, so, jetzt bin ich dran. Tiefstwerte 17 bis 11 Grad. Morgen Samstag erst Restwolken, dann mehr Sonne und merklich kühler 19 Grad in der Nordeifel, 26 an der Weinstraße. Der SWR 1 Wettertrend geht sonnig weiter, am Sonntag bis 28 Grad. Und zu Wochenbeginn gilt Sommer reloaded, rund 30 Grad, teils schwül mit einem Sonne-Wolken-Mix über zum Beispiel Neuwied und über Worms. SWR 1 Rheinland-Pfalz mit Dörte Teppen. Wie schade, in Berlin ist Basketball-Weltmeisterschaft. Gastgeber Deutschland hat leider das Auftaktspiel gegen Spanien ziemlich deutlich verloren. Mit 83 zu 53 für Spanien. Schade, aber Kapitänin Marie Güllich, die Rheinland-Pfälzerin, immerhin mit 8 Punkten.

0: The Valley Road, Bruce Hornsby and The Range.
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0: Mit Dave Jörg. Wir freuen uns gleich ab 8 bei dir auf eine gigantische Stimme aus Kanada.
2: Ja, die große Amanda Marshall hat uns im Studio besucht. Die Frau, die die meisten durch diesen Song hier kennen.

0: Let It Rain. 1995 wird dieses Ding zum Riesenhit. Prominente Unterstützung kriegt sie damals von Elton John. Im Interview erzählt mir Amanda Marshall zum Beispiel, wie sie damals im Hotel einen Anruf von ihm bekommen hat und sie dachte, jemand nimmt sie auf den Arm.
1: Miss Marshall, there's a telephone call for you. It's Elton John. And I said, no, it's not.
0: Und der Sommer soll nicht zu Ende gehen, deshalb In the Summertime in der Version von Shaggy in der

0: Das und noch viel mehr bei mir heute Abend.
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Save Me von Cloud in SWR1. Als ich den nächsten Hit hier gesehen habe, habe ich mich gefragt, gehört der nicht unbedingt in die SWR1 Hitparade? Weil er genau dieses 80er-Gefühl hat. Kluger Pop, großartige Stimme, viel Atmo. If I Was von Meteor. Zur Entstehung 85 rausgekommen auf seinem Soloalbum The Gift und war damals einer seiner größten Soloerfolge. In Großbritannien war If I Was sogar Nummer 1 in den Singlecharts. Also ein echter 80er Meilenstein zwischen Ultravox und Solokarriere. Und ich finde, klarer Fall für die SWR1 Hitparade. 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
2: Mit Dörte Tedden gleich die SWR 1 News um 8 Uhr und dann herzlich willkommen in den 90s mit Dave Jörg. Viel Spaß bis um Mitternacht.
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3: Um 20 Uhr mit Ramin Movasakian. Die Berliner Senatsverwaltung will die Datensätze prüfen, die nach der Erpressung der Stadt im Darknet veröffentlicht worden sind. Die Senatskanzlei erklärte, man wolle Betroffene identifizieren und informieren. Die Stadt hatte die rund 2 Millionen Euro nicht gezahlt, die die Hackergruppe Resida in ihrem Ultimatum gefordert hatte. Sebastian Schöbel berichtet.
4: Gegen 15.35 Uhr sprang der Countdown auf Null und nur wenige Sekunden später erschien auf der Darknet-Seite der Hackergruppe ein neuer Eintrag. Unter einer Inhaltsangabe fand sich der Link zu einem gewaltigen Datenberg. Mehr als 5 Terabyte groß, rund 1,4 Millionen Dateien seien es. Arbeitszeugnisse, Ausschreibungen, Beurteilungen von Mitarbeitenden und deren Personalakten, aber auch technische Daten etwa zu Trinkwassernotbrunnen in Berlin. Ob sich hinter den Angaben wirklich verbirgt, was die Hacker behaupten, ist derzeit allerdings noch unklar.
3: Nach den Anschlagsversuchen auf die Stromversorgung hat die Polizei das Fahrzeug des Tatverdächtigen gestürmt. Das hat Nordrhein-Westfalens Innenminister Reul am Abend erklärt. Der Mann sei jetzt vermutlich zu Fuß unterwegs und werde nicht weit kommen. Der 48-Jährige hatte 2 Bekennerschreiben verfasst, die Ermittler als echt einstufen. In der Wohnung des Mannes wurde Sprengstoff gefunden. Unterdessen sind auch im sächsischen Landkreis Görlitz an 2 Umspannwerken Spreng- oder Brandvorrichtungen entdeckt worden. Nach der Zustimmung des VW-Aufsichtsrats zum Sparpaket hat sich Konzernchef Blume an die Belegschaft gewandt. In einer Videobotschaft äußerte er sich auch zum geplanten Stellenabbau, von dem unter anderem das Audi-Werk in Neckarsulm betroffen sein könnte. Aus Hannover berichtet Oliver Jürgens.
5: Die Hälfte der 50.000 Stellen sollen in Deutschland wegfallen, möglichst sozialverträglich über Altersteilzeit und Aufhebungsverträge. Die Volkswagen-Beschäftigten dürfte dies kaum beruhigen. Für sie hat sich mit der Einigung bei VW kaum etwas geändert. Zwar betont Niedersachsens Ministerpräsident Olaf Lies, dass die Schließung der Standorte Hannover, Emden, Zwickau und Neckarsulm erst einmal vom Tisch sei. Doch auch er muss zugeben, dass bislang nur ein Konzept verabschiedet wurde. Vieles muss nun noch mühsam ausgehandelt und beschlossen werden.
3: Die deutschen Basketballerinnen sind mit einer Niederlage in die Heim-WM gestartet. Die DBB-Auswahl verlor in Berlin gegen Spanien unter Beobachtung von Kanzler Merz mit 53-83. Im nächsten Spiel trifft Deutschland morgen auf Japan. Nur der Gruppenerste zieht direkt ins Viertelfinale ein. Über die Playoffs können sich auch der Tabellenzweite und Dritte für die nächste Runde qualifizieren. Das Wetter für Baden-Württemberg und Rheinland-Pfalz. In der Nacht bleibt es vom Hochrhein bis ins Allgäu trocken, sonst immer wieder Regenschauer. Die Tiefstwerte liegen bei 18 bis 11 Grad. Morgen startet der Tag oft bewölkt, südlich der Donau regnet es. Ab dem Nachmittag setzt sich aber überall die Sonne durch. Die Temperaturen liegen bei maximal 21 bis 27 Grad. Am Sonntag ein Mix aus Sonne und Wolken bei bis zu 29 Grad. Und noch die Zeit, es ist gleich 20.03 Uhr.
6: Ah, die Musikclub 90er mit der Verkehrslage. Vorsicht bitte auf der A5 Karlsruhe Richtung Frankfurt zwischen Karlsruhe Nord und Bruchsal. Da liegen Fahrzeugteile auf dem linken und dem mittleren Fahrstreifen. Vorsicht bitte auf der A81 Singen Richtung Stuttgart zwischen Sindelfingen Ost und Kreuz Stuttgart. Da liegt ein Metallteil. Die A7 Füssen Richtung Ulm zwischen Nersingen und Kreuz Ulm-Elchingen. Ein Unfall, 4 Kilometer Stau und dauert bis eine gute halbe

0: Stunde länger. Bitte eine Rettungsgasse freihalten. Die A8 Karlsruhe Richtung Stuttgart ist zwischen Pforzheim Süd und Heimsheim wegen einer Fahrbahnerneuerung bis Montag früh um 5 gesperrt etwa. Eine Umleitung ist eingerichtet. Die B28 ist zwischen Wurmlingen und Rottenburg Nord in beiden Richtungen wegen eines Unfalls gesperrt. Der Verkehr wird abgeleitet. Wer sich auskennt, am besten weiträumig drumherum fahren. Und aus der Schweiz haben wir noch die A2 Luzern Richtung Gotthard zwischen Wassen und Göschenen. 3 Kilometer Stau und da bis zu einer halben Stunde Verzögerung.
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0: Mit Dave Jörg. Hallo zusammen. Ich bin wieder da. Herzlich willkommen in den 90s. Ich habe viel vor heute. Prominenz aus Kanada nachher in der 10 Uhr Stunde. Die wunderbare Amanda Marshall im Interview. Da freue ich mich sehr drauf. Außerdem werden wir nachher über die Band Soundgarden und ihren Hit Black Hole Sun sprechen, der komplett auf einem Missverständnis beruht, der Song. Und heute gibt es Neuigkeiten von Natalie Imbruglia. Die Australierin hat neue Musik. Später in der Show hören wir ihren Hit Torn und auch was aus ihrer neuen Platte. Das und noch viel mehr bei mir. Schön, dass ihr dabei seid.
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0: Und zweite Bundesliga-Begegnung Hannover 96 gegen Karlsruhe, immer noch 2:1.
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0: Schöne, entspannte Musik von Cap'n Mo, More Than One Way Home. 1996 ist der Song rausgekommen, war damals auch in den deutschen Charts. Und für Cap'n Mo war das der Durchbruch in der Musik. Der AD Musikclub 90er mit Dave Jörg, heute am Freitag, wie immer. Und da gibt's jetzt Musik von einem, der schon seit den 70ern aktiv ist. Zucchero. Letztes Jahr ist der große Italiener mit dem Hut 70 geworden. Ein Mann, der schon mit allen Großen auf der Bühne gestanden hat in der Welt. Mit Sting, mit Eric Clapton, Paul Young, Andrea Bocelli. Und mit einigen von ihnen ist er eng befreundet. Ja, und im Moment ist er tourmäßig in Europa unterwegs, der Zucchero. In Deutschland hat er schon gespielt. Jetzt ist er in Spanien und danach in Skandinavien auf der Bühne. Und nächstes Jahr im Juni ist das Abschlusskonzert in Mailand, in seiner italienischen Heimat. Und da gibt's ziemlich sicher auch diesen Hit von ihm zu hören, Wonderful World. Gerade so Anfang der 90er noch in den Charts und deshalb Platz bei uns.
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0: Leben La Vida Loca von Ricky Martin. Und eben kurz vor Schluss noch laufen die Nachspielminuten zwischen Hannover 96 und Karlsruhe. Da haben die Karlsruher zum 2:2 aufgeschlossen. Also im Moment kurz vor knapp 2:2.
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0: Und ich nehme euch in eine Welt mit, als die Fernseher noch ziemlich klobig waren. Obwohl, vielleicht habt ihr ja auf irgendeinem schickeren, kompakten TV im Jugendzimmer Fernsehen geguckt. Jedenfalls geht es jetzt darum, dass ihr eine 90er-Serie anhand der Titelmusik erkennt. Es geht vor allem um den Spaß, aber kleine Zugabe für den Gewinner im Radio, gibt es dann auch noch einen 90er-Song nach Wahl, wenn ihr dann mit der richtigen Antwort im Radio landet zum Schluss. Erstmal hören wir jetzt alle und dann meldet ihr euch bei uns. Nummer sage ich gleich durch. Welche Serienmusik aus den 90ern ist das?

0: Und erkannt, dann jetzt die richtige Antwort schicken an die 06131 92 93 94 95. Messenger-Nachricht über WhatsApp oder Signal oder direkt anrufen. Immer dieselbe Nummer 06131 92 93 94 95. Wie heißt die Serie zur Musik eben? Jetzt mit der richtigen Antwort zum Spiel bewerben.
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0: Hier ist der ARD-Musikclub 90er und wir gucken auf die Straße, die A7 Füssen Richtung Ulm zwischen Nersingen und Kreuz Ulm-Elchingen. Da laufen Bergungsarbeiten. 4 Kilometer Stau, dauert bis zu 20 Minuten länger. Die Überleitung zu A8 Richtung München ist gesperrt. Die A8 Karlsruhe Richtung Stuttgart ist zwischen Pforzheim Süd und Heimsheim wegen der Fahrbahnerneuerung bis Montag gegen 5 gesperrt. Umleitung gibt es, 4 Kilometer Stau vor der Ausleitung. Die letzte freie Ausfahrt ist Pforzheim Ost. Die A8 Stuttgart Richtung München zwischen Stuttgart Flughafen Messe und Wendlingen, 5 Kilometer Stau, dauert bis zu 30 Minuten länger. Und die Schweiz noch, die A2 Luzern Richtung Gotthard zwischen Wassen und Göschenen, 3 Kilometer Stau und da eine Verzögerung auch bis zu 30 Minuten. Kommt alle gut und sicher an.
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0: Und Jörg ist hier am Mikro und wir haben vor ein paar Minuten auch wieder im Flashback-Spiel einen Musikschnipsel einer 90er TV-Serie euch vorgespielt und die Frage war, wie heißt die Serie? Und ihr beißt euch so ein bisschen die Zähne dran aus, deshalb muss ich wohl zum Äußersten greifen und ein bisschen helfen. Also, es ist eine Serie, die Mitte der 90er in der ARD gelaufen ist. Eine Krimiserie, eine deutsche Krimiserie. Und zwar mit einer weiblichen Ermittlerin, große, große deutsche Schauspielerin, die die Hauptrolle gespielt hat. Und an ihrer Seite ein junger Ermittler, der, ich sag mal so, ein ziemlich bewegter Mann geworden ist. Also wenn ihr es jetzt nicht wisst, dann kann ich euch auch nicht mehr helfen. Also die Lösung gerne weiterhin an die 06131 92 93 94 95 auf allen Kanälen. Gerne anrufen oder ihr schreibt an die gleiche WhatsApp-Nummer oder Signal. Das geht auch. Und wir machen hier musikalisch weiter mit leichtem Sommersound. Aus den ganz frühen 90ern jetzt mit dem Dance-Projekt Chocolat und Ritmo della Noche. 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

0: die Red Hot Chili Peppers und Under the Bridge. So, und wir lösen jetzt wirklich mal auf.
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0: Ich habe euch vorhin diesen kleinen Teil aus einer 90er TV-Serie vorgespielt. Wir hören alle nochmal. Und es war wohl ein bisschen kniffliger, zumindest anhand der Musik zu erkennen. Ich habe ein bisschen helfen müssen, aber bis ins Radio geschafft hat die Karin Buchs aus Seebach im Nordschwarzwald. Hey Karin, guten Abend.
2: Hallo.
0: Dann sag mal schnell, wie heißt die Lösung?
2: Die Kommissarin von der ARD.
0: Die Kommissarin, natürlich. Und eben gerade hat sich ja auch eine Hörerin gemeldet. Ja, ich habe mich nicht getraut anzurufen, weil ich dachte, das muss doch jeder wissen. Die Kommissarin mit Hannelore Elsner. Und weißt du noch, wer ihr Mitermittler war, ihr Junge?
2: Til Schweiger, ja.
0: Ja, genau, Til Schweiger. Das ist so eine berühmte Serie gewesen. Hat ja auch mit die Karriere von Til Schweiger beflügelt. Ne? Dann ist er ja auch, deshalb habe ich gesagt, er wurde dann auch ein bewegter Mann. Das war wohl der entscheidende Hinweis.
2: In Frankfurt hat es dann auch gespielt, ja.
0: So genau, ist es, genau.
2: Die Serie.
0: Also hast du geguckt.
2: Ja, ab und zu.
0: Ab und zu.
2: Ja.
0: Das heißt, richtige Lösung, hast du dir deinen Musikwunsch für heute verdient? Mhm. Aus den 90ern, was darf ich dir denn spielen?
2: Meet Love, I would do anything for love.
0: Ah, oh, wie schön.
2: Ja.
0: Das machen wir. Karin Buchs im Nordschwarzwald. Schön kuscheln mit Meet Love. Und danke dir fürs Mitmachen.
2: Vielen Dank. Tschüss.
0: Ah, die Musikclub 90er.

0: Der Meatloaf hier im ARD Musikclub 90er. Und wir gucken mal auf die Straße, ist ein bisschen was los. Vorsicht auf der A671 Mainz Richtung Wiesbaden zwischen Gustavsburg und Hochheim Süd. In beiden Richtungen Leute auf der Fahrbahn. Vorsicht bitte auf der 81 Heilbronn Richtung Stuttgart zwischen Weinsberg, Ellhofen und Heilbronn unter Gruppenbach. Da ist eine ungesicherte Unfallstelle mit einem brennenden Fahrzeug. Und auch eine Warnmeldung von der B51 Bitburg Richtung Trier in Höhe Scharfbillig. Ein angefahrenes Tier. Und Vorsicht auf der A6 Mannheim Richtung Heilbronn zwischen Bad Rappenau und Heilbronn unter Eisesheim. Langsames Fahrzeug auf der rechten Spur und die letzte Warnmeldung zwischendurch. Und auch Vorsicht auf der A671 Mainz Richtung Wiesbaden zwischen Gustavsburg und Hochheim Süd. In beiden Richtungen Leute auf der Fahrbahn. ARD Musikclub 90er und ihr dürft euch auch gerne in Sachen Songs so ein wenig beteiligen heute Abend. Ihr sagt, ein bestimmter Song aus den 90ern muss es heute Abend sein, dann schlagt ihn gerne vor 06131 92 93 94 95 anrufen oder Messenger, WhatsApp, Signal geht und es ist immer dieselbe Nummer 06131 92 93 94 95. Und aus dem Hessischen hat sich der Frank gemeldet aus Funkstadt. Hey, wie geht's?
1: Mir geht's gut. Ich genieße mein Feierabendbier, beobachte meinen Sohn beim Arbeiten und höre logischerweise eure tolle Sendung.
0: Was muss der Sohn arbeiten, dass du dabei zugucken darfst?
1: Ja, der baut noch Regale auf.
0: Der baut Regale auf, alles klar. Du hast einen Songvorschlag für heute, für die 90er.
1: Ja, ist korrekt. Hold On von Wilson Phillips.
0: Ich danke dir sehr.
1: Okay, ciao, ciao.
0: Tschüss. Und das spielen wir eben auch. Wilson Phillips, Hold On, sehr schöne Nummer.
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0: Wow. Da kriege ich echt Gänsehaut bei dem Ding. I Will Remember von Toto hier im AD Musikclub 90er. Und der geht gleich zuverlässig in die nächste Stunde. Und ich freue mich auf Pop mit karibischem Flair. Inner Circle, Rock With You.
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2: Um 21 Uhr mit Ramin Movasakian. Die Polizei hat jetzt auch in Sachsen Sprengvorrichtungen entdeckt, mit denen möglicherweise die Stromversorgung angegriffen werden sollte. Innenminister Schuster sagte der deutschen Presseagentur, an zwei Fundorten würden momentan vier Objekte entschärft. Bereits gestern hatte es laut Schuster Hinweise darauf in einem Bekennerschreiben gegeben. Die Sprengvorrichtungen wurden in der Nähe von Bautzen gefunden. Unterdessen geht die Suche nach dem Sabotageverdächtigen aus Nordrhein-Westfalen weiter. Das Sondereinsatzkommando hat am späten Nachmittag das Fahrzeug des Mannes gestürmt. Zu Hause in Gefelsberg hatte die Polizei den Verdächtigen nicht angetroffen. Bettina Altenkamp berichtet.
3: Bei der Durchsuchung seiner Wohnung wurden, wie es heißt, verdächtige Stoffe bzw. sprengstoffverdächtige Gegenstände gefunden. In den Bekennerschreiben, die auch dem WDR vorliegen, hat er seinen Namen und seine Adresse genannt. Aber, so Innenminister Reul, es werde noch geprüft, ob der Verfasser der Schreiben tatsächlich etwas mit den Taten zu tun hat. Bundesinnenminister Dobrindt spricht von einem Fall von Klimaextremismus. Angesichts zunehmender Bedrohungsfälle seien die Betreiber kritischer Infrastruktur, zum Beispiel Energieunternehmen, aufgefordert worden, den Eigenschutz zu verstärken, etwa durch mehr Videoüberwachung.
2: Die Berliner Senatsverwaltung will die Datensätze prüfen, die nach der Erpressung der Stadt im Darknet veröffentlicht worden sind. Die Senatskanzlei erklärte am Abend, man wolle Betroffene identifizieren und informieren. Die Stadt hatte die rund 2 Millionen Euro nicht gezahlt, die die Hackergruppe Reseeder in ihrem Ultimatum gefordert hatte. Daraufhin hatten die Erpresser am Nachmittag 1,4 Millionen Dateien mit sensiblen und vertraulichen Daten im Darknet hochgeladen. In der zweiten Fußball-Bundesliga hat sich der Karlsruher SC am Abend einen Punkt erkämpft. Die Badener spielten bei Hannover 96 2:2 und holten dabei zweimal einen Rückstand wieder auf. ARD-Sportreporter Christopher Klein mit den Höhepunkten.
4: Lars Kindorf traf zum 1:0 für die Heimmannschaft nach knapp einer halben Stunde. Aber direkt nach dem Wiederbeginn für den Karlsruher SC Fukuda mit dem Ausgleich. Kurz vor der Pause war es dann Hannovers Hartl, der das 2:1 besorgte. Damit ging es in die Pause. In der zweiten Halbzeit dann lange Zeit eher wenig hochkarätige Chancen. Aber dann eben Pinto Pedrosa noch mit dem 2:2 Ausgleich. In der Nachspielzeit setzte Hannovers Rogo einen Freistoß noch an den Pfosten. Hannover und Karlsruhe trennen sich 2:2 unentschieden.
2: Auch die andere Partie des Abends zwischen Arminia Bielefeld und St. Pauli endete 2:2. Das Wetter für Baden-Württemberg und Rheinland-Pfalz. In der Nacht bleibt es vom Hochrhein bis ins Allgäu trocken, sonst immer wieder Regenschauer. Die Tiefstwerte liegen bei 18 bis 11 Grad. Morgen startet der Tag oft bewölkt, südlich der Donau regnet es. Ab dem Nachmittag setzt sich aber überall die Sonne durch. Die Temperaturen maximal 21 bis 27 Grad. Am Sonntag ein Mix aus Sonne und lockeren Wolken bei bis zu 29 Grad. Und noch die Zeit, es ist gleich 21.03 Uhr.
0: AD Musikclub 90er mit der Verkehrslage, die A5 Basel Richtung Karlsruhe zwischen Freiburg Nord und Teningen. Da steht ein kaputtes Auto, ein LKW ist es sogar in der Baustelle und die rechte Spur ist gesperrt, deshalb 2 Kilometer Stau. Die A6 Mannheim Richtung Heilbronn ist zwischen Bad Rappenau und Heilbronn unter Eisesheim wegen Löscharbeiten gesperrt. Die A7 Füssen Richtung Ulm, im Kreuz Ulm-Elching ist die Überleitung zur A8 Richtung München wegen Bergungsarbeiten gesperrt. Die A8 Karlsruhe Richtung Stuttgart ist zwischen Pforzheim Süd und Heimsheim wegen Fahrbahnerneuerung bis Montag früh gesperrt. Es gibt eine Umleitung, 3 Kilometer Stau im Moment vor der Ausleitung. Die letzte freie Ausfahrt ist Pforzheim Ost. Die A8 Stuttgart Richtung München zwischen Stuttgart Flughafen Messe und Wendlingen. Eine Baustelle, 5 Kilometer Stau und dauert bis zu einer halben Stunde länger. Die A81 Heilbronn Richtung Stuttgart zwischen Weinsberg, Ellhofen und Heilbronn unter Gruppenbach wegen eines Unfalls gesperrt. Und ebenso auf der 81 Heilbronn Richtung

0: Richtung Stuttgart zwischen Pleidelsheim und Ludwigsburg Süd. 3 Kilometer Stau und da Verzögerung bis zu einer Viertelstunde. Das war's. Kommt alle gut und sicher an.
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0: Mit Dave Jörg. Ich freue mich. Und in ein paar Minuten ergründen wir die Geschichte des größten Hits von Soundgarden aus Seattle, der legendären Band des viel zu früh gestorbenen Chris Cornell, Black Hole Sun, der Song. Songschreiber Chris wurde inspiriert zu dem Ding, weil er offenbar nicht richtig hingehört hat, was da jemand im Radio zu erzählen hatte. Amüsante Geschichte erzählen wir euch in ein paar Minuten. Und gleich machen wir Inselurlaub mit Inner Circle. Aber ich gucke auch ein bisschen auf den Fußball. VfB Stuttgart spielt im Moment in der ersten Liga im Abendspiel gegen Köln. Und da sind wir gut 30 Minuten im Spiel und es ist noch kein Tor gefallen. 0-0 zwischen Stuttgart und Köln aktuell.
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0: Tienja, die klingt immer wie so ein bisschen vom anderen Stern. Und in den 90ern ist sie richtig durchgestartet. Sehr, sehr erfolgreich. Schönen guten Abend. Und Fußball VfB Stuttgart gegen den 1. FC Köln in der Bundesliga-Abendbegegnung. Gerade eben in der 39. Minute haben die Stuttgarter zu Hause das 1:0 geschossen. Und der Torschütze war Kanus.
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0: Manchmal entstehen große Songs ja aus den merkwürdigsten Ideen. Bei Black Hole Sun von Soundgarden soll ausgerechnet ein Missverständnis im Autoradio schuld dran gewesen sein. Also von dem Song hier sprechen wir. Black Hole. Und vorausgegangen war ein Satz eines Radiosprechers, Bernd Rosinus aus dem ARD Musikclub-Team. Was hat der Chris Cornell denn da bei diesem Sprecher falsch verstanden?
2: Ja, das ist ein bisschen das Problem. Das hat er nämlich später selbst nicht mehr gewusst. Aber was klar ist, 1993 ist er abends vom Studio nach Hause gefahren und im Radio laufen gerade Nachrichten. Und plötzlich glaubt er, die drei Wörter Black Hole Sun zu hören. Also ungefähr eine Sonne wie ein schwarzes Loch, sehr frei übersetzt. Und was der Nachrichtensprecher wirklich gesagt hat, hat er keine Ahnung mehr. Aber Cornell findet diese merkwürdige Wortkombination, die auch im Englischen merkwürdig ist, so faszinierend, dass sie ihm nicht mehr aus dem Kopf geht.
0: Ja, das macht überhaupt keinen Sinn, diese Wortkombi. Und daraus entsteht schon während der Autofahrt eben der Song.
2: Ja, und das finde ich fast noch erstaunlicher. Cornell baut die Melodie und große Teile des Songs praktisch komplett im Kopf zusammen, hat er nachher erzählt. Und zu Hause hat er dann ein Demo aufgenommen und hat alle Instrumente selbst gespielt. Und dieses Demo, das habe ich natürlich jetzt dabei. Und da merkt man schon, dass ganz viel von dem späteren Hit da schon drin steckt.
3: Boah.

0: Song ist ja schon fast fertig.
1: Ja, natürlich noch ohne den einen oder anderen Break und noch anders arrangiert. Die Gitarre hat hier am Anfang so einen merkwürdigen, eiernden Raumeffekt. Leslie-Effekt nennt man das, nach so einem Verstärker mit drehenden Komponenten. Und der Produzent Michael Beinhorn ist jedenfalls völlig aus dem Häuschen. Er hört sich das Demo nach eigener Erinnerung 15 Mal hintereinander an, ruft Cornell an und sagt sinngemäß, du bist ein Genie, das müssen wir aufnehmen. Cornell selbst ist viel skeptischer.
0: Kann ich mir durchaus vorstellen. Für Soundgarden ist das ja tatsächlich ungewöhnlich melodisch, sage ich mal.
1: Ja genau, psychedelisch, langsam, fast ein bisschen unheimlich. Cornell ist sich gar nicht sicher, ob das zu Soundgarden passt. Die Band nimmt den Song aber trotzdem auf.
0: Und seitdem wird darüber gerätselt, was diese Black Hole Sun, diese schwarze Lochsonne eigentlich sein soll. Depression, Weltuntergang.
1: Ja, da wurde alles Mögliche reininterpretiert. Cornell selbst hat es viel einfacher erklärt. Für ihn ist der Text eher eine surreale Traumlandschaft. Also viele Zeilen hat er geschrieben, weil ihm die Wörter und die Bilder gefallen haben. Es gibt also keine geheime Geschichte, die man entschlüsseln muss. Nur eins hat Cornell ziemlich eindeutig gesagt. Ein fröhlicher Song ist das ganz sicher nicht.
0: Wenn wir nicht drauf gekommen. Also drei möglicherweise falsch verstandenen Wörtern. Im Radio wird schließlich der größte Song der Band. Danke Bernd. Und den Song hören wir natürlich jetzt auch. Black Hole Sun.
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Vorsicht auf der A60 Rüsselsheim Richtung Mainz zwischen Rüsselsheim Mitte und Bischofsheim. Kaputtes Auto auf der rechten Spur in der Baustelle. 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

Hathaway, I Miss You. Das war der große Balladenhit von ihm nach seinem Dance-Knaller What is Love. Und Hathaway war ja vor ein paar Monaten bei mir hier im AD Musikclub 90er und hat erzählt, du, wenn ich ganz ehrlich bin, ich bin gar kein Balladentyp. Er mag es halt gerne für den Dancefloor. Aber komm, Hathaway, Miss You ist schön. Hören wir immer gerne wieder. So, und bei uns jetzt lupenreiner Soul und R&B aus Großbritannien von der Sängerin Shola Emma hier im AD Musikclub 90er.

Die Musikclub 90er und der VfB Stuttgart ist vor ein paar Minuten in die Halbzeitpause mit 1:0 gegen den ersten FC Köln gegangen. Und wie es da weitergeht, da gucken wir natürlich weiter.

0: Ein Meisterwerk aus deutschen Studios, Enigma Sadness Part 1. ARD Musikclub 90er mit dem Blick auf die Straße. Vorsicht auf der A60 Rüsselsheim Richtung Mainz. Zwischen Rüsselsheim Mitte und Bischofsheim steht ein kaputtes Auto auf der rechten Spur in einer Baustelle. Die A5 Basel Richtung Karlsruhe zwischen Freiburg Nord und Teningen. Kaputte LKW in der Baustelle. Die rechte Spur ist zu, deshalb 2 Kilometer Stau. Die A6 Mannheim Richtung Heilbronn ist zwischen Bad Rappenau und Heilbronn unter Eisesheim wegen Löscharbeiten gesperrt. Die A8 Karlsruhe Richtung Stuttgart ist zwischen Pforzheim Süd und Heimsheim wegen Fahrbahnerneuerung bis Montag früh dicht um 5 etwa. Eine Umleitung ist eingerichtet und 4 Kilometer Stau im Moment vor der Ausleitung. Letzte freie Ausfahrt ist Pforzheim Ost. Die A8 Stuttgart Richtung München ist zwischen Stuttgart Flughafen Messe und Wendlingen wegen einer Baustelle verzögert, 4 Kilometer Stau und dauert bis zu einer knappen halben Stunde länger. Die A81 Heilbronn Richtung Stuttgart zwischen Weinsberg, Ellhofen und Heilbronn unter Gruppenbach wegen eines Unfalls gesperrt. Und die A643, letzte Meldung, Mainz Richtung Wiesbaden. Im Schiersteiner Kreuz ist die Überleitung zu A66 Richtung Frankfurt wegen der Baustelle bis Montag früh um 5 dicht. Auch da gibt's eine Umleitung. Allen eine gute Fahrt.
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0: Mit Dave Jörg und diesem wunderbaren Song, der hat die Meredith Brooks aus Oregon in den USA damals berühmt gemacht. Bitch!
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0: Immer fluffig und immer leicht. Die Lighthouse Family und ein richtig schönes Lebensgefühl bei den Jungs. Es wird jetzt aber ein kleines bisschen kantiger.
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0: Also es geht um Songs, die selten aus dem Radio kommen, aus den 90ern. Und die 90er waren ja auch das Jahrzehnt des Britpop und Britrock. Und eine Band, die war da natürlich sehr erfolgreich. Blur, rund um Mastermind Damon Albarn. Und den Song, den hört man auch noch im Radio. Song 2, ne? Aber bevor die Band mit Song 2, Song Nummer 2, sich auf jeden rockigen Partyplatz fest zementiert hat, hat die Band vor allem auch in Großbritannien schon ihren festen Platz in Charts gehabt, zum Beispiel mit dem Album Park Life. Die Fans fanden Blur damals vor allem auch wegen der doch sehr ironischen und lustigen Texte toll. Und einer der Songtexte, die beim Album herausgestochen haben, das war eben der Titelsong selbst zum Album. Patrick Schütze aus dem SWR, aus dem ARD Musik Club-Team. Worum geht's denn in dem Song?
3: Blur und Damon Albarn nehmen im Song die Vorstadt High Society so ein bisschen auf die Schippe und skizzieren deren Alltag. Also den Jogger, der so ein bisschen zu dick ist, die Hausfrauen, die von den Staubsaugervertretern besucht werden, der Typ in seinem unnötig dicken Sportwagen, der Kerl, der im Park sitzt und die Tauben füttert und das alles eben mit einem unglaublich lustig gemeinten Augenzwinkern. Und das Herzstück des Songs ist, dass in den Strophen gar nicht gesungen, sondern gesprochen wird. Und eben auch nicht von Sänger Damon Albarn, sondern von Schauspieler Phil Daniels, den kennt man vielleicht noch als Jimmy Cooper aus dem Spielfilm Quadrophenia. Der ist Ende der 70er Jahre rausgekommen zum Kultalbum von The Who und der schlüpft im Song und auch im Musikvideo in die Rolle des Beobachters dieser Vorstadt High Society und kommentiert eben alles ganz, ganz spitzzüngig und das macht diesen Song einfach unglaublich lustig, charmant und very British.
0: Und den packen wir natürlich jetzt auch in voller Schönheit ins Radio, samt der Jogger und den Staubsaugervertretern und den zu großen Sportwagen. Ja, läuft viel zu selten. Blur mit Park Life.
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Vorsicht im Kreis Ravensburg auf der Landesstraße zwischen dem Abzweig nach Meggen und Christerhofen. In beiden Richtungen sind Rinder auf der Fahrbahn. 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

0: Right Said Fred im ARD Musikclub 90er. Und jetzt wieder mit einem Song, der es dank eures Vorschlages dann ins Radio schaffen könnte. Und ich bin da mal ans Telefon. Hey, ist der Dave in den 90ern. Und du so?
1: Ja, howdy, Ivo aus Mainz-Finten. Moin.
0: Hi.
1: Wir hatten schon mal das Vergnügen.
0: Wir hatten schon mal.
1: Ich habe gedacht, ich versuche mir mal was zu wünschen. Was ganz anderes. Also rein theoretisch zwei Optionen. Entweder Jesus to a Child, George Michael, 96er Scheibe.
0: Sehr, sehr guter Geschmack, mein Lieber. Das ist schwer zu toppen. Was wäre dann die andere Möglichkeit?
1: Andere Möglichkeit wäre Circle of Amour, Prince.
0: Oh, also zwischen George Michael und Prince, das ist ja echt der.
1: Das sind meine Lieblinge. Ich verfolge Prince seit 92 und George Michael Fan bin ich seit Everything She Wants.
0: Ich muss mich vor dir verneigen, also vor diesem wunderbaren Musikgeschmack. Also, dann gebe ich jetzt mal den Ausschlag, ja?
1: Bitte.
0: Der George Michael ist mir am Herzen noch ein bisschen näher, deshalb würde ich sagen, komm, Jesus to a Child.
1: Ich hab Rotz und Wasser geheult am 25. Dezember 2016.
0: Nicht nur du, mein Lieber, nicht nur du.
1: Als er von uns ging, ich habe ihn Gott sei Dank noch live sehen können in Frankfurt.
0: Jesus to a Child, George Michael, ein Lied, das wirklich ganz, ganz vielen am Herzen liegt. Ich danke dir für den tollen Vorschlag, Ivo.
1: Sehr, sehr gern, immer wieder eine Freude.
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0: Wow, George Michael, Jesus to Child. Ein Meisterwerk. Der ARD Musikclub 90er und immer mal wieder ein Auge auf die Bundesliga-Abendbegegnung zwischen dem VfB Stuttgart zu Hause gegen den ersten FC Köln. Wir sind gut in der zweiten Halbzeit und eben in der 60. Spielminute ist das 2:0 für die Gastgeber gefallen. Stuttgart führt daheim 2:0 und der Torschütze zum 2:0 war Prömel. So, und wenn ihr das in Echtzeit verfolgen wollt, gerne auf tagesschau.de oder auf der Tagesschau-App, da gibt es auch eine Vollreportage. Wir gucken kurz auf die Straße hier im ARD Musikclub 90er. Vorsicht auf der B39 Wiesloch Richtung Heilbronn zwischen Frankenbach und Heidelberger Straße in Böckingen. Da sind Leute auf der Fahrbahn.
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0: er über sie in der TV-Sendung erzählt, dass Amandas Platten bei ihm total angesagt waren. Und dann hat er sie angerufen.
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2: Um 22 Uhr mit Ramin Movasakian. Bundesgesundheitsminister Lindemann will trotz des Überschusses, den die gesetzlichen Krankenkassen in den ersten 6 Monaten dieses Jahres verbucht haben, keine Entwarnung geben. Die Kassen haben 2,6 Milliarden Euro plus gemacht. Gleichzeitig gaben sie aber auch 7,4% mehr aus als im ersten Halbjahr 2025. Aus der Nachrichtenredaktion berichtet Heike Lüttich.
3: Grund für das Plus sind laut Bundesgesundheitsministerium die Zusatzbeiträge, die zum Jahresanfang gestiegen sind. Aber Minister Lindemann betont, dass die Kassen mit dem Geld erst einmal ihre gesetzlich vorgeschriebenen Reserven auffüllen müssen. Sie müssten auch weiterhin viel mehr ausgeben, als sie einnehmen. Erst im nächsten Jahr sollen die beschlossenen Ausgabenbremsen bei Praxen, Kliniken, Apotheken und der Pharmabranche greifen. Diese Maßnahmen sollen Ausgaben in Höhe von rund 19 Milliarden Euro einsparen und den Zusatzbeitrag stabil halten.
2: Die Polizei hat jetzt auch in Sachsen Sprengvorrichtungen entdeckt, mit denen möglicherweise die Stromversorgung angegriffen werden sollte. Innenminister Schuster sagte der deutschen Presseagentur, an 2 Fundorten würden momentan 4 Objekte entschärft. Bereits gestern hatte es laut Schuster Hinweise darauf in einem Bekennerschreiben gegeben. Die Sprengvorrichtungen wurden in der Nähe von Bautzen gefunden. Die deutschen Basketballerinnen sind mit einer Niederlage in die Heim-WM gestartet. Die DBB-Auswahl verlor in Berlin gegen Vize-Europameister Spanien mit 53-83. Für Bundestrainer Olaf Lange war heute nicht mehr drin.
4: Die Spanier waren in allen Bereichen deutlich besser und offensiv haben wir auch nicht so viel hingekriegt. Man sieht halt unsere Unerfahrenheit auch zusammen, nicht unbedingt in einzelnen Positionen, aber zusammen unter Druck in diesen Situationen. Wir müssen noch mehr Wege finden, nach innen zu kommen, weiter nach vorne gucken. Mussten wir nicht unbedingt gewinnen, Spanien. Die sind natürlich Favorit. Jetzt müssen wir uns auf Japan konzentrieren und versuchen, Zweiter in der Gruppe zu werden.
2: Das zweite Gruppenspiel gegen Japan ist bereits morgen, das letzte gegen Mali am Montag. Nur der Tabellenerste zieht direkt ins Viertelfinale ein. Über die Playoffs können sich auch der Gruppenzweite und Dritte für die nächste Runde qualifizieren. In der zweiten Fußball-Bundesliga hat sich der Karlsruher SC am Abend einen Punkt erkämpft. Die Badener spielten bei Hannover 96 2:2 und erzielten den Ausgleich erst kurz vor Schluss. Auch die andere Partie des Abends zwischen Arminia Bielefeld und St. Pauli endete 2:2. Das Wetter für Deutschland. In der Nacht regnet es von den Mittelgebirgen bis zur Donau. Auch sonst ist es oft bewölkt. Die Tiefstwerte liegen bei 18 bis 11 Grad. Morgen startet der Tag im Süden grau und regnerisch. Später kommt hier aber die Sonne durch. Auch sonst oft sonnig. Nur im Norden und Nordosten gibt es bis zum Abend immer wieder Regenschauer. Die Temperaturen maximal 16 bis 27 Grad. Am Sonntag an der Ostsee regnerisch, sonst oft sonnig. Dazu 19 bis 29 Grad. Und noch die Zeit, es ist gleich 22:03 Uhr.
0: Ah, die Musikclub 90er mit der Verkehrslage. Eben hatte ich gerade noch eine ganz frische Warnmeldung und die ist sofort wieder verschwunden. Dann eben nicht. Die A8 Karlsruhe Richtung Stuttgart ist zwischen Pforzheim Süd und Heimsheim wegen der Fahrbahnerneuerung bis Montag gegen 5 Uhr gesperrt. Umleitung ist eingerichtet. 4 Kilometer Stau vor der Ausleitung aktuell. Und die letzte freie Ausfahrt ist Pforzheim Ost. Die A8 Stuttgart Richtung München zwischen Stuttgart Flughafen Messe und Wendlingen, eine Baustelle, 4 Kilometer Stau und knappe halbe Stunde Verzögerung maximal. Die A81 Heilbronn Richtung Stuttgart zwischen Weinsberg-Ellhofen und Heilbronn-Untergruppenbach, da laufen noch Bergungsarbeiten, die rechte Spur ist dicht, 3 Kilometer Stau und bis zu 20 Minuten dauert es da länger. Und noch die A643 Mainz Richtung Wiesbaden im Schilsteiner Kreuz ist die Überleitung zur A66 Richtung Frankfurt wegen einer Baustelle bis Montag um 5 Uhr früh gesperrt. Auch da gibt es eine Umleitung. Allen eine gute Fahrt, kommt gut und sicher an.
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0: Mit Dave Jörg, hallo zusammen. Wenn ihr fürs Wochenende noch ein bisschen mehr Sonne und ein bisschen mehr Palmen und Meeresstrand so vom Feeling her braucht, kein Problem. Brown Eyed Girl mit Reggae Pop und Steel Pulse. Jetzt.
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0: Steel Pulse und Brown Eyed Girl. So, und VfB Stuttgart zu Hause im Bundesliga-Abendspiel macht, glaube ich, so langsam den Sack zu. Vor ein paar Minuten ist das 3:0 gefallen von Demirovic. 3:0 und im Moment sind wir in der 78. Minute.
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0: Let It Rain, Amanda Marshall. Und ganz kurz noch Vorsicht bitte auf der A7 Hannover Richtung Hamburg zwischen Mellendorf und Berghof. Da liegt ein Tier. Und in der Abendbegegnung VfB Stuttgart gegen den ersten FC Köln. Jetzt gerade 83 Minuten gespielt. Und die Kölner haben einen Treffer gelandet jetzt. Und es steht jetzt aus Stuttgarter Sicht 3:1. Also Stuttgart führt weiterhin 3:1 zu Hause. 83 Minuten gespielt. Und wir sind bei Amanda Marshall hier im ARD Musikclub 90er. Und wir sind sehr froh, denn sie hat uns persönlich im Studio besucht. Die Frau, die einen mit ihrer Stimme umhaut. Habt ihr eben gehört bei Let It Rain. Willkommen im ARD Musikclub 90er, Amanda.
1: Thank you, danke, thank you.
2: Hier in Deutschland, da ist Let It Rain definitiv dein Erkennungssong, den die meisten mit dir verbinden. Obwohl du den sicher schon eine Million Mal gespielt und gesungen hast, wie hältst du den Song für dich frisch, dass du die Emotionen da immer wieder so rüberbringen kannst?
1: You know, I don't really have a problem keeping songs fresh because I'm a really improvisational singer.
3: Da ich in den Songs live auch immer viel improvisiere, ist das kein Problem für mich. In den 90ern war es normal, dass du als Künstlerin vornehmlich mit einer großen Liveband auf der Bühne gestanden hast und dann hast du deine Mitmusiker immer bei Laune gehalten, indem du immer mal kleine Sachen in der Show veränderst. Außerdem habe ich ja sowieso eine lange Pause von der Musik gemacht. So die letzten 4-5 Jahre bin ich erst Vollzeit zurückgekommen. Deshalb sind die Songs für mich immer noch frisch. Da habe ich einfach Glück.
1: So I'm kind of lucky that way.
2: Dein Debütalbum Amanda Marshall ist damals ein Riesenhit gewesen, vor allem in deiner Heimat Kanada. Ich habe immer den Eindruck gehabt, die Kanadier gehen sehr stolz und auch sehr behutsam mit ihren Stars um. War das so und war der Erfolg immer schön?
1: For the most part, yeah.
3: Meistens schon, ja. Berühmt zu werden, das war gar nicht mein Ziel, als ich in die Musik gegangen bin. Für mich war das eher die Möglichkeit, die Welt zu sehen. Innerhalb Kanadas gab es vor allem eher einen kleinen Star-Kosmos. Ich habe wirklich vor allem positive Erfahrungen darin gemacht. Was ich da erwähnen will, ist, dass mir seit meinem Comeback erst richtig bewusst geworden ist, wie viel mein Debütalbum den Leuten bedeutet hat.
1: I've really, really become conscious of the fact that the music, especially the first record, was tremendously meaningful to people.
3: Und davon kriegst du nicht so viel mit, wenn du so im Musikbusiness feststeckst, wie in einer Blase. Heute habe ich einfach mehr Zeit, mit Leuten direkt zu sprechen. Und diese Songs sind wie Freunde für meine Fans. Die sind auf Hochzeiten, Geburtstagen oder Beerdigungen gelaufen. Diese Songs bedeuten den Leuten was. Und das ist wahrscheinlich das Wertvollste an der ganzen Sache.
1: So that, I think, is probably the most valuable part of the whole experience.
2: Amanda Marshall, wir hören jetzt noch einen Song aus deinem Debütalbum von 95, die Single Dark Horse, bei der ich deinen Gesang wirklich unfassbar liebe. Der ist so mit voller Kraft und Leidenschaft super.
1: Thank you.
2: And your voice is so full of passion. Great.
1: Thank you.
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0: Ach, was ist das großartig. Dark Horse von Amanda Marshall. Und sie hat uns persönlich besucht im Studio und darüber bin ich wirklich sehr glücklich.
1: Thank you. Thanks for having me.
2: Wir haben schon über deinen Erfolg in deiner Heimat Kanada und in der Welt gesprochen. In den letzten Jahren werden die kulturellen Unterschiede zwischen den USA und Kanada gerne mal betont. Ich frage mich, warum. Bei welchen Sachen bist du denn eine typische Kanadierin?
1: A typical Canadian, oh man.
3: For one thing, also erstmal haben Kanadier immer so einen selbstironischen Humor an sich, nehmen sich nicht zu ernst. So wie es britischen Humor gibt, gibt es auch kanadischen. Da bin ich schon sehr typisch Kanadierin. Amerikaner stellen ihr Ego nie in Frage. Kanadier machen das dauernd. Und als ich im Musikbusiness angefangen habe und dann irgendwas an meiner Arbeit ein Erfolg wurde, dann war ich erstmal geschockt.
1: Really? Me? You know, wow, I won, me?
3: Amerikaner kommen eher selbstbewusst in den Raum und sagen, das ist mein Werk, wie viel willst du mir abkaufen? Ich bin da eher kanadisch.
1: I think I'm probably typically Canadian in that sense.
2: Ein bisschen bescheidener?
1: Ja.
2: Wir reden mal über Musik, die du aktuell raus hast. Dein Album Heavy Lifting von 2023 ist als neue Deluxe Version raus und darauf sind ein paar neue Bonustracks, unter anderem First Flight Out, den habe ich mir für heute rausgepickt. Den Song hast du mit Eric Bazillion von den Hooters geschrieben, bei Sessions Ende der 90er.
1: Yeah, Eric and I met in the 90s.
3: Eric und ich haben uns in den 90ern getroffen, weil er viel für mein zweites Album Tuesday's Child gemacht hat. Er hat in Philadelphia gelebt und deshalb bin ich oft rübergeflogen. Und der Song First Flight Out, der war ursprünglich ein anderer, an dem Eric Bazillion und ich geschrieben haben. Der kam aber nie raus, hat nie das Licht der Welt erblickt, aber ich habe den einfach geliebt. Also First Flight Out ist ein nochmal umgearbeiteter Song, den ich mit Eric in den 90ern angefangen habe. Ich wollte unbedingt, dass der was wird. Eric Bazillion ist ja nicht nur durch die Hooters berühmt, sondern hat auch den Riesenhit für Joan Osborne geschrieben, One of Us. Und all die Sachen, die er für Cyndi Lauper geschrieben hat. Und so wie Erics Hirn funktioniert und meins, das ist so wie, als ob zwei Hälften ein Ganzes ergeben. Wir haben unfassbar gut zusammengearbeitet.
1: Really, we're two halves of a whole. We worked really, really well together. We were like two pieces of a puzzle.
2: Dann lass uns den Song mal hören, den du in den späten 90ern zusammen mit Eric Bazillion von den Hooters geschrieben hast und der eben jetzt erst seit kurzem auf Platte rausgekommen ist. First Flight Out.
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0: Amanda Marshall und First Flight Out, das ist aktuelle Musik von ihr. Bundesliga-Abendspiel zu Hause beim VfB Stuttgart gegen den 1. FC Köln und Abpfiff eben gerade vor ein paar Minuten. Und in letzter Minute haben die Gäste nochmal einen draufgesetzt. Stuttgart gewinnt gegen Köln daheim 4:1. 4:1, Stuttgart gewinnt.
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0: Großartige Fatboy Slim und Praise You. Und für alle, die es eben gerade nicht so mitbekommen haben, VfB Stuttgart zu Hause im Bundesliga-Abendspiel gegen den 1. FC Köln. Eben vor ein paar Minuten sehr souverän 4:1 gewonnen. Also Stuttgart gewinnt zu Hause 4:1 gegen Köln. ARD Musikclub 90er mit der Verkehrslage. Vorsicht bitte auf der A3 Köln Richtung Frankfurt zwischen Idstein und Wiesbaden-Niedernhausen. Da ist eine ungesicherte Unfallstelle. Vorsicht bitte auf der B213 Lingen Richtung Kloppenburg zwischen Meerdorf und Lastrup West-Oldendorf. Da sind Leute auf der Fahrbahn. Und Vorsicht bitte auf der A7 Hannover Richtung Hamburg in der Einfahrt Mellendorf. Da liegt ein Tier. Die A8 Karlsruhe Richtung Stuttgart ist zwischen Pforzheim Süd und Heimsheim wegen einer Fahrbahnerneuerung bis Montag früh um 5 gesperrt. Umleitung ist eingerichtet. 4 Kilometer Stau vor der Ausleitung. Die letzte freie Ausfahrt ist Pforzheim Ost. Die A8 Stuttgart Richtung München zwischen Stuttgart Flughafen Messe und Wendlingen. Baustelle und 4 Kilometer Stau dauert eine knappe halbe Stunde länger maximal. Die A81 Heilbronn Richtung Stuttgart zwischen Weinsberg, Ellhofen und Heilbronn unter Gruppenbach. Da laufen noch Bergungsarbeiten. Die rechte Spur ist gesperrt. Aktuell 3 Kilometer Stau und 20 Minuten länger. Die A643 Mainz Richtung Wiesbaden im Schiefsteiner Kreuz ist die Überleitung zur A66 Richtung Frankfurt wegen der Baustelle bis Montag früh um 5 Uhr früh gesperrt. Da gibt's auch eine Umleitung. Die B40 Richtung Frankfurt Flughafen zwischen Auffahrt Schwanheimer Knoten und B43 Kelsterbach-Frankfurter Straße wegen Bauarbeiten bis 5 Uhr früh gesperrt. Und eine Gefahreninfo für Niedersachsen in Twistringen im Waldgebiet Demse-Bereich Altmarhorst, Köbinghausen. Er läuft bis Sonntag um 12 Uhr mittags eine Waldbrandersatzübung. Es gibt während des gesamten Übungszeitraums ein Betretungsverbot und eine Drohnenflugverbotszone in dem Einsatzgebiet im Bereich des Waldes, das dort zu realistischen Übungsdarstellungen und Wasserabwürfen durch Hubschrauber kommt. Die Info ist wichtig.
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0: Mit Dave Jörg und zwischendurch ein Song, den ihr euch aus den 90ern mal wieder ins Radio gewünscht habt. Und wir haben was aus euren Vorschlägen rausgezogen, jetzt für den Jan Grass aus Weilheim in Baden-Württemberg. Und er hat geschrieben, hey Dave, wir sitzen im Garten und hören eure Sendung, freuen uns auf 2 Wochen Urlaub noch und hätten gern den Song Two Times von Ann Lee. Und Lucia und Jan schreiben liebe Grüße. Das ist ein wirklich toller Dancefloor-Knaller. Den müssen wir unbedingt mal wieder spielen.
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0: Elton John hier im ARD Musikclub 90er und wir machen jetzt eine Runde mit meinem Gast Amanda Marshall. Wir haben über ihren Erfolg in den 90ern und ihr Debütalbum gesprochen und dass da eben Elton John gelaufen ist, das war pure Absicht, denn Amanda, er hat damals ja für dich ein bisschen Werbung gemacht.
1: He did. He was incredibly generous. He is remarkable.
2: Elton John ist da wirklich außergewöhnlich und sehr großzügig. Damals, 1996 war es, glaube ich, als wir gerade noch nicht so lange musikalisch unterwegs gewesen sind, da hatte die US-Komikerin Rosie O'Donnell eine sehr erfolgreiche Fernsehshow und da war Elton John eingeladen. Und es war an einem Dienstag, als alle neuen Alben rauskamen und Elton hatte wirklich alle CDs gekauft und seine Lieblinge rausgepickt. Und er sollte dann erzählen, was er gerade gerne hört. Er hatte mein Albumdebüt ausgewählt, hat mich für eine Amerikanerin gehalten. Ich höre gerade diese junge Frau aus Amerika, sie heißt Amanda Marshall. Dark Horse auf der Platte ist mein Lieblingssong. Meine Mutter hat mich dann angerufen, um ihr zu erzählen, dass Elton John im Fernsehen über mich spricht.
1: Oh my God, Elton John's talking about you on TV.
2: Eine Woche später war ich in einem Hotelrestaurant in Whistler in Kanada und da ist der Servicechef plötzlich zu mir gekommen, blass wie ein Leichentuch und sagte mir, dass Elton John am Telefon ist.
1: And he said, Miss Marshall, there's a telephone call for you. It's Elton John. And I said, no, it's not. I thought it was a joke. I was like, sure, it's Elton John. So I went to the little
2: ich dachte,
1: booth,
2: dass mir da jemand einen Streich spielt. Also bin ich in der Telefonzelle drangegangen und war mir sicher, da ist ein Freund von mir am Telefon. Und dann war er es wirklich und wollte mir nur nochmal sagen, dass er meinen Song toll findet. Und für einen Künstler seines Kalibers ist das wirklich ein feiner Charakterzug. Es war für mich in jeder Hinsicht eine tolle Sache und ich habe davon profitiert.
1: I think it's a great trait for sort of an icon like that. He has consistently talked up new talent, getting the nod. It was personally very satisfying and obviously professionally it was very satisfying.
0: Und das stimmt, Elton John hat es über die Jahrzehnte immer und immer wieder gemacht, dass er gesagt hat, das ist ein junger Künstler, das ist eine tolle neue Künstlerin. Er hat immer wieder Leute gelobt und die dann auch durchaus davon profitiert haben.
2: Er macht das in Großbritannien regelmäßig im Radio oder im Podcast, dass er junge Künstler lobt. Das ist unfassbar nett von ihm.
1: Incredibly generous and kind thing to do.
0: Sagt dir Amanda Marshall im Interview im ARD Musikclub 90er. Ich mache mit ihr noch eine kleine Runde in ein paar Minuten unseren 90er Fragebogen dann und ich frage sie auch, welche anderen Künstler der 90er sie persönlich selbst mochte.
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0: Müssen wir gleich ein Guinness trinken. Ah, der Musikclub 90er. Und Vorsicht bitte auf der A67 Mannheim Richtung Darmstadt zwischen Lorsch und Gernsheim. Da liegt ein Bäumchen. Und hier im AD Musikclub 90er am Freitagabend, da ist die großartige, sehr lustige und leidenschaftliche Amanda Marshall heute im Interview, bevor ich es vergesse. Deutschland-Tour von ihr ab 24. Mai kommenden Jahres. Sie kommt dann nach Hamburg, nach München, nach Köln, Mannheim und Berlin. Aber jetzt stellt sie sich erstmal dem 90er Fragebogen. Magst du?
1: All right, here we go.
2: Sure. Are you ready?
1: I don't know if I'm ready, but I'll try.
2: Wie waren die 90er Jahre für dich persönlich?
1: The 90s for me personally were an incredibly busy time. They were very busy.
2: Die Amanda sagt, dass sie in den 90ern wahnsinnig beschäftigt gewesen ist. Was vermisst du aus den 90ern?
1: Probably, oh geez. I mean, I could be shallow and say all the clothes that I got rid of that are now back in style that I wish I still had.
2: Die 90er Klamotten, die damals modisch waren und die jetzt wieder in sind. That's not so bad. That's okay.
1: That's not so bad.
2: Was hast du dir aus den 90ern bewahrt?
1: Oh, what did I keep from the 90s? Probably my sense of I'm somebody who really tries to hang on to their sense of wonder. Even as old as I am now, I have never, ever, ever let that go.
2: Also, auch wenn sie jetzt schon ein paar Jahre länger dabei ist, sie hat sich aus den 90ern bewahrt, dass sie sich immer überraschen lässt und auch immer wieder staunt über Erfahrungen, die sie macht. Und das ist etwas, was sie sich definitiv aus der Zeit bewahrt hat. Welcher Song aus den 90ern von anderen Künstlern ist einer deiner absoluten Lieblingssongs und warum?
1: Oh,
2: that's a nasty question.
1: Oh, that is a terrible question.
2: Das ist eine fiese Frage, ich weiß.
1: Oh,
2: that's why I love asking it.
1: Oh, that is an awful, awful question. Wow, let me think. You know, I will say that there's a lot of music that came out of the 90s where I got like the first opportunity to hear, like to hear the song first. Like I got to hear Living La Vida Loca by Ricky Martin like before anybody else. I happened to be in the studio when they were editing it. I wouldn't say that was my favorite song, but it was like, let me think.
2: Sie war eine der ersten Menschen überhaupt, die den Song von Ricky Martin hören durften, wie Living La Vida Loca. Und deshalb hat sie eine große Verbindung zu dem Song.
1: The first one that comes to mind, I don't know if this is my favorite song, but it was a song that I discovered like before anybody else, which was Shadow Boxer by Fiona Apple. Because I'm a shadow boxer, baby.
2: Oh God.
1: I wanna be ready for what you do.
2: Weiter singen. Sing some more. Let's pick that.
1: Yeah,
2: lass uns den nehmen.
1: It's
2: a
1: great song.
2: Fiona Apple, Shadow Boxer. Eine von Amanda Marshalls Lieblingssongs aus den 90ern. Vielen Dank, Amanda Marshall, für deinen Besuch. Thank you so much for coming.
1: Thank you for having me.
2: Yeah, you were great. Lovely.
1: Oh, thank you.
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0: Venedig, die sich gegen die zunehmende Vermietung von Wohnungen an Urlauber wehren. Aber bezahlbare Wohnungen sind gerade in Metropolen oft knapp. Deshalb will die Vizepräsidentin der EU-Kommission, Ribera, nächste Woche das Gesetz gegen zu viele Ferienwohnungen vorstellen. Ein entsprechender Gesetzentwurf dazu liegt der Nachrichtenagentur Reuters vor. Darin steht, wann es in Ordnung ist, den Wohnungsmarkt zu beschränken. Bevor allerdings Verbote kommen, schlägt die Kommission Obergrenzen fürs Vermieten oder Bestandsschutzregelungen vor.
1: Die US-Sondergesandten Witkoff und Kushner werden am Wochenende zunächst nach Russland und dann in die Ukraine fliegen, um über eine Friedenslösung zu verhandeln. Das hat US-Präsident Trump bestätigt. Beide würden einen Vorschlag mitbringen, um den Krieg zu beenden, so Trump. Zuvor hatte bereits der ukrainische Präsident Zelensky angekündigt, er erwarte die beiden US-Vermittler am Sonntag in Kiew. Die gesetzlichen Krankenkassen in Deutschland haben im ersten Halbjahr einen Überschuss von 2,6 Milliarden Euro verbucht. Das Bundesgesundheitsministerium teilt mit, Grund dafür seien die zum Jahresanfang gestiegenen Beiträge. Mit diesem Plus müssen die Kassen zunächst ihre gesetzlich vorgeschriebenen Reserven auffüllen. Minister Linnemann betonte, es gebe keinen Anlass zur Entwarnung. Die Kassen müssten weiterhin mehr ausgeben, als sie einnehmen. In der Fußball-Bundesliga hat der VfB Stuttgart am Abend den ersten Saisonsieg geholt. Die Schwaben gewannen gegen den 1. FC Köln mit 4:1. ARD-Sportreporter Patrick Stricker berichtet.
2: Bilal Elchanous mit dem ersten Treffer nach etwas mehr als einer halben Stunde. Dann Grischa Prömel nach 60 Minuten und Ermedin Demirovic mit dem Treffer zum 3:0 in der 75. Der 1. FC Köln kam noch mal ran. Ein Eigentor des Stuttgarters Ramon Hendricks. Aber dieser VfB war heute Abend einfach nicht zu stoppen. Joscha Wagnumann mit Beginn der Nachspielzeit mit dem Treffer. Ein wunderschönes Volley-Tor aus 16 Meter Torentfernung zum 4:1, zum absolut verdienten 4:1 des VfB gegen Köln.
1: In der zweiten Liga endeten beide Partien unentschieden. Hannover 96 und der Karlsruher SC trennten sich 2:2, genauso wie Arminia Bielefeld und St. Pauli. Das Wetter für Deutschland. In der Nacht regnet es von den Mittelgebirgen bis zur Donau, auch sonst oft bewölkt. Die Tiefstwerte 18 bis 11 Grad. Morgen startet der Tag im Süden grau und regnerisch. Später kommt hier aber die Sonne durch. Auch sonst oft sonnig, nur im Norden und Nordosten gibt es bis zum Abend immer wieder Schauer. Die Temperaturen maximal 16 bis 27 Grad. Am Sonntag an der Ostsee regnerisch, sonst oft sonnig, dazu 19 bis 29 Grad. Und noch die Zeit, es ist gleich 23.03 Uhr.
3: Ah, die Musikclub 90er mit der Verkehrslage. Vorsicht bitte auf der A5 Karlsruhe Richtung Frankfurt zwischen Hirschberg und Hemsbach, kaputte LKW. Vorsicht bitte auf der A8 Stuttgart Richtung München zwischen Rastplatz Mühlhausen und Hohenstadt, kaputtes Auto. Vorsicht bitte auf der A67 Mannheim Richtung Darmstadt zwischen Lorsch und Gernsheim. Da liegt ein Bäumchen weiterhin. Die A8 Karlsruhe Richtung Stuttgart zwischen Pforzheim Süd und Heimsheim. Wegen der Fahrbahnerneuerung bis Montag gegen 5 Uhr gesperrt frühs. Eine Umleitung ist eingerichtet. Im Moment 4 Kilometer Stau vor der Ausleitung. Und die letzte freie Ausfahrt ist Pforzheim Ost dort. Die A8 Stuttgart Richtung München zwischen Stuttgart Flughafen Messe und Wendlingen, 2 Kilometer Stau an der Baustelle. Die A643 Mainz Richtung Wiesbaden im Schiersteiner Kreuz ist die Überleitung zur A66 Richtung Frankfurt wegen der Baustelle bis Montag früh um 5 gesperrt. Auch da gibt's eine Umleitung. Und die B40 Richtung Frankfurt Flughafen zwischen Auffahrt Schwanheimer Knoten und B43 Kelzerbach Frankfurter Straße wegen Bauarbeiten bis 5 Uhr gesperrt. Das war's. Kommt gut und sicher an.
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3: Mit Dave Jörg. Hallo zusammen. Es gibt wichtige Telefonanrufe und Anfang der 90er klingeln die Dire Straits auf ihrem letzten Album den Elvis an. Jungs, was hättet ihr gemacht, wenn der drangegangen wäre? Calling Elvis.
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0: Und das Album, wo das drauf ist, von den Dire Straits, Calling Elvis, auf dem On Every Street Album. Gucken kurz mal auf die Straße, vor sich bitte auf der A7 Hamburg Richtung Hannover zwischen Dreieck-Walsrode und Westerholz. Da ist eine ungesicherte Unfallstelle.
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0: OMD in den 90ern, Call My Name. Und weiterhin willkommen bei uns. Wir haben noch ein bisschen zusammen. Sommergefühle können wir jetzt im September immer noch viel gebrauchen und kommt jetzt auch.
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0: Der Musiker Shaggy, der ist ja eine mega coole Socke, da gibt's überhaupt nichts. Und ich weiß noch, wie ich ihn das erste Mal gehört habe. Das war in den 90ern in so einem Jeans-Werbespot im Kino. Und da kam so ein Mr. Bombastic drin vor. Und da habe nicht nur ich, sondern viele andere Leute gedacht, hey, was ist das für ein krasser Typ? Shaggy liegt heute auf Maxi-CD auf. 95 bringt er In the Summertime raus und wie der Name schon andeutet, da steckt viel vom Mango Jerry Hit In the Summertime mit drin, aber in Jamaica macht man natürlich was ganz Eigenes draus. Den Song gibt's heute als Maxi, aber gar nicht so lang, so knappe 5 Minuten, aber es ist eben ein Remix davon und an dem haben Shaggy und Sting zusammen gemischt. Sting singt gar nicht mit, aber er hat im Studio eben mitgebastelt. Und es ist eine extrem gechillte Fassung des Songs draus geworden.
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3: I'm gonna play for you our first tune tonight. Right on. Here goes.

0: Das ist cool, oder? Heart of Stone von David A. Stewart. Das ist die männliche Hälfte von den Eurythmics. Die gab es aber zu der Zeit gerade nicht, 94, als der Song rausgekommen ist. So, mal eben kurz auf die Straße. Vorsicht bitte auf der A27, Bremen Richtung Walsrode, zwischen Verden Ost und Walsrode West. Da steht ein kaputtes Fahrzeug. ARD Musikclub 90er, jetzt nochmal mit etwas, auf das ihr ganz besonders Bock habt. Einen eurer 90er-Vorschläge, der ist reingekommen über die 06131 92 93 94 95 von über WhatsApp von der Manuela aus Grafenau in Baden-Württemberg. Und die habe ich zurückgerufen. Guten Abend.
1: Hi.
0: Hi, grüß dich. Wie geht's dir, Manuela?
1: Ja, uns geht's gut. Wir sitzen hier zu dritt und hören Radio und genießen den Abend.
0: Und ihr habt hier über das Studio-Feedback einen wirklich super Vorschlag für einen Song heute in den 90ern. Dolls United, eine Insel mit zwei Bergen, die Techno-Version von der Augsburger Puppenkiste. Großartig.
1: Genau. Wir versuchen das jetzt schon irgendwie in den letzten 6 Wochen das dritte Mal heute. Würden uns echt freuen, wenn es klappt.
0: Ich kann dir eine gute Nachricht überbringen. Heute klappt es.
1: Super. Sehr schön. Wir freuen uns. Meine Tochter grinst auch schon.
0: Sehr, sehr gut. Was verbindet ihr mit dem Song? Habt ihr das in den 90ern wirklich so in der Hitparade gehört oder habt ihr den Song erst neuerdings entdeckt?
1: Oh nee, wir hören den schon ganz lange. Also ich bin ja schon ein bisschen älter und habe mit meiner Mutter früher, als ich Kind war, die Augsburger Puppenkiste gesehen im Fernsehen. Und das ist halt so Erinnerung an früher. Und die Kinder haben es dann später halt auch gerne gesehen, auf Video. Und ja, dann kam halt irgendwann der Song und den hören wir halt gerne alle miteinander.
0: Und den hören wir heute alle zusammen. Dank dir, Manuela. Liebe Grüße nach Grafenau und viel Spaß damit.
1: Ja, danke schön.
0: Tschüss.
1: Super, vielen Dank. Tschüss.
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Ah, jetzt

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1: Das ist ein wundervolles Thema für eine Ballade.

0: Paying the Price of Love, großer Hit für die Bee Gees 1993. Bei dem Musikclub 90er mit dem Blick auf die Straße. Es gibt einige Warnmeldungen. Vorsicht bitte auf der A1 Euskirchen Richtung Köln zwischen Euskirchen und Weilerswist-West. Ungesicherte Unfallstelle und Aquaplaning. Da Gefahr auf der Straße, weil es wirklich nass wird. Vorsicht bitte im Kreis Calw auf der Landesstraße zwischen Neuweiler und Hofstedt laufen Dutzende Schafe auf der Fahrbahn. Vorsicht bitte auf der A27 Bremen Richtung Walsrode zwischen Verden Ost und Walsrode West. Kaputtes Auto. Die A8 Karlsruhe Richtung Stuttgart zwischen Pforzheim Süd und Heimsheim wegen der Fahrbahnerneuerung bis Montag früh um 5 Uhr gesperrt. Eine Umleitung ist eingerichtet. 4 Kilometer Stau vor der Ausleitung im Moment und die letzte freie Ausfahrt ist Pforzheim Ost. Die A8 Stuttgart Richtung München zwischen Stuttgart Flughafen Messe und Wendlingen, 2 Kilometer Stau an der Baustelle. Die A643 Mainz Richtung Wiesbaden im Schiersteiner Kreuz ist die Überleitung zur A66 Richtung Frankfurt wegen der Baustelle bis Montag früh dicht. Umleitung gibt es dort auch. Die A3 Frankfurt Richtung Köln zwischen Bad Honnef-Linz und Siebengebirge wegen Bergungsarbeiten im Moment gerade gesperrt, aber nicht dauerhaft. Die B40 Richtung Frankfurt Flughafen ist zwischen Auffahrt Schwanheimer Knoten und B43 Kelsterbach-Frankfurter Straße wegen Bauarbeiten bis 5 Uhr morgen früh gesperrt. Das war's, kommt alle gut und sicher an.
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0: Mit Dave Jörg und schön, dass ihr die letzte halbe Stunde auch noch mitmacht. Wenn die Woche so montags losgeht, kann das manchmal ein bisschen schwer sein. Mittwochs mittendrin zieht sie es vielleicht auch so ein bisschen. Aber hey, heute ist Freitag und freitags sind wir verliebt. Also mehr als sonst, hoffe ich doch mal. Ganz vorne dabei Robert Smith und The Cure mit Friday, I'm in Love. Ein Song, der die ganze Welt umarmt. Mache ich jetzt auch.
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1997 hat sie damit die Charts gestürmt mit Torn. Die Natalie Imbruglia, die gebürtige Australierin. Es war ihr erster und leider auch ihr einziger großer Hit, ein typisches One-Hit-Wonder. Danach hat sie noch ein paar Alben aufgenommen, hatte damit aber nicht mehr so den Erfolg. Und tatsächlich hat sie sich dann Ende der Nullerjahre so erstmal aus dem Musikbusiness rausgezogen. Aber sie ist aktuell musikalisch wieder mit einem neuen Album am Start. Da hören wir auch gleich was draus. Und was hat sie in der ganzen Zeit gemacht, wo man nicht so viel von ihr gehört hat? Sie hat dann zwischendurch auch mal geschauspielert. Vielleicht erinnert ihr euch, zusammen mit Rowan Atkinson in der James Bond Parodie Johnny English, da hat sie sozusagen das Bond Girl gespielt. Toll, war super, super witzig. Und sie hat dann zwischendurch so ein paar gesundheitliche Probleme auch gehabt und die verarbeitet sie in ihrem neuen Album. Sie hat dann auch erzählt, dass sie mit den Wechseljahren Probleme hatte und mit Hormonschwierigkeiten und dann auch mentale Probleme gekriegt. Das ist schon eine ernste Sache gewesen. Aber all das konnte sie wieder in den Griff kriegen, auch mit Therapie. Und das schlägt sich in ihrer neuen Platte nieder. Also da sind auch ernste Töne drauf. Aber man muss wirklich sagen, die Natalie Imbruglia, die ist wieder voll dabei. Heute kam das neue Album raus, heißt Algorithm. Und daraus hören wir jetzt was, nämlich den Song Upside Down. Das ist wirklich die gute Nachricht. Die neue Musik hört sich auch toll an. Natalie Imbruglia, 90er aktuell, wenn ihr wollt. Wir stellen alles auf den Kopf mit ihr. Hier im ARD Musikclub 90er.

0: Was Aktuelles von der Natalie Imbruglia, Upside Down. Und Vorsicht bitte im Kreis Oberallgäu auf der B19 zwischen Fischen am Allgäu und Langenwang sind Leute auf der Fahrbahn.
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Und ich gucke schon mal ein bisschen auf Mitternacht, denn mit Start des 5. September hätte der unvergessene Freddie Mercury Geburtstag. 80 würde er morgen. Ihm zu Ehren die letzte Queen-Single, die noch zu seinen Lebzeiten gerade so 91 rausgekommen ist. The Show Must Go On. Meine Show ist durch. Das war der ARD Musikclub 90er. Ich bin Dave Jörg. Wir hören uns.

Achtung, das ist wichtig, ein Falschfahrer auf der A648 Eschborn Richtung Frankfurt zwischen Eschborner Dreieck und Westkreuz Frankfurt. Kommt euch ein Falschfahrer entgegen, äußerst rechts fahren, nicht überholen auf der A648 Eschborn Richtung Frankfurt zwischen Eschborner Dreieck und Westkreuz Frankfurt. Falschfahrer unterwegs, Vorsicht in beiden Richtungen.

0: Missing on No Mercy. Und aus dem ARD Musikclub 90er geht's gleich in eure Radionacht. Vorher kriegt ihr nochmal aus Deutschland und der Welt ein großes Infopaket. Euch eine gute Zeit und eine gute Nacht.
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2: Um 0 Uhr mit Klaus Reginek. Die Serie von Anschlägen auf Stromeinrichtungen in Deutschland geht weiter. Die Polizei hat jetzt auch im Fall in Sachsen Sprengvorrichtungen entdeckt. Landesinnenminister Schuster sagte der deutschen Presseagentur, an zwei Fundorten würden momentan Objekte entschärft. Aus der Nachrichtenredaktion dazu

0: NRW für sich reklamiert. In seiner Wohnung fand die Polizei Sprengstoff, teilte NRW-Innenminister Reul mit. Der Verdächtige ist aktuell auf der Flucht.
1: Die USA senden ihre Sondergesandten Witkoff und Kushner am Wochenende zunächst nach Russland und dann in die Ukraine. Das hat US-Präsident Trump bestätigt. Beide würden einen Vorschlag mitbringen, um den Krieg zu beenden, so Trump. Die gesetzlichen Krankenkassen in Deutschland haben im ersten Halbjahr einen Überschuss von 2,6 Milliarden Euro gemacht. Grund dafür sind die zum Jahresanfang gestiegenen Beiträge. Laut Bundesgesundheitsminister Linnemann gibt es aber keinen Anlass zur Entwarnung, denn erst im nächsten Jahr griffen die beschlossenen Reformen und Einsparungen, so der CDU-Politiker. Fußball-Bundesligist VfB Stuttgart zeigt sich nach der deutlichen Auftaktniederlage gegen die Bayern unbeeindruckt. Am zweiten Spieltag siegte die Mannschaft am Abend zu Hause gegen Köln mit 4:1. ARD-Sportreporter Patrick Stricker.
2: Stuttgart furios und Köln chancenlos. Der VfB mit Beginn der Partie die bessere Mannschaft, teils hochkarätigen Chancen und dem 1:0 durch Bilal Elchanous kurz vor der Pause. Mitte der zweiten Halbzeit Stuttgart dann vor allem effizient und eiskalt. Grischa Prömel und Ermedin Demirovic machen aus wenigen Gelegenheiten 2 Tore. Köln verkürzt durch ein Stuttgarter Eigentor, doch der letzte Treffer zum 4:1 Endstand gelingt dem VfB durch einen satten Volleyschuss von Joscha Wagnumann. Stuttgart feiert im zweiten Saisonspiel den ersten Sieg.
1: In der zweiten Liga endeten beide Partien unentschieden. Hannover und Karlsruhe trennten sich 2:2, genauso wie Arminia Bielefeld und St. Pauli. Das Wetter in Deutschland. Nachts zieht Regen von den Mittelgebirgen bis zur Donau. Örtlich gibt es auch Gewitter. Und auch an den Küsten gibt es einzelne Schauer. Sonst wechselnd bewölkt, die Tiefstwerte 18 bis 11 Grad. Tags im Norden und Nordosten wolkig und einzelne Schauer. Am Vormittag auch südlich der Donau. Sonst Sonne und Wolken, aber trocken. Die Höchstwerte 16 bis 27 Grad. 0:03.
3: Auf die Straßen. Nach wie vor haben wir 2 Falschfahrer. Zunächst den auf der A46 Düsseldorf-Heinsberg zwischen Kapellen und dem Dreieck Mönchengladbach-Wanlow. Hier bitte aufpassen. Und der 2. Falschfahrer ist unterwegs auf der A648 Eschborn-Frankfurt zwischen Eschborn und dem Westkreuz Frankfurt. In beiden Fällen äußerst rechts fahren, nicht überholen. Wir melden, wenn die Gefahr vorüber ist. Die A1 Euskirchen Richtung Köln ist zwischen Euskirchen und Weilerswist West nach einem Unfall gesperrt. A2, A3 Luzern-Basel zwischen Hagnau und Wiese. Stau und stockender Verkehr in beiden Richtungen wegen Bauarbeiten. Die A3 Frankfurt Richtung Köln ist zwischen Bad Honnef-Linz und Siebengebirge wegen Bergungsarbeiten gesperrt. Die A3 Oberhausen-Arnheim ist zwischen Emmerich-Ost und dem Grenzübergang Elten bis Montag 5 Uhr in beiden Richtungen gesperrt. Die A4 Chemnitz Richtung Dresden ist zwischen Hainichen und Berbersdorf nach einem Unfall gesperrt, dadurch Stau. Die A7 Flensburg Richtung Hannover ist zwischen Hamburg-Stellingen und Heimfeld bis Montag 5 Uhr gesperrt. Die A8 Neunkirchen Richtung Saarlouis ist zwischen dem Kreuz Saarbrücken und Heusweiler nach einem Unfall gesperrt. Und nochmal die A8 Neunkirchen Richtung Karlsruhe nun. Die Autobahn ist zwischen Limbach und Einöd bis Montag 5 Uhr gesperrt. Noch einmal die 8 Karlsruhe Richtung Stuttgart zwischen Pforzheim Süd und Heimsheim Sperrung bis Montag 5 Uhr. Die A24 Hamburg Richtung Berlin ist zwischen Schwarzenbeck-Grande und Talkau ebenfalls gesperrt bis Montag 5 Uhr. Die 40 Duisburg Richtung Venlo ist gesperrt zwischen Strahlend und Sardeheiken in den Niederlanden bis 6 Uhr. Die A43 Wuppertal-Recklinghausen ist gesperrt zwischen dem Kreuz Bochum und dem Kreuz Recklinghausen bis Montag 5 Uhr in beiden Richtungen. Und das gilt auch für die A44 Kassel-Dortmund zwischen Diemelstadt und Marsberg. Und ebenso für die 46 Heinsberg-Düsseldorf zwischen Grevenbroich und Kapellen. Die A96 Lindau Richtung München ist zwischen Inning am Ammersee und Wörthsee nach einem Unfall gesperrt. Jetzt haben wir's. Gute Fahrt.
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3: Von MDR Thüringen, ich bin Klaus Schredergau und wir starten in den Samstag mit Rembrandts Just the Way It Is, Baby.

0: Marius Heuer in der ARD-Hitnacht am Samstag, den 5. September. Und da beginnen wir gleich mit unserer prominenten Geburtstagsliste. Matthias Sammer, der Fußballprofi, feiert heute seinen 75. Nee, Quatsch, seinen 59. Der nächste, den ich hier auf der Liste habe, der wird 75. Der US-Schauspieler Michael Keaton. Beetlejuice und Batman waren seine großen Erfolge. Mein Gott, da war der die Sprache etwas schneller als der Gedanke, beziehungsweise umgekehrt. Meine Güte, Matthias Sammer, 75, das wäre ein Ding. Nein, 59 wird er. Paul Breitner, der Fußballweltmeister von 1974. Auch er wird heute 75 Jahre alt. Und der Mann, der durch die Nonstop-Nonsense-Slapstick-Serie bekannt und berühmt wurde, Dieter Hallervorden, er feiert heute seinen 91. Und dieser Schauspieler hat exakt einmal den James Bond verkörpert, im Jahre 1969. George Lazenby, der Schauspieler aus Australien, wird heute 87. Ja, und dann ein Mann, der die Rock- und Pop-Szene damals aufmischte, wie kein anderer. Und seine Truppe um Queen natürlich auch. Freddie Mercury, er wäre heute 80 Jahre alt geworden. Und damals in Interviews hat er auch den Medien verraten, warum er denn eigentlich so gerne Songs schreibt.
1: I think most people write songs which are inside them.
2: Die meisten Komponisten schreiben wohl Lieder, die ihr Innerstes wiedergeben. Was aus mir spricht, das bin ich auch. Manchmal ist das allerdings ziemlich unbewusst und die Lieder erreichen mich erst später so richtig. Die meisten sind Liebeslieder, Balladen über Traurigkeit, Qual, Leiden, gleichzeitig aber auch frivol und augenzwinkernd. Im Wesentlichen bin ich ja auch so.
1: And tongue in cheek. So that's basically my whole nature, I guess.
0: In der kommenden halben Stunde schauen wir mal etwas genauer auf die Karriere von Freddie zurück und jetzt ist er mal ein Titel von ihm und seinen Jungs von Queen. Bohemian Rhapsody in der knapp 6-Minuten-Fassung.

zum letzten Ton. Queen, Bohemian Rhapsody. Freddie Mercury wäre heute 80 Jahre alt geworden. Hier ist nochmal der Falschfahrer von der A46 Düsseldorf-Heinsberg. Vorsicht bitte zwischen Kapellen und dem Dreieck München-Gladbach-Wanlow. Äußerst rechts fahren, nicht überholen. Falschfahrer auf der 46 Düsseldorf-Heinsberg zwischen Kapellen und dem Dreieck München-Gladbach-Wanlow. Die Entwarnung für die A648 ist gerade eingetrudelt. Eschborn-Frankfurt. Kein Falschfahrer mehr zwischen Eschborn und dem Westkreuz Frankfurt.

Es gibt lange Titel wie die von Queen und es gibt kurze wie die von Lumineers hier aus dem Jahre 2012. Hau, hey. Und jetzt haben wir auch die Entwarnung für die A46 Hansberg-Düsseldorf. Kein Falschfahrer mehr zwischen dem Dreieck Mönchengladbach-Wandlow und Kapellen. Auch hier haben sie wieder freie Fahrt. 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

0: Piano mit ihrem einzigen großen Hit aus dem Jahre 87, Summertime Love, The Boys aus dem Jahre 87. So, und da schauen wir auf die Straßen im kurz nach halb eins und da geht es los mit der A1, Euskirchen Richtung Köln. Die Autobahn ist zwischen Euskirchen und Weilerswist-West nach einem Unfall gesperrt. Die A3 Frankfurt nach Köln ist zwischen Bad Honnef-Linz und Siebengebirge wegen Bergungsarbeiten vorübergehend gesperrt. Dann haben wir die A3 Oberhausen-Arnheim ist gesperrt zwischen Emmerich-Ost und dem Grenzübergang Elten bis Montag 5 Uhr in beiden Richtungen. Die A4 Chemnitz nach Dresden ist zwischen Hainichen und Berbersdorf nach einem Unfall gesperrt, dadurch Stau. Die A7 Flensburg Richtung Hannover ist zwischen Hamburg-Stellingen und Heimfeld bis Montag 5 Uhr gesperrt. Die A8 Neunkirchen Richtung Saarlouis ist zwischen dem Kreuzerbrücken und Heusweiler nach einem Unfall gesperrt. Dann nochmal die A8 Neunkirchen Richtung Karlsruhe ist gesperrt bis Montag 5 Uhr zwischen Limbach und Einöd. Dann die 8 Karlsruhe nach Stuttgart zwischen Pforzheim Süd und Heimsheim Sperrung bis Montag 5 Uhr. Und das gilt auch für die A24 Hamburg Richtung Berlin zwischen Schwarzenbeck-Grande und Talkau. Die A40 Duisburg Richtung Venlo ist zwischen Strahlend und Sardeheiken in den Niederlanden bis 6 Uhr gesperrt. Die 43 Wuppertal-Recklinghausen ist zwischen dem Kreuz Bochum und dem Kreuz Recklinghausen bis Montag 5 Uhr in beiden Richtungen gesperrt. Und es gilt auch für die A44 Kassel-Dortmund zwischen Diemelstadt und Marsberg. Und ebenso für die 46 Heinsberg-Düsseldorf zwischen Grevenbroich und Kapellen. Die A96 Lindau Richtung München ist zwischen Inning am Ammersee und Wörthsee nach einem Unfall gesperrt. Und jetzt haben wir noch reinbekommen, die A30 Osnabrück-Rheine ist gesperrt zwischen Rheine-Kanalhafen und Rheine wegen Löscharbeiten eines brennenden LKW. Und das wird wohl noch so bis ungefähr 3 Uhr dauern. Dann haben wir es. Gute Fahrt.
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0: Mit Klaus Schrader-Grau, ich grüße Sie. Ja, und mit Sabrina Salerno waren wir ja schon in den 80ern und da bleiben wir auch. Auch mit einem Popstar. Anfang der 80er hatte sie ihren ersten großen Hit mit Kids in America. Kim

0: Musik von R.E.M. Ja, dieser Mann war eine der schillerndsten Figuren der Rock- und Pop-Szene der damaligen Zeit. Der Frontsänger von Queen, Freddie Mercury, wäre heute 80 Jahre alt geworden. Und seine Ex-Verlobte Mary Austin war auch bis zu seinem Tod seine Assistentin. Und sie hat jetzt ein Buch über ihn geschrieben, das da heißt Ein Leben in Songs. Und das hat sie aufgebaut auf das Archiv, was ihr Freddie Mercury vermacht hat. Sein künstlerisches Archiv mit handgeschriebenen Lyrics, Kompositionen und Skizzenbüchern zu legendären Hits wie We Are The Champions. Und da darf man an dieser Stelle ruhig mal den Atem anhalten, denn das könnte ein sehr interessantes Werk werden. Gibt's jetzt zu kaufen, Ein Leben in Songs von Mary Austin zum 80. von Freddie Mercury. Und meine Kollegin Maria Scheunpflug wirft jetzt mal einen Blick auf seine Karriere.
1: Freddie Mercury, der eigentlich Farouk Bulsara heißt, wird am 5. September 1946 auf Sansibar geboren. Seine Familie stammt aus Indien und deswegen schicken ihn seine Eltern auch dort auf ein Internat. Freddie Mercury ist musikalisch begabt und nimmt Klavierunterricht. Außerdem steht er gerne im Mittelpunkt und mit seiner Schülerband The Hectics ist er der Star der Schule. Als Freddie Mercury 17 Jahre alt ist, zieht seine Familie nach London. Dort studiert er zusammen mit einem gewissen Brian May Grafikdesign. Der ist Gitarrist in einer Band namens Smile. Freddie Mercury ist begeistert und als der Sänger die Band verlässt, steigt er ein. Nach einigen Besetzungsproblemen wird dann aus Smile Queen. Die Band bricht sämtliche Rekorde. 15 Studioalben, weltweit über 300 Millionen verkaufte Tonträger und über 700 Konzerte in 16 Jahren. Der Exzentriker Freddie Mercury lebt wie in einem Rausch mit allem, was dazugehört. Sex, Alkohol und Drogen. Für seine ausgelassenen Partys mietet er sich schon mal ganze Hotels.
2: Das Wichtigste für mich ist, glücklich zu sein und Spaß zu haben, egal was ich tue. Natürlich ist Musik wichtig für mich, weil sie ja auch mein Leben ist. Aber für mich ist glücklich sein das Wichtigste. Und wenn ich glücklich bin, spiegelt sich das auch in meiner Arbeit wider.
1: Freddie Mercury war vielseitig. 1987 nimmt er zusammen mit der spanischen Opernsängerin Montserrat Caballé das Album Barcelona auf. Für ihn war es der Höhepunkt seiner Karriere. In seinen letzten Lebensjahren arbeitet er so viel wie nie. Gerüchten zufolge wurde er damals schon positiv auf HIV getestet. Jeden Tag ist er im Studio, um neue Songs aufzunehmen. Außerdem braucht er die Bühne. Er liebt sie. Freddie Mercury ist ein exzentrischer Selbstdarsteller. Egal ob oberkörperfrei, in knallengen Lederklamotten oder mit Krone und Hermelinmantel.
2: Jeder sieht mich auf der Bühne und dann denken sie, dass ich das bin, so arrogant. Aber wenn du mich jetzt ansiehst, merkst du, dass ich eher langweilig bin, wirklich. Ich genieße natürlich das Leben, aber ich meine, das ist meine Bühne. Meistens ist es so, dass ich die Maske hinter der Bühne abnehme und dann werde ich wieder ich selbst. Aber das ist ganz unterschiedlich.
1: Aber seine Krankheit zwingt ihn aufzuhören. Sein Leben nimmt für die Öffentlichkeit ein abruptes Ende. Am Abend des 24. November 1991 stirbt Freddie Mercury im Alter von nur 45 Jahren an den Folgen der Immunschwächekrankheit AIDS.
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0: typischer Radiohit von Herwig Mitteregger, immer mehr, 1982 war das. In den Charts tauchte die Nummer damals nie auf. 9:09, hier ist die ARD-Hitnacht. Und bis zu den Nachrichten gibt's noch Eddie Grant, Gimme Hope, Joanna und zuvor Maria Mena.
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1: Um 1 Uhr mit Klaus Reginek. Die EU will die Regeln für Kurzzeitvermieter von Wohnraum vereinheitlichen und verschärfen. Grund ist der Wohnraummangel, vor allem in Metropolen. Das betrifft unter anderem Anbieter wie Airbnb. Aus der Nachrichtenredaktion dazu Pia Ritter.
2: Bisher gibt es nur einzelne Touristenhochburgen wie Barcelona, Paris oder Venedig, die sich gegen die zunehmende Vermietung von Wohnungen an Urlauber wehren. Aber bezahlbare Wohnungen sind gerade in Metropolen oft knapp. Deshalb will die Vizepräsidentin der EU-Kommission, Ribera, nächste Woche das Gesetz gegen zu viele Ferienwohnungen vorstellen. Ein entsprechender Gesetzentwurf dazu liegt der Nachrichtenagentur Reuters vor. Darin steht, wann es in Ordnung ist, den Wohnungsmarkt zu beschränken. Bevor allerdings Verbote kommen, schlägt die Kommission Obergrenzen fürs Vermieten oder Bestandsschutzregelungen vor.

0: 1:4. Der Treffer für Köln war ein Stuttgarter Eigentor. Kölns Kapitän und Torhüter Marvin Schwäbe zeigte sich nach der Partie trotzdem mit der bisherigen Bilanz zufrieden.
1: Wenn man sieht, gegen wen wir gespielt haben, glaube ich, sind es zwei Mannschaften mit enormer Qualität. Und dass wir jetzt trotzdem mit 3 Punkten dastehen, brauchen wir uns, glaube ich, nicht zu verstecken. Natürlich, heute ist es ein bisschen ernüchternd, dass wir jetzt mit einem 4-1 nach Hause fahren. Aber grundsätzlich glaube ich, dass es nach den 2 Spielen in Ordnung ist.
0: In der zweiten Liga endeten beide Partien unentschieden. Hannover und Karlsruhe trennten sich 2:2, genau wie Bielefeld und St. Pauli. Die deutschen Basketballerinnen sind mit einer Niederlage in die Heim-WM gestartet. Die DBB-Auswahl verlor in Berlin gegen Spanien mit 53:83. Im nächsten Spiel trifft Deutschland auf Japan. Das Wetter in Deutschland. Nachts zieht Regen von den Mittelgebirgen bis zur Donau. Örtlich gibt es auch Gewitter. Und auch an den Küsten gibt es einzelne Schauer, sonst ist es wechselnd bewölkt. Die Tiefstwerte 18 bis 11 Grad. Tagsüber im Norden und Nordosten wolkig und einzelne Schauer, am Vormittag auch südlich der Donau. Sonst Sonne und Wolken, aber trocken. Die Höchstwerte 16 bis 27 Grad. Die Zeit 1:03 Uhr.
2: Hallo unterwegs, die A3 Frankfurt Richtung Köln ist zwischen Bad Honnef-Linz und Siebengebirge wegen Bergungsarbeiten gesperrt. Dann die A3 Oberhausen-Arnheim ist zwischen Emmerich-Ost und dem Grenzübergang Elten bis Montag 5 Uhr in beiden Richtungen gesperrt. Die A4 Chemnitz nach Dresden ist zwischen Hainichen und Berbersdorf nach einem Unfall gesperrt, dadurch Stau. Die A7 Flensburg Richtung Hannover ist zwischen Hamburg-Stellingen und Heimfeld bis Montag 5 Uhr dicht. Und es gilt auch für die A8 Neunkirchen Richtung Karlsruhe zwischen Limbach und Einöd. Und auch für die A8 Karlsruhe-Stuttgart zwischen Pforzheim Süd und Heimsheim. Und ebenso für die A24 Hamburg Richtung Berlin zwischen Schwarzenbeck-Grande und Thalkau. Die A30 Osnabrück-Rheine ist zwischen der Rheine-Kanalhafen und Rheine wegen Löscharbeiten eines brennenden Lkw bis 3 Uhr gesperrt. Die A40 Duisburg-Venlo ist zwischen Strahlen und Sardeheiken in den Niederlanden bis 6 Uhr gesperrt. Die 43 Wuppertal-Recklinghausen ist zwischen dem Kreuz Bochum und dem Kreuz Recklinghausen bis Montag 5 Uhr in beiden Richtungen gesperrt. Und die 44 Kassel-Dortmund ist zwischen Diemelstadt und Marsberg bis 5 Uhr am Montag gesperrt. Und es gilt auch für die 46 Heinsberg-Düsseldorf zwischen Grevenbroich und Kapellen. Und dann haben wir noch die A96 Lindau Richtung München ist gesperrt zwischen Inning am Ammersee und Wörthsee nach einem Unfall. Allen unterwegs eine gute Fahrt.
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2: Ja, die Wochenenden werden immer mal dafür genutzt, die Autobahnen zu reparieren. Daher haben wir da immer eine ganze Latte von Verkehrsmeldungen am Wochenende in der ARD-Hitnacht. Jetzt geht's erstmal weiter mit mir, mit Klaus Schredergau und den Bee Gees. You win again. Kommen Sie gut durch mit uns.

Die Eagles in der ARD-Hitnacht. Und jetzt habe ich gleich Chris de Burgh für Sie und er hat ja eine überaus hübsche Tochter und das wurde auch mal hochoffiziell anerkannt und zwar im Jahre 2003, da wurde sie nämlich zur Miss World gewählt und da war sie knusprige 19 Jahre jung. Mittlerweile ist sie auch verheiratet, hat 3 Kinder und interessiert sich sehr für Ernährung, denn da hat sie einen Master gemacht 2019 in personalisierter Ernährung, sprich sie ist Ernährungsberaterin. Ja, also falls Sie mal Probleme mit ihrem Gewicht haben sollte oder sonstig da beraten werden möchten. Rosanna Davison, die Tochter von Chris de Burgh, ist da ziemlich fix und auch schlau unterwegs. Und Papa macht nach wie vor Musik. Wir haben einen Titel von ihm, Missing You. Chris de Burgh.

in gewissen Gegenden in Deutschland, da kann man durchaus wahrscheinlich jetzt auch noch draußen einen Sommerwein genießen. Und zwar im Südwesten. Im Norden ist das schwierig, da hat es ja heute schon den ganzen Tag irgendwie geregnet und die Temperaturen waren auch nicht so aufregend. Und ich bin vorhin klitschnass geworden, als ich hier zum Funkhaus gefahren bin mit meinem Scooter. Und ich dachte, na, das Regenradar hat da noch ein Mini-Fenster angezeigt, wo es trocken war. Und ich glaube, auch die Hälfte der Fahrt habe ich davon mitbekommen und dann kam es auf einmal runter in Eimern und ruckzuck ist man da ja nass. Und das kommt jetzt aber auch langsam im Südwesten an. Also wenn Sie uns dort hören sollten, seien Sie beruhigt, auch der Regen ist auf dem Weg zu Ihnen. Aber die Temperaturen in den nächsten Tagen sollen ja nochmal anziehen, es soll ja nochmal sommerlich werden, auch in anderen Regionen der Bundesrepublik. Da freuen wir uns noch auf ein bisschen Sommer zumindest. Jetzt gleich die Rolling Stones, The Last Time, und zuvor der Hit von den House Martins, The Caravan.

0: Kurz nach halb zwei, hallo unterwegs. Die A3 Oberhausen-Arnheim ist zwischen Emmerich-Ost und dem Grenzübergang Elten wegen Bauarbeiten bis Montag 5 Uhr in beiden Richtungen gesperrt. Die A4 Chemnitz nach Dresden ist zwischen Hainichen und Berbersdorf nach einem Unfall gesperrt. Die 7 Flensburg nach Hannover ist zwischen Hamburg-Stellingen und Heimfeld bis Montag 5 Uhr gesperrt. Und das gilt auch für die A8 Neunkirchen-Karlsruhe zwischen Limbach und Einöd. Und auch für die A8 Karlsruhe-Stuttgart zwischen Pforzheim-Süd und Heimsheim. Und auch für die A24 Hamburg-Berlin zwischen Schwarzenbeck-Grande und Talkau. Dann aber die A30 Osnabrück-Rheine ist gesperrt zwischen Rheine-Kanalhafen und Rheine wegen Löscharbeiten eines brennenden LKW in beiden Richtungen, das Ganze bis etwa 3 Uhr. Die A40 Duisburg Richtung Venlo ist zwischen Strahlen und Saderheiken in den Niederlanden bis 6 Uhr gesperrt. Die 43 Wuppertal-Recklinghausen ist zwischen dem Kreuz Bochum und dem Kreuz Recklinghausen bis Montag 5 Uhr in beiden Richtungen gesperrt. Und auch die A44 ist gesperrt, Kassel-Dortmund zwischen Diemelstadt und Marsburg bis Montag 5 Uhr. Marsberg im Übrigen. Die A46 Heinsberg Richtung Düsseldorf ist gesperrt zwischen Grevenbroich und Kapellen bis Montag 5 Uhr. Und die A96 Lindau Richtung München ist gesperrt nach einem Unfall zwischen Inning am Ammersee und Wörthsee. Gute Fahrt.
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0: Live aus den Studios des Mitteldeutschen Rundfunks in Erfurt. Die ARD-Hitnacht von MDR Thüringen mit Klaus Schredder-Grau und jetzt mit Desiree und live. Kommen Sie gut durch mit uns. Oh yeah.

0: ARD-Hitnacht am Samstag. Vielleicht können Sie sich ja noch daran erinnern, wann Sie Ihre erste Schallplatte bekommen haben. Entweder haben Sie sie selbst gekauft oder geschenkt bekommen. Im Fall hier von den Hooters, Johnny B., wäre das Jahr 1987 gewesen. Im Fall des kommenden Titels von Marian Faithfull, The Ballad of Lucy Jordan, müssten wir das Jahr 79 notieren. In meinem Fall war es so, dass ich zu meinem 6. Geburtstag, also 1977, sowohl die erste Schallplatte geschenkt bekommen habe von meinem Großvater mitsamt des Schallplattengerätes, ja, mit dem Schallplattenspieler. Es war das Lied der Schlümpfe von Vater Abraham. Ja, weiß ich noch genau, war damals der Kracher. Und wie war es bei Ihnen? Können Sie sich noch erinnern?
1: Na, erstmal habe ich die ganzen alten Platten von meiner Familie quasi eingeheimst. Und davon meine lieblingserste Platte, würde ich sagen, war von Bruce Springsteen, Born in the USA.
2: Ich kann mich erinnern, dass es so eine Weihnachtsschallplatte war mit Frank Schöbel.
3: Weihnachten in Familie.
4: Das war Reinhard Lacomi, Traumzauberbaum. War halt Kindermusik, war halt damals so ein kleiner Steppke, aber wie gesagt, wunderbares Ding. Ist leider mittlerweile kaputt gegangen, aber das ist noch drin in der Erinnerung.
5: Guten Morgen.
6: Guten Morgen, Traumzauberbaum.
7: Yesterday. Die Beatles, weil ich da noch jung war und habe ich nur ein Paket gekriegt. Da war die Hülle weg und die Platte.

alle, die in den Schlaf kommen wollen. Eine wunderbare Ballade von John Legend, All of Me. Und für alle, die noch wach bleiben müssen, ist diese Nummer geeignet. Ein Superstar der 80er, dazu zählt zweifelsohne sie. Belinda Carlisle, Leave a Light On.

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1: Um 2 Uhr mit Klaus Reginek. Die gesetzlichen Krankenkassen haben im ersten Halbjahr einen Überschuss von 2,6 Milliarden Euro gemacht. Bundesgesundheitsminister Lindemann sieht trotzdem keinen Grund für eine Entwarnung, denn die Kassen haben auch 7,4% mehr ausgegeben als im ersten Halbjahr des vergangenen Jahres. Aus der Nachrichtenredaktion dazu Heike Lüttich.
2: Grund für das Plus sind laut Bundesgesundheitsministerium die Zusatzbeiträge, die zum Jahresanfang gestiegen sind. Aber Minister Lindemann betont, dass die Kassen mit dem Geld erst einmal ihre gesetzlich vorgeschriebenen Reserven auffüllen müssen. Sie müssten auch weiterhin viel mehr ausgeben, als sie einnehmen. Erst im nächsten Jahr sollen die beschlossenen Ausgabenbremsen bei Praxen, Kliniken, Apotheken und der Pharmabranche greifen. Diese Maßnahmen sollen Ausgaben in Höhe von rund 19 Milliarden Euro einsparen und den Zusatzbeitrag stabil halten.
1: Im Kampf gegen die Wohnungsnot plant die EU schärfere Regeln bei Ferienwohnungen. Das betrifft Kurzzeitvermieter wie etwa Airbnb. Ein entsprechender Gesetzentwurf sieht vor, dass es Obergrenzen für Ferienwohnungen in Metropolen geben soll. Außerdem legt der Entwurf fest, wann die Einschränkungen gerechtfertigt sind. Dafür soll das Verhältnis von Immobilienpreisen zum Einkommen der Bevölkerung ausschlaggebend sein. In der Vergangenheit hatte es in mehreren Ländern Proteste von Bürgern gegen die Zunahme von Ferienwohnungen gegeben. US-Präsident Trump ist erneut vor Gericht mit seinem Plan gescheitert, die Regeln für die Briefwahl bei den Zwischenwahlen im November zu ändern. Eine Bundesrichterin hat das entsprechende Dekret Trumps